0: mehrere Brände in Industrieanlagen ausgelöst. In der Stadt Oryol traf eine Drohne ein Wohnhaus. Nach Behördenangaben kam dabei ein Mensch ums Leben. Mehrere wurden verletzt. Weitere Ziele waren eine Chemiefabrik in der Region Tula sowie ein Treibstofflager der Staatsreserve in der Region Jaroslawl. Präsident Volodymyr Zelensky sprach von einer Antwort auf die anhaltende russische Aggression. Eckernförde. Die Polizei sucht nach dem 12-jährigen Noor K., der am Freitag, dem 12. Juni gegen 13 Uhr zuletzt im Wohngebiet Sonneneck gesehen wurde. Der Junge ist etwa 153 cm groß, hat dickes, lockiges, schwarzes Haar und trug eine helle Stoffjacke mit dunklen Ärmeln. Möglicherweise ist er mit einem blau-schwarzen Fahrrad unterwegs und könnte sich auch in Glückstadt aufhalten. Hinweise nimmt die Polizei Eckernförde oder der Polizeiruf 110 entgegen.
1: Genau, Stefan, schauen wir mal aufs Wetter. Leicht bewölkt, trocken und frisch geht's durch den Tag. Dazu spürbarer Nordwestwind und Wellen bis gut 2,5 Meter. Also nichts für ganz zarte Seebeine. Später am Abend können sich ein paar leichte Schauer reinschmuggeln. Höchstwerte um 14 Grad. Morgen bleibt's grau mit ein bisschen Niesel am Vormittag. Wieder bis 14 Grad. Wind aus Nord in Stärke 5 und etwas niedrigeren Wellen. Übermorgen dann mehr Wolkenlücken bis 16 Grad. Die nächste Flut läuft passend zum Abend an. Sonnenuntergang um 22.03 Uhr. Sonnenaufgang morgen um 4.54 Uhr.

0: Obrigada.
1: Thank you.
2: 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Die Geschichte Helgolands. Heute die strandende Pinners vor Helgoland. Wein, Brandung und Behörden im Juni 1704. Im Juni 1704 treibt ein Stockholmer Pinnersschiff in der rauen

53 Fässer Branntwein, dazu Pauline, Syros, 4 Ochshoft Öl und ein Pack weißer Felle. Für die Handelswelt Nordeuropas sind solche Transporte lebenswichtig und extrem kostbar. Als das Schiff in der Frühe strandet, nahe Norderhafen an der Weißen Klippe, zählt plötzlich jede Minute. Die Brandung droht Schiff und Ladung zu zerschlagen. Sofort beginnt man zu lösen. Fässer und Ballen werden aus dem Rumpf gewuchtet, über den schmalen Strand in die schützende Düne hinaufgerollt. Der Schiffer, Erich Holm aus Stockholm, kämpft darum, seine Ware zu retten und zugleich die nötige Ordnung zu wahren. Denn jeder Verlust geht zu Lasten von Reedern, Kaufleuten und möglicherweise der Krone. In den folgenden Tagen setzen sich die üblichen rechtlichen und wirtschaftlichen Mechanismen in Gang. Zeugenatteste werden ausgestellt, Ratsleute und Landesherr beanspruchen ihren Anteil an Ladung und Strandrecht. Kaufleute und Notare reisen an, um den Schaden zu taxieren. Der Vorfall zeigt, wie sehr Helgoland um 1700 in die internationalen Handelsströme eingebunden ist. Ein kleiner Felsen im Meer, aber ein neuralgischer Punkt im Geflecht aus Seehandel, Risiko und Recht.

logisch, doch er mochte nicht die Plumpen. Er stand auch psychologisch, er hatte eine Freundin, die schiefe Madeleine. Sie hatte nur drei Beine und konnte trotzdem stehen. 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

0: Nach Fanny van Dannen wird es um kurz vor 2:30 auf Helgoland richtig tiefgründig. Keine Ahnung, was die Wolken da draußen treiben. Aber Stefan Sulke fragt sich jetzt ganz ungeduldig, wann?
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dem nassen Ritt auf dem Ohio wird es um 2.38 Uhr magisch auf Helgoland. Vergesst die Wolken da draußen. Wir holen uns jetzt die Northern Lights von Ella Henderson.

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1: Hier ist Stefan mit den aktuellen Meldungen. In Genf haben rund 20.000 Menschen gegen den bevorstehenden G7-Gipfel im französischen Evian demonstriert. Der zunächst friedliche Protestmarsch ist am Nachmittag eskaliert. Randalierer zündeten Autos an, beschädigten Geschäfte und griffen Einsatzkräfte an. Die Polizei reagierte mit Tränengas und löste die Kundgebung schließlich auf. Das Protestbündnis verurteilt die 7 führenden Industrienationen als elitären Privatclub. Die Demonstranten waren in die Schweiz ausgewichen, weil Frankreich Kundgebungen in Gipfelnähe verboten hatte. Ukrainische Drohnenangriffe haben in Russland mehrere Brände in Industrieanlagen ausgelöst. In der Stadt Oryol traf eine Drohne ein Wohnhaus. Nach Behördenangaben kam dabei ein Mensch ums Leben. Mehrere wurden verletzt. Weitere Ziele waren eine Chemiefabrik in der Region Tula sowie ein Treibstofflager der Staatsreserve in der Region Jaroslawl. Präsident Volodymyr Zelensky sprach von einer Antwort auf die anhaltende russische Aggression. Eckernförde. Die Polizei sucht nach dem 12-jährigen Noor K., der am Freitag, dem 12. Juni gegen 13 Uhr zuletzt im Wohngebiet Sonneneck gesehen wurde. Der Junge ist etwa 153 cm groß, hat dickes, lockiges, schwarzes Haar und trug eine helle Stoffjacke mit dunklen Ärmeln. Möglicherweise ist er mit einem blau-schwarzen Fahrrad unterwegs und könnte sich auch in Glückstadt aufhalten. Hinweise nimmt die Polizei Eckernförde oder der Polizeiruf 110 entgegen.
2: Genau, Stefan, schauen wir mal aufs Wetter. Leicht bewölkt, trocken und frisch geht's durch den Tag. Dazu spürbarer Nordwestwind und Wellen bis gut 2,5 Meter. Also nichts für ganz zarte Seebeine. Später am Abend können sich ein paar leichte Schauer reinschmuggeln. Höchstwerte um 14 Grad. Morgen bleibt's grau mit ein bisschen Niesel am Vormittag. Wieder bis 14 Grad. Wind aus Nord in Stärke 5 und etwas niedrigeren Wellen. Übermorgen dann mehr Wolkenlücken bis 16 Grad. Die nächste Flut läuft passend zum Abend an. Sonnenuntergang um 22.03 Uhr. Sonnenaufgang morgen um 4.54 Uhr.

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0: Natürlich gibt's auch positive Nachrichten. Hier zum Beispiel:
1: Eine Maus mit vollständig durchtrenntem Rückenmark erlangte durch eine völlig neue Behandlung ihre normale Bewegungsfähigkeit zurück. Entwickelt wurde dieser Durchbruch von Biotechnologie-Ingenieuren der ETH Zürich in Zürich, einer der Top 10 Ingenieurschulen weltweit. Die Studie erschien im Fachjournal Nature Materials.
0: Das Geheimnis dahinter sind sogenannte NPC-Bots. Hierbei verschmelzen aus einer Hautprobe gewonnene neuronale Vorläuferzellen mit magnetisch gesteuerten, Barium-Titanat beschichteten Nanopartikeln. Auf einem speziellen Kulturmedium von exakt einem Quadratzentimeter Fläche verbinden sich diese in etwa 30 Minuten.
1: Co-Autor Professor Salvador Panay Vidal vom Multiscale Robotics Lab der ETH Zürich entwickelte das Kulturmedium. Sind mehrere Millionen NPC-Bots extrahiert, ist die Therapie startklar. Auch an Zebrafischen wurde die Technologie bereits erfolgreich demonstriert.
0: Bei den behandelten Mäusen verbanden sich die Nervenzellen an den Enden der durchtrennten Wirbelsäule nach 28 Tagen wieder. Hao Ye, leitender Wissenschaftler und Erstautor, sieht

0: Nick Kershaw haben uns sanft geweckt. Jetzt um 3.26 Uhr brauchen wir aber echten Seegang. Rocan entführt uns direkt in den Hafen von Brest. Leinenlos.
1: Seit 55 Jahren komme ich nun nach Helgoland. Das erste Mal mit meinen Eltern, dann mit meinen Kindern und nun mit den Kindern meiner Kinder.
2: Opa, komm endlich ans Wasser!
1: Es hat sich zwar einiges verändert in all den Jahren, nur eines nicht. Helgoland ist und bleibt für mich die schönste Insel Deutschlands.
3: Generationen verbringen ihren Urlaub auf Deutschlands einziger Hochseeinsel. Ein ganzjähriges Urlaubsparadies mit viel unberührter Natur, Geschichte, Meerwasserschwimmbad, Veranstaltungen das ganze Jahr und

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des Seins von Gregor Meile war ja ganz nett. Aber um 3.39 Uhr wird es auf Helgoland langsam brenzlig. Amy Mann muss ran mit

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1: Ich bin Stefan, willkommen zu den Nachrichten. Ukrainische Drohnenangriffe haben in Russland mehrere Brände in Industrieanlagen ausgelöst. In der Stadt Orjol traf eine Drohne ein Wohnhaus. Nach Behördenangaben kam dabei ein Mensch ums Leben. Mehrere wurden verletzt. Weitere Ziele waren eine Chemiefabrik in der Region Tula sowie ein Treibstofflager der Staatsreserve in der Region Jaroslawl. Präsident Volodymyr Zelensky sprach von einer Antwort auf die anhaltende russische Aggression. In Genf haben rund 20.000 Menschen gegen den bevorstehenden G7-Gipfel im französischen Evian demonstriert. Der zunächst friedliche Protestmarsch ist am Nachmittag eskaliert. Randalierer zündeten Autos an, beschädigten Geschäfte und griffen Einsatzkräfte an. Die Polizei reagierte mit Tränengas und löste die Kundgebung schließlich auf. Das Protestbündnis verurteilt die 7 führenden Industrienationen als elitären Privatclub. Die Demonstranten waren in die Schweiz ausgewichen, weil Frankreich Kundgebungen in Gipfelnähe verboten hatte. Eckernförde? Die Polizei sucht nach dem 12-jährigen Noor K., der am Freitag, dem 12. Juni gegen 13 Uhr zuletzt im Wohngebiet Sonneneck gesehen wurde. Der Junge ist etwa 153 cm groß, hat dickes, lockiges, schwarzes Haar und trug eine helle Stoffjacke mit dunklen Ärmeln. Möglicherweise ist er mit einem blau-schwarzen Fahrrad unterwegs und könnte sich auch in Glückstadt aufhalten. Hinweise nimmt die Polizei Eckernförde oder der Polizeiruf 110 entgegen.
2: Genau, Stefan, schauen wir mal aufs Wetter. Leicht bewölkt, trocken und frisch geht's durch den Tag. Dazu spürbarer Nordwestwind und Wellen bis gut 2,5 Meter. Also nichts für ganz zarte Seebeine. Später am Abend können sich ein paar leichte Schauer reinschmuggeln. Höchstwerte um 14 Grad. Morgen bleibt's grau mit ein bisschen Niesel am Vormittag. Wieder bis 14 Grad. Wind aus Nord in Stärke 5 und etwas niedrigeren Wellen. Übermorgen dann mehr Wolkenlücken bis 16 Grad. Die nächste Flut läuft passend zum Abend an. Sonnenuntergang um 22.03 Uhr. Sonnenaufgang morgen um 4.54 Uhr.

0: Der US-amerikanische Atmosphärenwissenschaftler Ken Caldera präsentiert im Sammelwerk Das andere Klimabuch, das 25 Essays und Interviews umfasst, eine provokante These. Wirtschaftswachstum macht widerstandsfähig gegen den Klimawandel.
1: Caldera bringt enorme Expertise mit. Seit 2005 arbeitet er als Senior Scientist am Department of Global Ecology der Carnegie Institution und lehrt als Professor an der Stanford University im Department of Environmental Earth System Sciences. Er verfasste über 150 wissenschaftliche Publikationen.
2: Er vergleicht globale Krisen mit persönlichen Schicksalen. Krebs im Endstadium wird jährlich 10 Millionen Mal diagnostiziert, gilt gesellschaftlich aber fast als Normalität. Ähnlich verhalte es sich mit Klimaschäden. Als der Hurrikan Katrina 2005 New Orleans überflutete, starben fast 2000 Menschen.
1: Doch trotz dieser Tragödie entsprach das US-Wirtschaftswachstum im Jahr 2005 dem der umliegenden Jahre. Calderas Kernargument lautet: Wohlstand schützt. Ohne Klimawandel würde die Weltwirtschaft bei 2-3% jährlichem Wachstum bis 2100 5-10 Mal größer sein als heute.
0: Schätzungen prognostizieren, dass der Klimawandel die Weltwirtschaft bis 2100 um 20% schrumpfen lassen könnte. Doch selbst mit diesem klimabedingten Verlust wäre die Wirtschaft im Jahr 2100 immer noch 4-8 Mal größer als heute. Reiche Gesellschaften können sich Anpassung leisten.
2: Städte wie Atlanta, Houston, Dallas und Miami machten es vor. Sie elektrifizierten und nutzten flächendeckend Klimaanlagen, um von Agrar- zu Dienstleistungswirtschaften zu wechseln. Caldera selbst lebt im wohlhabenden Kalifornien, das Nahrungsmittel einfach aus Chile, Argentinien und dem amerikanischen Mittelwesten importiert.
3: Ganz im Gegensatz zu Subsistenzbauern in der Sahelzone südlich der Sahara in Afrika. Ein Menschenleben dauert oft 80 Jahre. Vor zwei Lebensspannen, also vor 160 Jahren, gab es weder Strom in Häusern oder Geschäften, noch existierten Autos oder Flugzeuge.
4: Vor 80 Jahren gab es kaum Farbfernseher und keine Computer existierten. Vor 40 Jahren gab es kein Internet, Social Media oder Mobiltelefone. Der technologische Fortschritt beschleunigt sich rasant und verändert auch die Klimapolitik grundlegend.
0: Vor 20-25 Jahren nahmen Prognosen noch an, dass Kohlendioxidemissionen unbegrenzt steigen würden. Vor 20 Jahren hatte zudem kein einziges Land versprochen, seine Treibhausgasemissionen vollständig zu eliminieren. Heute ist das fast überall Standard.
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Drivers haben uns den Engel der Nacht geschickt. Aber um 4.21 Uhr klopft schon die Realität an. Fanny van Dennen zeigt uns jetzt, wie dieses Jeden-Tag-Leben

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0: haben, war Stan Getz brav geschwungen. Aber um 16:45 wird es Zeit für die Straße. Alison Krauss nimmt uns mit auf den Longest Highway. Fahrtwind an.
1: Los!

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2: Hier ist Stefan am Mikrofon. Willkommen zu den Nachrichten. Bei neuen massiven russischen Luftangriffen auf die Ukraine sind nach offiziellen Angaben mehrere Menschen getötet und zahlreiche verletzt worden. In Kiew geriet das zum UNESCO-Weltkulturerbe gehörende Höhlenkloster nach einem direkten Treffer in Brand. Zeitweise waren rund 140.000 Menschen ohne Strom. In Charkiw wurden mindestens 5 Menschen getötet. Russland meldet 3 Tote nach einem ukrainischen Drohnenangriff nahe Tula. Ukrainische Drohnenangriffe haben in Russland mehrere Brände in Industrieanlagen ausgelöst. In der Stadt Orjol traf eine Drohne ein Wohnhaus. Nach Behördenangaben kam dabei ein Mensch ums Leben. Mehrere wurden verletzt. Weitere Ziele waren eine Chemiefabrik in der Region Tula sowie ein Treibstofflager der Staatsreserve in der Region Jaroslawl. Präsident Volodymyr Zelensky sprach von einer Antwort auf die anhaltende russische Aggression. Eckernförde. Die Polizei sucht nach dem 12-jährigen Noor K., der am Freitag, dem 12. Juni, gegen 13 Uhr zuletzt im Wohngebiet Sonneneck gesehen wurde. Der Junge ist etwa 153 cm groß, hat dickes, lockiges, schwarzes Haar und trug eine helle Stoffjacke mit dunklen Ärmeln. Möglicherweise ist er mit einem blau-schwarzen Fahrrad unterwegs und könnte sich auch in Glückstadt aufhalten. Hinweise nimmt die Polizei Eckernförde oder der Polizeiruf 110 entgegen.
3: Genau, Stefan, schauen wir mal aufs Wetter. Leicht bewölkt, trocken und frisch geht's durch den Tag. Dazu spürbarer Nordwestwind und Wellen bis gut 2,5 Meter. Also nichts für ganz zarte Seebeine. Später am Abend können sich ein paar leichte Schauer reinschmuggeln. Höchstwerte um 14 Grad. Morgen bleibt's grau mit ein bisschen Niesel am Vormittag. Wieder bis 14 Grad. Wind aus Nord in Stärke 5 und etwas niedrigeren Wellen. Übermorgen dann mehr Wolkenlücken bis 16 Grad. Die nächste Flut läuft passend zum Abend an. Sonnenuntergang um 22.03 Uhr. Sonnenaufgang morgen um 4.54 Uhr.

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Die Geschichte Helgolands. Heute die strandende Pinnas vor Helgoland. Wein, Brandung und Behörden im Juni 1704. Im Juni 1704 treibt ein Stockholmer Pinnas-Schiff in der rauen Nordsee der Helgoländer Klippen entgegen. Das Schiff kommt aus Bordeaux, bestimmt nach Hamburg, die Laderäume schwer mit wertvoller Fracht gefüllt. 75 Fässer Staatswein, 67 Fässer hochländischen Wein, rund 52 Fässer Branntwein, dazu Pauline, Syros, 4 Ochshoft Öl und ein Pack weißer Felle. Für die Handelswelt Nordeuropas sind solche Transporte lebenswichtig und extrem kostbar. Als das Schiff in der Frühe strandet, nahe Norderhafen an der Weißen Klippe, zählt plötzlich jede Minute. Die Brandung droht Schiff und Ladung zu zerschlagen. Sofort beginnt man zu lösen. Fässer und Ballen werden aus dem Rumpf gewuchtet, über den schmalen Strand in die schützende Düne hinaufgerollt. Der Schiffer, Erich Holm aus Stockholm, kämpft darum, seine Ware zu retten und zugleich die nötige Ordnung zu wahren, denn jeder Verlust geht zu Lasten von Reedern, Kaufleuten und möglicherweise der Krone. In den folgenden Tagen setzen sich die üblichen rechtlichen und wirtschaftlichen Mechanismen in Gang. Zeugenatteste werden ausgestellt, Ratsleute und Landesherr beanspruchen ihren Anteil an Ladung und Strandrecht. Kaufleute und Notare reisen an, um den Schaden zu taxieren. Der Vorfall zeigt, wie sehr Helgoland um 1700 in die internationalen Handelsströme eingebunden ist. Ein kleiner Felsen im Meer, aber ein neuralgischer Punkt im Geflecht aus Seehandel, Risiko und Recht.

0: scheint dem Sinnleben hinterher. Um 5.19 Uhr machen wir auf Helgoland aber lieber die Bude voll. Alicia Keys und A$AP Rocky bringen die ganze Verwandtschaft mit. Blended Family.
1: Hey.

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Jules Barber wollte die Liebe beim Namen nennen. Jetzt um 5.40 Uhr bei diesem grauen Himmel regeln Nancy Sinatra und Dean Martin das lieber ganz pragmatisch mit den schönen Dingen. Yeah.

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1: Hier ist Sascha. Willkommen zu den Nachrichten. Bei neuen massiven russischen Luftangriffen auf die Ukraine sind nach offiziellen Angaben mehrere Menschen getötet und zahlreiche verletzt worden. In Kiew geriet das zum UNESCO-Weltkulturerbe gehörende Höhlenkloster nach einem direkten Treffer in Brand. Zeitweise waren rund 140.000 Menschen ohne Strom. In Charkiw wurden mindestens 5 Menschen getötet. Russland meldet 3 Tote nach einem ukrainischen Drohnenangriff nahe Tula. In Genf haben rund 20.000 Menschen gegen den bevorstehenden G7-Gipfel im französischen Evian demonstriert. Der zunächst friedliche Protestmarsch ist am Nachmittag eskaliert. Randalierer zündeten Autos an, beschädigten Geschäfte und griffen Einsatzkräfte an. Die Polizei reagierte mit Tränengas und löste die Kundgebung schließlich auf. Das Protestbündnis verurteilt die 7 führenden Industrienationen als elitären Privatclub. Die Demonstranten waren in die Schweiz ausgewichen, weil Frankreich Kundgebungen in Gipfelnähe verboten hatte. Eckernförde, die Polizei sucht nach dem 12-jährigen Noor K., der am Freitag, dem 12. Juni, gegen 13 Uhr zuletzt im Wohngebiet Sonneneck gesehen wurde. Der Junge ist etwa 153 cm groß, hat dickes, lockiges, schwarzes Haar und trug eine helle Stoffjacke mit dunklen Ärmeln. Möglicherweise ist er mit einem blau-schwarzen Fahrrad unterwegs und könnte sich auch in Glückstadt aufhalten. Hinweise nimmt die Polizei Eckernförde oder der Polizeiruf 110 entgegen.
2: Genau, Sascha, schauen wir mal aufs Wetter. Heute also eher Pullover als so um die 13 bis 14 Grad, viel Grau, später etwas Niesel. Der Wind pustet noch ordentlich aus Nordwest, beruhigt sich zum Nachmittag und dreht Richtung Süd. Die Wellen vorm Südhafen stehen bei gut 2,5 Metern. Morgen bis etwa 16 Grad, etwas freundlicher, schwächerer Nordwind, Wellen flacher. Übermorgen wird's mit rund 20 Grad richtig angenehm. Niedrigwasser kurz vor 7, Hochwasser kurz nach 7, Sonnenuntergang um kurz nach 10, Sonnenaufgang vor 5.
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3: Guten Morgen, ihr Meer-Junkies. Hier ist Marion mit Sascha bei Morgenmeer auf The Rock Radio Helgoland. Während am Tursenser Friesenstrand 100 junge Forscher begeistert buddeln und tüfteln, graben wir für euch die Musikschätze aus. Gleich für euch Out on the Weekend von den Stray Gators.

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Die Geschichte Helgolands. Heute die strandende Pinners vor Helgoland. Wein, Brandung und Behörden im Juni 1704. Im Juni 1704 treibt ein Stockholmer Pinnersschiff in der rauen Nordsee der Helgoländer Klippen entgegen. Das Schiff kommt aus Bordeaux, bestimmt nach Hamburg, die Laderäume schwer mit wertvoller Fracht gefüllt. 75 Fässer Staatswein, 67 Fässer hochländischen Wein, rund 52 Fässer Branntwein, dazu Pauline, Syros, 4 Ochshoftöl und ein Pack weißer Felle. Für die Handelswelt Nordeuropas sind solche Transporte lebenswichtig und extrem kostbar. Als das Schiff in der Frühe strandet, nahe Norderhafen an der Weißen Klippe, zählt plötzlich jede Minute. Die Brandung droht Schiff und Ladung zu zerschlagen. Sofort beginnt man zu lösen. Fässer und Ballen werden aus dem Rumpf gewuchtet, über den schmalen Strand in die schützende Düne hinaufgerollt. Der Schiffer, Erich Holm aus Stockholm, kämpft darum, seine Ware zu retten und zugleich die nötige Ordnung zu wahren, denn jeder Verlust geht zu Lasten von Reedern, Kaufleuten und möglicherweise der Krone. In den folgenden Tagen setzen sich die üblichen rechtlichen und wirtschaftlichen Mechanismen in Gang. Zeugenatteste werden ausgestellt, Ratsleute und Landesherr beanspruchen ihren Anteil an Ladung und Strandrecht. Kaufleute und Notare reisen an, um den Schaden zu taxieren. Der Vorfall zeigt, wie sehr Helgoland um 1700 in die internationalen Handelsströme eingebunden ist. Ein kleiner Felsen im Meer, aber ein neuralgischer Punkt im Geflecht aus Seehandel, Risiko und Recht.

0: Kurz nach sechs auf Helgoland. Meatloaf würde ja angeblich alles für die Liebe tun, Marion.
1: Außer um diese unchristliche Uhrzeit aufzustehen. Völlig verständlich.
0: Absolut. Hier ist Adel Tawil mit Lieder. Ich ging

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1: Hier ist Stefan am Mikrofon. Willkommen zu den Nachrichten. Bei neuen massiven russischen Luftangriffen auf die Ukraine sind nach offiziellen Angaben mehrere Menschen getötet und zahlreiche verletzt worden. In Kiew geriet das zum UNESCO-Weltkulturerbe gehörende Höhlenkloster nach einem direkten Treffer in Brand. Zeitweise waren rund 140.000 Menschen ohne Strom. In Charkiw wurden mindestens 5 Menschen getötet. Russland meldet 3 Tote nach einem ukrainischen Drohnenangriff nahe Tula. In Brüssel beginnen heute die entscheidenden Beitrittsverhandlungen der Europäischen Union mit der Ukraine und der Republik Moldau. Die Ukraine hatte kurz nach dem russischen Angriff im Februar 2022 den Antrag gestellt und verteidigt sich weiter täglich gegen Angriffe. Strittig sind unter anderem Wiederaufbauhilfen, Agrarsubventionen und der Umgang mit Korruption. Ein EU-Beitritt der Ukraine wird frühestens für das Jahr 2030 erwartet. Aukrug. Die Feuerwehren im Kreis Rendsburg-Eckernförde setzen verstärkt auf Nachwuchsarbeit, um ihre Einsatzbereitschaft trotz beruflicher Zwänge und geburtenschwacher Jahrgänge zu sichern. Beim Amtsfeuerwehrfest wurde deutlich, dass Kinder ab 6 Jahren spielerisch an die Feuerwehr herangeführt werden und ab 10 Jahren in eine von 40 Jugendfeuerwehren eintreten können. Rund 1000 Jugendliche sind dort aktiv. Kreiswehrführer Matthias Schütte betont, die Jugend sei das Rückgrat der zukünftigen Einsatzabteilungen.
2: Genau, Sascha, schauen wir mal aufs Wetter. Heute also eher Pullover als so um die 13 bis 14 Grad, viel Grau, später etwas Niesel. Der Wind pustet noch ordentlich aus Nordwest, beruhigt sich zum Nachmittag und dreht Richtung Süd. Die Wellen vorm Südhafen stehen bei gut 2,5 Metern. Morgen bis etwa 16 Grad, etwas freundlicher, schwächerer Nordwind, Wellen flacher. Übermorgen wird's mit rund 20 Grad richtig angenehm. Niedrigwasser kurz vor 7, Hochwasser kurz nach 7, Sonnenuntergang um kurz nach 10, Sonnenaufgang vor 5.
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3: Moin ihr Lieben, ich bin Marion. Zusammen mit Sascha wecken wir euch im Morgenmeer auf The Rock Radio Helgoland. Wünscht euch eure Lieblingssongs auf unserer Webseite. Gleich sprechen wir über freiwillige Feuerwehren im Dauereinsatz. Jetzt für euch 7 Bridges Road von den Eagles.
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0: Es ist 7.12 Uhr am Montag. Heute geht's ums Ehrenamt. Jugendfeuerwehren als Rettungsanker für schrumpfende Jahrgänge.
1: Sechsjährige dürfen spielerisch ran. Ab 10 geht's in die Jugendfeuerwehr. Verantwortung, Zeltlager, Freundschaften.
0: Rund 1000 Jugendliche in etwa 40 Jugendfeuerwehren im Kreis. Das ist das Rückgrat für die Einsatzabteilungen.
1: Schlauchführungstraining mit Hüpfburgscham. Klingt nach Spaß, der ansteckt.
0: Problem ist die Arbeitswelt, Pendeln, Beruf und Familie. Deshalb vernetzen sich Wehren, üben gemeinsam und planen neu.
1: Mehr Kooperation, spezialisierte Rollen, vielleicht einheitliche Fahrzeuge. Feuerwehr 2.0 quasi.
0: In Aukrug sah man's live. Kompressor an, Wassermarsch in Sekunden. Leidenschaft pur.
1: Rührend und ein bisschen beneidenswert. Die Kids haben Feuer im Blut.
0: Jetzt kommt Wir kommen von Sportfreunde Stiller. Alter.

0: 7.17 Uhr, guten Morgen am Montag. Nach No Breaks reden wir über die Kids Watt Academy. 100 Kinder aus rund 150 Bewerbungen, 6 bis 12 Jahre, 2 Tage Forscher-Action am Friesenstrand.
1: Forscher? Super. Kleine Darwins, große Matschvorsätze.
0: Etwa 5 Gruppen, rund 80% aus der Wesermarsch, Stationen zu Nachhaltigkeit, Meeresschutz und Seegras, wichtig fürs Ökosystem.
1: Olaf Lies hat sogar eine Videobotschaft geschickt, ganz offiziell.
0: Partner sind Centerparks, WWF, Klimahaus. Lions spendeten 2250 Euro, Gemeinschaftsprojekt mit Reichweite.
1: Mini-Teenies tanzten zur Eröffnung und es gibt Wattwanderung plus Disco.
0: Hier kommt Spare Me a Little of

0: natürlich gibt's auch positive Nachrichten. Hier zum Beispiel.
1: Eine Maus mit vollständig durchtrenntem Rückenmark erlangte durch eine völlig neue Behandlung ihre normale Bewegungsfähigkeit zurück. Entwickelt wurde dieser Durchbruch von Biotechnologie-Ingenieuren der ETH Zürich in Zürich, einer der Top 10 Ingenieurschulen weltweit. Die Studie erschien im Fachjournal Nature Materials.
0: Das Geheimnis dahinter sind sogenannte NPC-Bots. Hierbei verschmelzen aus einer Hautprobe gewonnene neuronale Vorläuferzellen mit magnetisch gesteuerten Barium-Titanat beschichteten Nanopartikeln. Auf einem speziellen Kulturmedium von exakt einem Quadratzentimeter Fläche verbinden sich diese in etwa 30 Minuten.
1: Co-Autor Professor Salvador Pané Vidal vom Multiscale Robotics Lab der ETH Zürich entwickelte das Kulturmedium. Sind mehrere Millionen NPC-Bots extrahiert, ist die Therapie startklar. Auch an Zebrafischen wurde die Technologie bereits erfolgreich demonstriert.
2: Bei den behandelten Mäusen verbanden sich die Nervenzellen an den Enden der durchtrennten Wirbelsäule nach 28 Tagen wieder. Hao Ye, leitender Wissenschaftler und Erstautor, sieht riesiges Potenzial, muss aber noch die optimalen Magnetfelder für Menschen testen.

0: Grau und windig draußen um 26 nach 7. Aber mit JJ Jackson war eben noch alles okay.
1: Ja, bis du das Mikrofon angemacht hast, Sascha.
0: Autsch. Wir gehen direkt zu Garth Brooks und Ask Me How.

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0: kurz vor 8 auf Helgoland und Linda Ronstedt hat uns wachgetrommelt. Marion, lebst du schon?
1: Leider ja, Sascha. Unkraut vergeht halt einfach nicht.
0: Ein Glück. Weiter geht's mit Miranda Lambert und Famous in a Small Town.
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1: Ich bin Stefan, willkommen zu den Nachrichten. Bei neuen massiven russischen Luftangriffen auf die Ukraine sind nach offiziellen Angaben mehrere Menschen getötet und zahlreiche verletzt worden. In Kiew geriet das zum UNESCO-Weltkulturerbe gehörende Höhlenkloster nach einem direkten Treffer in Brand. Zeitweise waren rund 140.000 Menschen ohne Strom. In Charkiw wurden mindestens 5 Menschen getötet. Russland meldet 3 Tote nach einem ukrainischen Drohnenangriff nahe Tula. In Brüssel beginnen heute die entscheidenden Beitrittsverhandlungen der Europäischen Union mit der Ukraine und der Republik Moldau. Die Ukraine hatte kurz nach dem russischen Angriff im Februar 2022 den Antrag gestellt und verteidigt sich weiter täglich gegen Angriffe. Strittig sind unter anderem Wiederaufbauhilfen, Agrarsubventionen und der Umgang mit Korruption. Ein EU-Beitritt der Ukraine wird frühestens für das Jahr 2030 erwartet. Aukrug. Die Feuerwehren im Kreis Rendsburg-Eckernförde setzen verstärkt auf Nachwuchsarbeit, um ihre Einsatzbereitschaft trotz beruflicher Zwänge und geburtenschwacher Jahrgänge zu sichern. Beim Amtsfeuerwehrfest wurde deutlich, dass Kinder ab 6 Jahren spielerisch an die Feuerwehr herangeführt werden und ab 10 Jahren in eine von 40 Jugendfeuerwehren eintreten können. Rund 1000 Jugendliche sind dort aktiv. Kreiswehrführer Matthias Schütte betont, die Jugend sei das Rückgrat der zukünftigen Einsatzabteilungen.
2: Ja, Stefan, ein Blick aufs Wetter. Heute macht sich der Norden ein bisschen so um die 13 bis 14 Grad, viel grau. Später kann leichter Regen dazukommen, dazu spürbarer Nordwestwind und Wellen um 2,5 Meter. Morgen wird's mit bis zu 16 Grad etwas freundlicher, mehr Lücken in der Wolkendecke, dazu schwächerer Nordwind. Die See beruhigt sich leicht. Übermorgen dann milder mit rund 20 Grad, Sonne und Wolken im Wechsel. Niedrigwasser ist mittags, die Flut am frühen Abend. Sonnenuntergang nach 10, Sonnenaufgang kurz vor 5.
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3: Moin, hier ist Thorsten bei Norden ist oben auf Radio Helgoland. Gute Nachrichten! Der Hauptausschuss hat den Haushalt 2027 fürs Gesundheitszentrum Helgoland durchgewunken. Wichtig für unsere Versorgung hier auf dem Felsen. Und jetzt drehen wir gemeinsam auf. Hier kommen Genesis mit Turn It On.

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Die Geschichte Helgolands. Heute die strandende Pinnas vor Helgoland. Wein, Brandung und Behörden im Juni 1704. Im Juni 1704 treibt ein Stockholmer Pinnas-Schiff in der rauen Nordsee der Helgoländer Klippen entgegen. Das Schiff kommt aus Bordeaux, bestimmt nach Hamburg, die Laderäume schwer mit wertvoller Fracht gefüllt. 75 Fässer Staatswein, 67 Fässer hochländischen Wein, rund 52 Fässer Branntwein, dazu Pauline, Syros, 4 Ochshoftöl und ein Pack weißer Felle. Für die Handelswelt Nordeuropas sind solche Transporte lebenswichtig und extrem kostbar. Als das Schiff in der Frühe strandet, nahe Norderhafen an der Weißen Klippe, zählt plötzlich jede Minute. Die Brandung droht Schiff und Ladung zu zerschlagen. Sofort beginnt man zu lösen. Fässer und Ballen werden aus dem Rumpf gewuchtet, über den schmalen Strand in die schützende Düne hinaufgerollt. Der Schiffer, Erich Holm aus Stockholm, kämpft darum, seine Ware zu retten und zugleich die nötige Ordnung zu wahren, denn jeder Verlust geht zu Lasten von Reedern, Kaufleuten und möglicherweise der Krone. In den folgenden Tagen setzen sich die üblichen rechtlichen und wirtschaftlichen Mechanismen in Gang. Zeugenatteste werden ausgestellt, Ratsleute und Landesherr beanspruchen ihren Anteil an Ladung und Strandrecht. Kaufleute und Notare reisen an, um den Schaden zu taxieren. Der Vorfall zeigt, wie sehr Helgoland um 1700 in die internationalen Handelsströme eingebunden ist. Ein kleiner Felsen im Meer, aber ein neuralgischer Punkt im Geflecht aus Seehandel, Risiko und Recht.

0: Es ist 8.20 Uhr am Montag. Kurz, der Hauptausschuss hat in der 31. Sitzung am 10. Juni 2026 den Haushalt 2027 des Gesundheitszentrums Helgoland gebilligt. Mit einem Jahresdefizit von rund 544.400 Euro.
1: Na super, Inselmedizin zum Sonderpreis. Viel Herz, kleines Konto.
0: Das Wichtigste, GZH ist 100%ige Tochter der Gemeinde und sichert die hausärztliche Grundversorgung. Eine neue Stelle für eine Ärztin oder einen Arzt in Weiterbildung ist eingeplant.
1: Nachwuchs an Land ziehen und vielleicht gleich mit Seeblick.
0: Zahlen kurz, Erlöse rund 537.600 Euro, Ausgaben rund 1.082.000 Euro. Gegenüber der Mittelfristplanung war das Defizit von rund 599.600 Euro um etwa 55.200 Euro geringer. Berichterstatterin Imke Kratz, Vorlage von Bürgermeister Thorsten Pollmann.
1: Klingt trocken, bedeutet aber, Versorgung bleibt an Bord.
0: Als nächstes kommt C'est la vie von Shania Twain.

0: Na, Shania Twain mit C'est la vie. Klingt wie, ach komm, Leben ist Chaos, aber tanzbar.
1: Stimmt, der Song ist ja aus ihrer Phase, in der sie mehr Pop in den Country gemischt hat. Ziemlich clever, damit hat sie massenhaft neue Fans abgeholt.
0: Und die haben alle heimlich im Schlafzimmer dazu mitgesungen. Du auch, Sascha, gib's zu.
1: Vielleicht. Aber jetzt wird's britisch romantisch. Robbie Williams' Better Man live hier auf Rockradio Helgoland.
2: Sehr so.

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0: Holland Oates, I Can't Go For That. Schöner Seitenhieb auf die Musikindustrie damals, ne? Mehr Kommerz, mehr Pop-Jungs und die so No Can Do.
1: Genau, Daryl Hall hat ja erzählt, das sei eher gegen die ganzen Forderungen von Managern und Labels gerichtet gewesen, als gegen eine Beziehung.
0: Und trotzdem denken alle, Liebeskummer. Typisch, man hört den Groove und übersieht den Stinkefinger dahinter.
1: Von diesem Kopfnicken-Groove jetzt rüber zu einer anderen Art Drama. Marianne Faithfull mit The Ballad of Lucy Jordan auf Rockradio Helgoland.

0: Hier eine Meldung aus unserem Hörerpostfach. Rainer aus Cuxhaven berichtet, dass die MS Funny Girl auf der planmäßigen Fahrt nach Helgoland am Samstag, 13. Juni 2026, den Antrieb verloren hat. Dank des schnellen Einsatzes der Seenotretter ist das Schiff gesichert. Nun wird es zur weiteren Untersuchung nach Cuxhaven gebracht. Wir wünschen der Besatzung eine rasche Aufklärung der Ursache. Und auf Wunsch von Rainer aus Cuxhaven spielen wir jetzt »Wenn der Sommer nicht mehr weit ist« von Konstantin Wecker.
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0: Konstantin Wecker träumt vom Sommer, aber um kurz vor neun friere ich auf Helgoland noch.
1: Weichei, besorg dir lieber ein echtes Punkrock-Girl zum Aufwärmen.
0: Abgemacht, hier sind

0: Wunsch von Rolf aus Cuxhaven. Rolf hat uns berichtet, dass es heute zu 3 Verkehrsunfällen gekommen ist, bei denen mehrere Menschen zum Glück nur leicht verletzt wurden. In Cuxhaven kippte ein PKW nach dem Zusammenstoß mit einem Anhänger um und auf der B73 gab es einen Auffahrunfall im Baustellenbereich. Wir wünschen allen Betroffenen schnelle Besserung und bitten euch, passt im Straßenverkehr, besonders in Baustellenabschnitten, gut auf. Rolf, danke für die Nachricht. Für dich jetzt der Wunsch, Huhn im Auto. FFN Comedy.
1: Hi, ich bin Gisela und sitze gerade zu Hause und warte darauf, dass ich von den anderen abgeholt werde. Holgi, Jarro und Kalle. Meistens kommen sie ja zu spät. Da kann ich ja wohl eben noch mal ins Badezimmer und mich ein bisschen nachsminken oder noch mal auf Klo. Weil die halten ja nie an, wenn man muss. Einmal, das war peinlich, da musste ich so nötig. Mist, da sind sie. Erzähl ich euch ein anderes Mal.
2: Wir sind gut drauf und fahren zusammen zur Arbeit.
3: Bei allem Verständnis für die kulturelle Andersartigkeit des Osteuropäers, Jarro. Aber dieses Huhn hier im Auto, das geht echt zu weit.
1: Bei mir hat's schon auf den Plüschi-Rock gekackt. Toll, wie krieg ich das denn raus?
4: Bei der nächsten Ampelpflicht, da flattert man in den Graben.
5: Ist nix, Flattermann. Ist Danuta, Freundin von Jarro.
4: Kackt Danuta auf meinen Sitz, ist Polen verloren.
1: Aber auf meinen Plüschi-Rock, wa? Das ist okay, wa?
3: Ey, was denn das hier hinten, ey, dieser Glibber? Guck mal,
1: Holgi hat ein Ei gelegt.
3: Was?
1: Holgi hat ein Ei gelegt.
5: Holgi, du Mörder.
3: Wieso denn?
5: Du hast das Kind von Danuta tot gemacht.
4: Danuta. Das Kahlgerupf der Suppenhornpflicht in den Graben, Kollege.
5: Danutschka, arme Danutschka, du komm zu Papa. Hast nicht nur Kind verloren, sondern auch noch Heimat verlieren.
1: Kalle, Danutschka. Lass Danutschka doch hier bei uns leben, im Mercedes. Kleine Danuta soll nicht im Graben ihre Kinder zur Welt bringen.
4: Wie viel kriegt die fette Henne denn noch?
5: Danuta ist meine kleine Freundin. Wer Danuta was tut, der tötet Seele von Jaroslav.
1: Sau, es hilft dir, dass deine Danuta immer bei dir bleiben darf.
3: Und mal eine Zwischenfrage, Jaro. Was willst du eigentlich mit dem Huhn in der Fleische?
5: Pop abmachen und essen zum Frühstück.
6: Fahrgemeinschaft, oh yeah.
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1: Hier ist Stefan mit den aktuellen Meldungen. Bei neuen massiven russischen Luftangriffen auf die Ukraine sind nach offiziellen Angaben mehrere Menschen getötet und zahlreiche verletzt worden. In Kiew geriet das zum UNESCO-Weltkulturerbe gehörende Höhlenkloster nach einem direkten Treffer in Brand. Zeitweise waren rund 140.000 Menschen ohne Strom. In Charkiw wurden mindestens 5 Menschen getötet. Russland meldet 3 Tote nach einem ukrainischen Drohnenangriff nahe Tula. In Brüssel beginnen heute die entscheidenden Beitrittsverhandlungen der Europäischen Union mit der Ukraine und der Republik Moldau. Die Ukraine hatte kurz nach dem russischen Angriff im Februar 2022 den Antrag gestellt und verteidigt sich weiter täglich gegen Angriffe. Strittig sind unter anderem Wiederaufbauhilfen, Agrarsubventionen und der Umgang mit Korruption. Ein EU-Beitritt der Ukraine wird frühestens für das Jahr 2030 erwartet. Aukrug. Die Feuerwehren im Kreis Rendsburg-Eckernförde setzen verstärkt auf Nachwuchsarbeit, um ihre Einsatzbereitschaft trotz beruflicher Zwänge und geburtenschwacher Jahrgänge zu sichern. Beim Amtsfeuerwehrfest wurde deutlich, dass Kinder ab 6 Jahren spielerisch an die Feuerwehr herangeführt werden und ab 10 Jahren in eine von 40 Jugendfeuerwehren eintreten können. Rund 1000 Jugendliche sind dort aktiv. Kreiswehrführer Matthias Schütte betont, die Jugend sei das Rückgrat der zukünftigen Einsatzabteilungen.
2: Ja, Stefan, ein Blick aufs Wetter. Heute macht sich der Norden ein bisschen so um die 13 bis 14 Grad, viel grau. Später kann leichter Regen dazukommen, dazu spürbarer Nordwestwind und Wellen um 2,5 Meter. Morgen wird's mit bis zu 16 Grad etwas freundlicher, mehr Lücken in der Wolkendecke, dazu schwächerer Nordwind, die See beruhigt sich leicht. Übermorgen dann milder mit rund 20 Grad, Sonne und Wolken im Wechsel. Niedrigwasser ist mittags, die Flut am frühen Abend, Sonnenuntergang nach 10, Sonnenaufgang kurz vor 5.
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3: Moin, hier ist Thorsten bei Norden ist oben auf Radio Helgoland. In Ostholstein gibt's weniger Einsätze und weniger Notärzte. Fühlst du dich in SH noch gut versorgt oder eher unsicher? Ruf an, sag deine Meinung. Gleich wird's musikalisch. Hier kommen die Ärzte mit Die ewige Mätresse.

0: US-amerikanische Atmosphärenwissenschaftler Ken Caldera präsentiert im Sammelwerk Das andere Klimabuch, das 25 Essays und Interviews umfasst, eine provokante These. Wirtschaftswachstum macht widerstandsfähig gegen den Klimawandel.
1: Caldera bringt enorme Expertise mit. Seit 2005 arbeitet er als Senior Scientist am Department of Global Ecology der Carnegie Institution und lehrt als Professor an der Stanford University im Department of Environmental Earth System Sciences. Er verfasste über 150 wissenschaftliche Publikationen.
2: Er vergleicht globale Krisen mit persönlichen Schicksalen. Krebs im Endstadium wird jährlich 10 Millionen Mal diagnostiziert, gilt gesellschaftlich aber fast als Normalität. Ähnlich verhalte es sich mit Klimaschäden. Als der Hurrikan Katrina 2005 New Orleans überflutete, starben fast 2000 Menschen.
1: Doch trotz dieser Tragödie entsprach das US-Wirtschaftswachstum im Jahr 2005 dem der umliegenden Jahre. Calderas Kernargument lautet: Wohlstand schützt. Ohne Klimawandel würde die Weltwirtschaft bei 2-3% jährlichem Wachstum bis 2100 5-10 Mal größer sein als heute.
0: Schätzungen prognostizieren, dass der Klimawandel die Weltwirtschaft bis 2100 um 20% schrumpfen lassen könnte. Doch selbst mit diesem klimabedingten Verlust wäre die Wirtschaft im Jahr 2100 immer noch 4-8 Mal größer als heute. Reiche Gesellschaften können sich Anpassung leisten.
2: Städte wie Atlanta, Houston, Dallas und Miami machten es vor. Sie elektrifizierten und nutzten flächendeckend Klimaanlagen, um von Agrar- zu Dienstleistungswirtschaften zu wechseln. Caldera selbst lebt im wohlhabenden Kalifornien, das Nahrungsmittel einfach aus Chile, Argentinien und dem amerikanischen Mittelwesten importiert.
3: Ganz im Gegensatz zu Subsistenzbauern in der Sahelzone südlich der Sahara in Afrika. Ein Menschenleben dauert oft 80 Jahre. Vor zwei Lebensspannen, also vor 160 Jahren, gab es weder Strom in Häusern oder Geschäften, noch existierten Autos oder Flugzeuge.
4: Vor 80 Jahren gab es kaum Farbfernseher und keine Computer existierten. Vor 40 Jahren gab es kein Internet, Social Media oder Mobiltelefone. Der technologische Fortschritt beschleunigt sich rasant und verändert auch die Klimapolitik grundlegend.
0: Vor 20-25 Jahren nahmen Prognosen noch an, dass Kohlendioxidemissionen unbegrenzt steigen würden. Vor 20 Jahren hatte zudem kein einziges Land versprochen, seine Treibhausgasemissionen vollständig zu eliminieren. Heute ist das fast überall Standard

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jetzt einen Musikwunsch von Andi aus Otterndorf. Andi hat uns auf eine wichtige Entwicklung hingewiesen. Der Wiederaufbau der Nordmole in Bremerhaven geht in die nächste Phase. Schon im Laufe dieser Woche beginnen erste Rammarbeiten und davon wird man mitunter sogar bis in die Bremerhavener City etwas mitbekommen. Danke für den Tipp, Andi. Und jetzt wird's musikalisch an der Küste. Dein Wunsch? Ein Hotel bei Cuxhaven von Die Flippers. Yeah.

0: Hier kommt ein Musikwunsch von Otto Bruns aus Hamburg. Otto wundert sich. Erinnerungen sind schön, aber allein bringen sie dich nicht automatisch auf die Insel Helgoland. Was meint ihr dazu? Bleibt ihr lieber in der Erinnerung oder zieht ihr los? Für dich, Otto, und alle, die lieber handeln als nur träumen, spielen wir jetzt Fressnostalgie und anschließend Frühstück bei Stefanie. Schreibt uns eure Meinung.
1: Steffi, machst du mir Mettbrötchen?
2: Nee, muss ich ja schmieren. Wolltest du mal mit Schokokäse probieren? Das ist ganz neu jetzt.
3: Das passt hier gar nicht.
2: Ja, das ist Frischkäse mit Schoko. Also Rocky macht es ganz gerne, ne?
3: Ja, Hauptsache es gibt immer wieder was Neues. Nur wegen was Neues. So diesen ganzen Quatsch.
4: Ja, Georg, wenn es das nicht geben würde, dann würdest du ja immer noch Graubrot mit Zucker fressen und mittags Steckrüben oder was?
3: Das schmeckt doch wunderbar. Das esse ich immer noch gerne.
1: Schön mit Schweineschwänze.
4: Ja, nee, ich habe die Lebensmittelrevolution an eigenen Leibe mitgekriegt und ich bin stolz drauf.
3: Was soll das denn heißen?
4: Ja, ich bin Zeitzeuge, als das alles eingeführt wurde. Ich habe mir noch das T-Shirt, 5 Minuten Terrine, ich war dabei.
2: Ach das, ja.
4: Ja, und ich habe damals schon an diese Dinge geglaubt und ich wurde ausgelacht.
3: Ja, was denn?
4: Diese ganze neue Welt der Minisalami und was heute alles dranhängt.
3: Meine Güte.
4: Ja, dann erinnere ich mich noch an meine erste Pizza Romana.
2: Ah, die aus der Truhe, ne?
4: Ja, damals noch mit Fleischwurst und Paprikastücke sahen aus wie der Häuser und Hotels bei Monopoly.
2: Du, und heute ist es Standard, also da hat Udo recht, wir waren dabei.
3: Ja, aber nicht mit Mortadella.
4: Ja, es gab auch Irrwege. Stichwort Schnitzeltoast, Sprühkäse, heiße Hexe, obwohl er mir jetzt nicht gelingt.
3: Udo, ich habe es verstanden.
4: Ja, von heiße Hexe habe ich ja sogar die Restbestände aufgekauft und in eine Truhe eingelagert.
3: Aber hochinteressant.
2: Ja, und ich war ja Zeitzeuge, als die Nektarine

0: Pauline aufkam und dann ja auch gleich die Kiwis.
1: Und Nektarine will ich nicht sagen, diese glatte Oberfläche, nicht, da lässt sich besser reinigen.
2: Ja, aber Georg, du weißt ja, ne, bei Nektarinen darfst du Kerne nicht mitessen.
1: Ja, danke, das ist ja eine Top-Information. Also.
2: Nee, wirklich.
3: Du, ich weiß es noch wie heute, als ich von unserem Opa damals die erste Coca-Bums kriegte.

0: noch Münzorden mit 8 Buchstaben.
1: Ja, was kriegen die wohl? So eine Medaille?
0: Ja, käme hin.
2: Es ist 9.20 Uhr am Montag. Im Kreis Ostholstein könnten bald nur noch 3 Notarztstandorte bleiben. Süsel, Bad Schwartau und Heiligenhafen. Machen Sie mit bei unserer Umfrage des Tages. Fühlen Sie sich gut versorgt?
3: 3 Standorte? Super. Dann wird jeder Einsatz zur kleinen Küstenrallye. Ernsthaft. RDH sagt, Einsätze sinken, Fehlalarme nehmen zu.
2: Der RDH-Chef betont, Notfallsanitäter bleiben die große Säule und wer einen braucht, bekommt einen. Trotzdem wächst die Sorge.
3: Gutachter findet die Pläne okay, Entscheidungen sind offen. Spannend für Ostholstein.
2: Als nächstes Love Like Blood von Killing Joke und unsere Umfrage läuft weiter. Stimmen Sie gern auch

0: Es ist 9.27 Uhr auf Helgoland. Familie Demirtas investiert 20 Millionen Euro in Rendsburg und plant 108 Mietwohnungen bis nächstes Jahr. Warum heißt ihre Firma Eisenstein?
1: Ganz einfach. Demir gleich Eisen, Tasch gleich Stein. Wortwörtlich Eisenstein. Klingt hart, ist praktisch.
0: Schon 2 Mehrfamilienhäuser mit 28 Einheiten im Bau. Wohnungen 50 bis 90 Quadratmeter. Miete ab 13,50 Euro pro Quadratmeter. Kein geförderter Wohnraum.
1: Also kein Palast, aber dringend gebraucht. Besonders kleine Wohnungen.
0: Die Familie baut überwiegend selbst, begleitet von der VR-Bank. Ziel: Neuwerk West beleben.
1: Bald mehr Leute, mehr Leben und weniger Ruhe in der Nachbarschaft.
0: Als nächstes kommt nur einen Kuss von Die Ärzte.
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jetzt deinen Musikwunsch. Lina aus Bremen hat uns an ein Stück bewegende Infrastrukturgeschichte erinnert. 1965 wurde der Bau des Elbe-Seitenkanals beschlossen und seit dem 15. Juni 1976 verbindet diese rund 115 Kilometer lange Wasserstraße die Elbe mit dem Mittellandkanal. Danke für den spannenden Hinweis, Lina. Das ist ein schönes Stück Regional- und Technikgeschichte für alle Hörer. Hier kommt dein Wunsch. All for One.

Jetzt haben wir einen Musikwunsch von Linus aus Hamburg. Er schildert den Motorradgottesdienst im Michel mit spürbar weniger Besuchern. Statt der früheren Menschenmengen standen dieses Mal nur 181 Maschinen auf dem Vorplatz. Ein eher loses, zerstreutes Grüppchen im Vergleich zu alten Zeiten. Danke für den nachdenklichen Bericht aus deiner Stadt, Linus. Passend zur Stimmung legen

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0: Also, Liebeskummer lohnt sich nicht von Frank Zander und Nina Hagen. Das ist schon eine ziemlich wilde Kombi. Zander mit seiner Reibeisenstimme und dann Nina, die drüber fliegt wie ein Düsenjet.
1: Total. Und viele vergessen, dass Nina Hagen mit solchen Nummern gezeigt hat, wie flexibel sie eigentlich ist. Zwischen Punk-Ikone und Schlager-Zitat alles drin.
0: Ja, und wenn ihr bei dem Song immer noch Liebeskummer habt, ist euch echt nicht mehr zu helfen.
1: Dafür helfen wir jetzt musikalisch nach. Hier kommen The Charlatans mit Let's

Uhr auf Helgoland. Die Wolken verziehen sich und die Scharlatans wollten eben gar nicht aufhören. Unendlich gute Zeiten sind der Albtraum für jeden, der pünktlich Feierabend will. Träum weiter, hier ist John Anderson mit It's

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1: Hier sind die wichtigsten Nachrichten mit Stefan. Bei neuen massiven russischen Luftangriffen auf die Ukraine sind nach offiziellen Angaben mehrere Menschen getötet und zahlreiche verletzt worden. In Kiew geriet das zum UNESCO-Weltkulturerbe gehörende Höhlenkloster nach einem direkten Treffer in Brand. Zeitweise waren rund 140.000 Menschen ohne Strom. In Charkiw wurden mindestens 5 Menschen getötet. Russland meldet 3 Tote nach einem ukrainischen Drohnenangriff nahe Tula. In Brüssel beginnen heute die entscheidenden Beitrittsverhandlungen der Europäischen Union mit der Ukraine und der Republik Moldau. Die Ukraine hatte kurz nach dem russischen Angriff im Februar 2022 den Antrag gestellt und verteidigt sich weiter täglich.

0: täglich gegen Angriffe. Strittig sind unter anderem Wiederaufbauhilfen, Agrarsubventionen und der Umgang mit Korruption. Ein EU-Beitritt der Ukraine wird frühestens für das Jahr 2030 erwartet. Aukrug. Die Feuerwehren im Kreis Rendsburg-Eckernförde setzen verstärkt auf Nachwuchsarbeit, um ihre Einsatzbereitschaft trotz beruflicher Zwänge und geburtenschwacher Jahrgänge zu sichern. Beim Amtsfeuerwehrfest wurde deutlich, dass Kinder ab 6 Jahren spielerisch an die Feuerwehr herangeführt werden und ab 10 Jahren in eine von 40 Jugendfeuerwehren eintreten können. Rund 1000 Jugendliche sind dort aktiv. Kreiswehrführer Matthias Schütte betont, die Jugend sei das Rückgrat der zukünftigen Einsatzabteilungen.
1: Ja, Stefan, ein Blick aufs Wetter. Heute bleibt es frisch bei 13 bis 14 Grad, meist grauer Himmel. Nachmittags kann noch etwas Niesel dazukommen. Der Wind aus Nordwest pfeift erst ordentlich, lässt zum Abend deutlich nach. Die Wellen stehen bei rund 2 Metern. Morgen lockert es öfter auf, bis etwa 16 Grad. Dazu spürbar weniger Wind aus Nord. Übermorgen wird milder, mit um die 20 Grad. Niedrigwasser ist um 12.25 Uhr, Hochwasser um 19.20 Uhr, Sonnenuntergang um 22.03 Uhr, Sonnenaufgang um 4.54 Uhr.
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3: Hier sind die Inselnews auf The Rock Radio Helgoland. Freiwillige Feuerwehren sind rund um die Uhr im Einsatz und fangen so den Personalmangel in vielen Gemeinden ab. Ohne ihren Einsatz würde vieles stillstehen. Und still wird es jetzt auch musikalisch intensiv.

0: Santana hat recht mit Sea Cabo. Es ist vorbei, obwohl es erst kurz nach 10 ist.
1: Was genau ist denn vorbei? Deine gute Laune?
0: Meine Geduld. Hier sind die Sterne. Mit was ist hier los?

Musikwunsch. Kai Setzer aus Lüneburg schickt uns Sonnenschein und Optimismus. So kann's weitergehen, sagt er, am Samstag um 22 Uhr. Nach dem furiosen 7-1-Auftakt gegen Curaçao ist die deutsche Elf heiß auf die WM 2026. Und du? Wo schaust du die Spiele? Bei der großen Fete oder ganz gemütlich zu Hause? Schreib uns deine Plätze und Pläne. Und jetzt, wie gewünscht von Kai, verliebt in Norddeutschland von Godewin.

0: Präsident Muay Thai Brotherson stützt 30 by 30, bis 2030 mindestens 30% des Ozeans zu schützen. Künftig sind 30% der Gewässer Französisch-Polynesiens sicher.
1: Taiwini Teai, Minister für Landwirtschaft, Meeresressourcen und Umwelt, dankt Becht Foundation, Bezos Earth Fund, Bloomberg Ocean Fund, Blue Marine Foundation, Blue Nature Alliance, Oceans 5, Wies Foundation.

kurz vor 10:30 und Travis singt schon wieder von einem anderen Typen. Marianne, musst du mir was beichten? Träum weiter, Marion. Mein Typ bist du jedenfalls nicht. Danke für nichts. Hier sind Poison und Talk Dirty to Me.

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0: Viertel vor elf auf Helgoland und mir geht nach den Hollies langsam die Luft aus. Marianne?
1: Atmen hilft, Marion. Sonst erlebst du die Ernte gleich nicht mehr.
0: Stimmt. Hier ist Neil Young.

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1: Hier sind die Nachrichten mit Stefan. In Brüssel beginnen heute die entscheidenden Beitrittsverhandlungen der Europäischen Union mit der Ukraine und der Republik Moldau. Die Ukraine hatte kurz nach dem russischen Angriff im Februar 2022 den Antrag gestellt und verteidigt sich weiter täglich gegen Angriffe. Strittig sind unter anderem Wiederaufbauhilfen, Agrarsubventionen und der Umgang mit Korruption. Ein EU-Beitritt der Ukraine wird frühestens für das Jahr 2030 erwartet. In Genf ist eine Demonstration gegen den G7-Gipfel in schwere Krawalle eskaliert. Nahe dem UN-Sitz bewarfen Randalierer die Polizei mit Steinen und Flaschen. Die Beamten griffen zu Tränengas und einem Wasserwerfer. Entlang der Route gingen Schaufenster zu Bruch. Zudem brannten Müllcontainer und ein Auto. Am Abend kesselten die Einsatzkräfte rund 200 Personen ein und nahmen mehrere Randalierer fest. Verletzte soll es nicht gegeben haben. Zuvor hatten am Nachmittag noch mehrere tausend Menschen völlig friedlich demonstriert. Aukrug. Die Feuerwehren im Kreis Rendsburg-Eckernförde setzen verstärkt auf Nachwuchsarbeit, um ihre Einsatzbereitschaft trotz beruflicher Zwänge und geburtenschwacher Jahrgänge zu sichern. Beim Amtsfeuerwehrfest wurde deutlich, dass Kinder ab 6 Jahren spielerisch an die Feuerwehr herangeführt werden und ab 10 Jahren in eine von 40 Jugendfeuerwehren eintreten können. Rund 1000 Jugendliche sind dort aktiv. Kreiswehrführer Matthias Schütte betont, die Jugend sei das Rückgrat der zukünftigen Einsatzabteilungen.
2: Ja, Stefan, ein Blick aufs Wetter. Heute bleibt es frisch bei 13 bis 14 Grad, meist grauer Himmel. Nachmittags kann noch etwas Niesel dazukommen. Der Wind aus Nordwest pfeift erst ordentlich, lässt zum Abend deutlich nach. Die Wellen stehen bei rund 2 Metern. Morgen lockert es öfter auf, bis etwa 16 Grad. Dazu spürbar weniger Wind aus Nord. Übermorgen wird milder, mit um die 20 Grad. Niedrigwasser ist um 12.25 Uhr, Hochwasser um 19.20 Uhr, Sonnenuntergang um 22.03 Uhr, Sonnenaufgang um 4.54 Uhr.
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3: Hier sind die Insel-News auf The Rock Radio Helgoland. Freiwillige Feuerwehren sind rund um die Uhr im Einsatz und federn so den Personalmangel in vielen Orten ab, oft mit großem persönlichen Einsatz. Gleich dazu passend und mit ordentlich Energie für euch. Hier kommt Electricity von Suede.

0: vor 10 hier auf Helgoland. Beim Amtsfeuerwehrfest in Aukrug wurde klar, die Jugendfeuerwehr ist die Geheimwaffe gegen den Personalmangel.
1: Die Fakten. 40 Jugendfeuerwehren im Kreis, rund 1000 Jugendliche, Kinder ab 6 spielerisch herangeführt, ab 10 Jahren offiziell dabei.
0: Das zählt, weil Einsätze rund um die Uhr Personal brauchen und Berufspendler das System belasten. Gemeinschaft und Vertrauen sind entscheidend.
1: Kreiswehrführer Matthias Schütte betont, Vernetzung, gemeinsame Übungen und das Gefühl von Zugehörigkeit sichern die Zukunft.
0: Super Sache! Und jetzt geht's weiter mit Little Sister von

Und jetzt ein Musikwunsch von Otto Paulsen aus Cuxhaven. Otto, du möchtest wissen, wie das mit KAI im Sender funktioniert. KAI ist ein virtueller Radiomoderator, der vollständig von künstlicher Intelligenz gesteuert wird. Die Software ist so ausgelegt, Moderationen autonom zu fahren und kann auch ohne ein ständig präsentes menschliches Team im Studio arbeiten. Und jetzt dein Wunsch. Auf den Bergen lebt die Freiheit von Gabi Albrecht. Viel Spaß damit, Otto.

0: oben auf den Bergen lebt die Freiheit. Und bei uns auf Helgoland eher auf dem Wasser. Das war Gabi Albrecht hier bei Rockradio Helgoland.
1: Außer wenn das Schiff schlapp macht. Kleines technisches Nickerchen bei der Funny Girl in Büsum, ne?
0: Genau, und da kommt jetzt Wichtiges für euch Reisende. Wegen eines Ausfalls der Funny Girl übernimmt der Katamaran Nordlicht von Dienstag, 16. Juni bis einschließlich Freitag, 19. Juni 2026 den Fahrplan von Büsum nach Helgoland und zurück.
1: Heißt für dich, nicht plötzlich schwimmen, sondern einfach ein anderes Boot nehmen. Aber es gibt noch mehr zu beachten.
0: Betroffene Fahrgäste sollen stattdessen die Abfahrten mit dem Schiff Helgoland nutzen. 9.30 Uhr ab Cuxhaven-Fährhafen und 16.30 Uhr ab Helgoland-Südhafen.
1: Und jetzt das Beste, bevor jemand nervös am Drucker steht. Eure bereits gebuchten Tickets werden automatisch umgebucht. Wenn du kein neues Ticket bekommen hast, entspannt bleiben. Dein vorhandenes Ticket wird an Bord akzeptiert.
0: Außerdem, das Gepäck der Katamarangäste wird kostenlos befördert. Du musst also nicht anfangen, deinen Koffer in Handgepäckgröße zusammenzufalten.
1: Genau, die Luftmatratze darf mit, der Kühlschrank eher nicht. Alle Infos packen wir euch auch nochmal auf unsere Seite.
0: Und jetzt gehen wir musikalisch von der Nordsee direkt in die 80er. Hier kommt für euch Paul Young mit Love of the Common People auf Rockradio Helgoland.
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0: Uhr 21 verziehen sich endlich die Wolken über Helgoland. Sag mal, Sascha, bist du eigentlich auch so ein ganz gewöhnlicher Mensch?
1: Nur wenn ich meine Krone absetze, Thorsten.
0: Dann warte mal schön weiter. Hier ist Leslie Odom Jr. mit

0: Und jetzt ein Musikwunsch von Mone aus Winterberg. Mone meldet sich mit einem augenzwinkernden Hinweis. Offenbar ist heute der Tag der schrägen Musikwünsche und obendrein wird der National Smile Power Day gefeiert. Du hast uns definitiv ein Lächeln beschert. Deshalb kommt jetzt dein Wunsch. Ich möchte der Knopf an deiner Bluse sein, von Bata Illitsch. Für dich, Mone.
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0: vor 12 auf Helgoland. Die Wolken verziehen sich und Tori Amos will, dass ich ihr gehöre. Sascha, eifersüchtig?
1: Träum weiter, Thorsten. Genieß lieber das bisschen Sonne.
0: Bevor es wieder regnet, hier ist Katie Melua mit End of Summer.

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1: Hier ist Stefan mit den aktuellen Meldungen. In Brüssel beginnen heute die entscheidenden Beitrittsverhandlungen der Europäischen Union mit der Ukraine und der Republik Moldau. Die Ukraine hatte kurz nach dem russischen Angriff im Februar 2022 den Antrag gestellt und verteidigt sich weiter täglich gegen Angriffe. Strittig sind unter anderem Wiederaufbauhilfen, Agrarsubventionen und der Umgang mit Korruption. Ein EU-Beitritt der Ukraine wird frühestens für das Jahr 2030 erwartet. In Genf ist eine Demonstration gegen den G7-Gipfel in schwere Krawalle eskaliert. Nahe dem UN-Sitz bewarfen Randalierer die Polizei mit Steinen und Flaschen. Die Beamten griffen zu Tränengas und einem Wasserwerfer. Entlang der Route gingen Schaufenster zu Bruch. Zudem brannten Müllcontainer und ein Auto. Am Abend kesselten die Einsatzkräfte rund 200 Personen ein und nahmen mehrere Randalierer fest. Verletzte soll es nicht gegeben haben. Zuvor hatten am Nachmittag noch mehrere tausend Menschen völlig friedlich demonstriert. Aukrug. Die Feuerwehren im Kreis Rendsburg-Eckernförde setzen verstärkt auf Nachwuchsarbeit, um ihre Einsatzbereitschaft trotz beruflicher Zwänge und geburtenschwacher Jahrgänge zu sichern. Beim Amtsfeuerwehrfest wurde deutlich, dass Kinder ab 6 Jahren spielerisch an die Feuerwehr herangeführt werden und ab 10 Jahren in eine von 40 Jugendfeuerwehren eintreten können. Rund 1000 Jugendliche sind dort aktiv. Kreiswehrführer Matthias Schütte betont, die Jugend sei das Rückgrat der zukünftigen Einsatzabteilungen.
2: Danke, Stefan. Heute gibt's an der Küste einen freundlichen Mix aus Sonne und Wolken bei rund 14 Grad. Der Nordwestwind pustet ordentlich. Die Wellen stehen bei gut 1,5 Metern, also nichts für Zierfische. Später ziehen mehr Wolken durch. In der Nacht etwas Regen möglich. Morgen dann grau, 17 Grad, ruhiger Nordwind, Wellen knapp 1 Meter. Übermorgen knapp 20 Grad und wechselhaft. Niedrigwasser um 12 Uhr 25, Hochwasser um 19.20 Uhr. Sonnenaufgang morgen um 4 Uhr 54.
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0: bei The Rock Radio Helgoland. Großbritannien denkt darüber nach, Social Media für Minderjährige komplett zu verbieten. Ein heftiger Schritt im Kampf um Jugendschutz und mentale Gesundheit. Wie seht ihr das? Gleich könnt ihr abschalten und genießen. Hier kommt Arrow, der Radio-Edit von The Head and the Heart.
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Und jetzt ein Musikwunsch von Rini aus Hamburg. Mittags in der Küche spielt sich ein kleines Familienstück ab. Liebling, was steht heute auf dem Teller? Kommt die Frage. Gefolgt von der knappen Antwort, gar nichts. Und dem entrüsteten, das hatten wir doch schon gestern. Ich hab doch für 2 Tage vorgesorgt. Damit der Zoff um den Topf schnell wieder verfliegt, gibt's jetzt musikalische Aufmunterung. Heide Witzka von den Domstadtjungs. Viel Spaß

12 auf Helgoland und ich habe immer noch dieses Heidewitzka im Ohr. Keine Sorge, das treiben wir dir jetzt sofort aus. Danke. Hier ist Phil Collins mit We Wait

0: Natürlich gibt's auch positive Nachrichten. Hier zum Beispiel.
1: Die Regierung von Französisch-Polynesien schützt 200.000 Quadratmeilen, doppelt so groß wie Arizona. Das Gebiet nahe Austral, Marquesas und westlichen Gesellschaftsinseln heißt Te Tai Nui Ahau Marine Protected Area.
2: Insgesamt sind 540.500 Quadratmeilen geschützt, doppelt so groß wie Texas. Vorjahr kamen 350.000 Quadratmeilen um Gambia und Gesellschaftsinseln sowie mehrere tausend Meilen handwerkliche Fischereizonen dazu.
1: Boote unter 12 Metern, 39 Fuß, fischen dort nur mit Rute und Leine. Neue Fischereizonen umfassen 3.088 Quadratmeilen um Australinseln, fast 7.336 bei Marquesas.
2: Pav Bertarelli, Ocean Legacy, und lokaler Leiter Donatien Tanret schützten in mehr als ein Jahrzehnt Arbeit Küstenzonen, Tiefseeberge, Seevögel, Haie, Wale und weltweit einzigartige Arten.
1: Präsident Muay Thai Brotherson stützt 30 by 30, bis 2030 mindestens 30% des Ozeans zu schützen. Künftig sind 30% der Gewässer Französisch-Polynesiens sicher.
2: Taiwini Teai, Minister für Landwirtschaft, Meeresressourcen und Umwelt, dankt Becht Foundation, Bezos Earth Fund, Bloomberg Ocean Fund, Blue Marine Foundation, Blue Nature Alliance, Oceans 5, Wies Foundation.

0: Musikwunsch von Klaus Stolle aus Barmbek. Schlotterbeck hat die Tür aufgestoßen. Ein Traumstart für Deutschland gegen Curaçao. Auch der kurze Schreck nach dem Ausgleich durch Livano Comenencia konnte die Stimmung nicht bremsen. Klaus, weiter so. Genau solche Spiele machen Lust auf mehr. Jetzt dein Songwunsch. Ich spiel Fußball von Schnulli. Viel Vergnügen!
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Und jetzt ein Musikwunsch von Kenny aus Oldendorf. Kenny erinnert uns daran, dass der Mittellandkanal die längste künstliche Wasserstraße im Norden und tatsächlich ganz Deutschlands ist. Er zieht sich über etwa 325 Kilometer, mit seinen Stichkanälen sogar rund 392 Kilometer. Passend dazu schickt er uns musikalische Begleitung. Hier kommt Wasser ist zum Waschen da von Dennis Rio. Danke, Kenny. Viel Spaß damit.

Verkehrsmeldung von Erwin aus Hampka. Die Landesstraße zwischen Vierden und Sittensen ist derzeit wegen Bergungsarbeiten komplett gesperrt. Bitte plant Umwege ein und rechnet mit Verzögerungen, wenn ihr diese Strecke nutzen wollt. Außerdem gibt es an der Elbfähre Glückstadt-Wischhafen ab Wischhafen derzeit längere Wartezeiten von bis zu 1,5 Stunden. Wenn du von dort losfahren wolltest, nimm dir mehr Zeit oder such dir eine alternative Verbindung. Danke, Erwin aus Hampka, für den Hinweis. Und deinen Musikwunsch. Wir brauchen keine Autos, keine Frau, kein Geld. Die Grete gibt's jetzt für dich.

nach 12:45 auf Helgoland. Nina, kein Auto, kein Geld, aber was machen wir jetzt mit dem Dauerregen? Na, wir zünden ihn einfach an. Abgemacht. Hier ist Adele mit Set Fire to the Rain.

0: 12.48 Uhr auf Helgoland, ihr seid bei The Rock Radio. Eben noch Offspring mit Hasan Chop, jetzt ein ziemlich harter Schnitt. Großbritannien will Social Media für unter 16-Jährige dicht machen.
1: Komplett weg? Also TikTok, Insta, YouTube, Tschüssikowski?
0: Genau das ist der Plan. Start Anfang nächsten Jahres, sagt Premier Keir Starmer. Begründung? Mobbing, Sucht, psychische Belastung. Viele Kids fühlen sich mies damit.
1: Und 1 Million Eltern so, wo unterschreibe ich? Aber für Teens ist das echt ein Brett.
0: Vorher wurden über 100.000 Leute befragt. Die meisten fanden das Verbot gut. International wächst der Druck. Auch Deutschland diskutiert noch.
1: Spannend, ob wir hier auch so weit gehen.
0: Und jetzt ohne Sperrstunde. No Mercy von The

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1: Hier sind die Nachrichten mit Stefan. Die Linke hat den Vorstoß der Seniorenunion für einen früheren Einstieg junger Menschen ins Erwerbsleben scharf kritisiert. Die linken Politikerinnen Sarah Vollert und Nicole Gohlke warfen der Union vor, einen Generationenkonflikt zu schüren und junge Menschen nur als schnelle Einzahler zu sehen. Anlass ist eine Forderung von Seniorenunion-Chef Hubert Hüppe nach kürzeren Schul- und Studienzeiten. Die Bundesregierung hat nach der Einigung auf ein Rahmenabkommen zur Beendigung des Iran-Krieges eine gebührenfreie Durchfahrt durch die Straße von Hormus gefordert. Regierungssprecher in Berlin betonten, die Meerenge müsse dauerhaft für die freie Schifffahrt geöffnet bleiben. Hintergrund sind Berichte, wonach das Abkommen im letzten Moment Gebührenzahlungen an den Iran vorsieht. Föhr. Hohe Energie- und Verpackungskosten belasten den Erdbeeranbau des Borgsumer Landwirts Jürgen Nielsen. Die Pappschalen seien um 25% teurer geworden. Auch gestiegene Treibstoffkosten und der Mindestlohn für 3 Erntehelfer wirkten sich aus. Dennoch hält Nielsen den Preis bei 6,50 Euro je 500 Gramm, entsprechend dem Festlandsniveau, und baut den Verkauf aus. Neben Märkten auf Föhr und Amrum betreibt er einen Hofladen in Övenum und plant zusätzliche Erdbeerstände sowie Selbstpflücken.
2: Danke, Stefan. Heute gibt's an der Küste einen freundlichen Mix aus Sonne und Wolken bei rund 14 Grad. Der Nordwestwind pustet ordentlich. Die Wellen stehen bei gut 1,5 Metern, also nichts für Zierfische. Später ziehen mehr Wolken durch. In der Nacht etwas Regen möglich. Morgen dann grau, 17 Grad, ruhiger Nordwind, Wellen knapp 1 Meter. Übermorgen knapp 20 Grad und wechselhaft. Niedrigwasser um 12 Uhr 25, Hochwasser um 19.20 Uhr. Sonnenaufgang morgen um 4 Uhr 54.
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3: Moin, hier ist Thorsten bei Norden ist oben auf The Rock Radio Helgoland. Heute großes Thema, der mögliche Castortransport über Nordenham am kommenden Dienstag. Was ist da wirklich dran? Wie sicher ist das Ganze? Was bedeutet es für dich? Wir bleiben für dich dran. Jetzt für dich, Roll Away Your Stone von Mumford & Sons.

0: nach 1 auf Helgoland und Thorsten tanzt immer noch Altherrensamba zu Sergio Mendes.
1: Meine Hüften lügen nun mal nicht, Sascha.
0: Ein trauriger Anblick. Hier sind One Republic mit It's a Shame.

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Heute der Mittelburger Kaper vor Helgoland. Im Juni 1703 herrschte reger Verkehr vor Helgoland. Handelsschiffe, Kriegsschiffe und Kaper kreuzten vor der Insel, die als Anker und Sammelplatz an der Einfahrt zur Elbe diente. Inmitten des spanischen Erbfolgekrieges war die Nordsee ein gefährlicher Raum, in dem sich Kaufleute, Konvois und Kaperer mischten. Vormittags lief ein Kaper aus Middelburg auf die Reede, geführt von Captain Theochius Reilond aus Zierikzee. Er kam an Land ins Haus des Meisters, während seine Mannschaft hinter dem Lande Steine als Ballast holte. Ein praktisches Geschäft, um das Schiff seetüchtig zu trimmen. Die Männer nutzten den Landgang jedoch, um sich hemmungslos zu betrinken. Betrunken und aufsässig weigerten sie sich, wieder an Bord zu gehen, bis schließlich die Soldaten einschreiten mussten und sie mit Waffengewalt zum Schiff zurücktrieben. Die Szene zeigt die fragile Ordnung in einem Kriegshafenrand wie Helgoland. Zwischen staatlich legitimierter Kaperfahrt, lockerer Disziplin auf See und der Notwendigkeit militärischer Kontrolle an Land. Middelburg und Zierikzee waren damals bedeutende Seefahrtsorte der Niederlande, deren Schiffe in den Konflikt um die spanische Erbfolge tief verstrickt waren. Für die Bewohner der Insel blieb der Middelburger Kaper nur eine Episode in einem Sommer, in dem Kriegs- und Handelsschiffe die Nordsee beherrschten.

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0: Und jetzt ein Musikwunsch von Lina aus Harburg. Lina meldet Verkehr auf der A1 in Richtung Bremen. Zwischen dem Dreieck Stur und Bremen-Hemelingen gibt es derzeit rund 3 Kilometer Stau vor einer Baustelle. Außerdem gemeldete Behinderung im Kreis Hildesheim. Bachstraße zwischen Großfreden und Kleinfreden. Wenn du dort unterwegs bist, fahr bitte vorsichtig. Danke für den Hinweis, Lina. Und hier kommt dein Lied. Hausfrauenmusik von Eddie Winkelmann.
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Und nun ein Musikwunsch für Rainer aus Hamburg. Rainer meldet sich mit einem echten WM-Phänomen. Die Panini-Sticker sind dermaßen gefragt, dass Nachlieferungen kaum hinterherkommen und viele Sammler ihre fehlenden Bilder jetzt auf Tauschbörsen zusammentragen müssen. Also, falls ihr noch Lücken im Album habt, ab auf die Tauschbörse und tauscht euch durch. Rainer hat sich dafür den passenden Ohrwurm gewünscht. Fußball und Dosenbier von Lotto King Karl. Und den

0: Musikwunsch von Ute aus Walle in Bremen. Ute weist darauf hin, dass die Spargelpreise in Deutschland je nach Region und Handelsklasse unterschiedlich ausfallen. Weißer Spargel aus deutscher Ernte kostet diese Saison meist zwischen 9 und 18 Euro pro Kilogramm. Zur Saisonmitte lagen die Supermarktpreise im Mittel ebenfalls in diesem Bereich. Vielen Dank für den Hinweis, Ute. Und jetzt für dich, der Spargeltecher von Vögelsen von den Wise Guys.
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1: Und jetzt ein Musikwunsch von Eddie aus Bremerhaven. Eddie macht uns darauf aufmerksam, dass in den nächsten Tagen Castortransporte in den Norden Richtung Schleswig-Holstein zu erwarten sind. Ein Frachtschiff mit dem letzten hochradioaktiven Atommüll aus dem britischen Sellafield ist ausgelaufen und steuert voraussichtlich das Zielgebiet an. Eine ernste Nachricht, die uns alle betrifft. Danke für den Hinweis, Eddie. Wir behalten die Lage im Blick und schenken dir nun einen Moment Ablenkung. Dein Wunschstück, Der kleine Trucker von Tom Astor.

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1: Es ist 14:15 auf Helgoland. Die Wolken hängen tief und Tom Astor war gerade da. Trucker-Romantik auf einer autofreien Insel. Genau mein Humor. Wir retten uns jetzt zu Faith No More und Superhero.

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1: Hier sind die wichtigsten Nachrichten mit Stefan. Im rheinland-pfälzischen Andernach steht der Unterlagsplattenhersteller Asyx nach eigenen Angaben zunehmend unter Druck. Das exportorientierte Unternehmen, das rund 80% seiner Produkte ins Ausland verkauft, leidet unter Kriegen, Handelshemmnissen und insbesondere dem Zollstreit mit den Vereinigten Staaten. Laut Industrie- und Handelskammertag erschweren Handelspolitik, neue Vorschriften und geopolitische Krisen vielen Firmen das Auslandsgeschäft. Die Linke hat den Vorstoß der Seniorenunion für einen früheren Einstieg junger Menschen ins Erwerbsleben scharf kritisiert. Die linken Politikerinnen Sarah Vollert und Nicole Gohlke warfen der Union vor, einen Generationenkonflikt zu schüren und junge Menschen nur als schnelle Einzahler zu sehen. Anlass ist eine Forderung von Seniorenunion-Chef Hubert Hüppe nach kürzeren Schul- und Studienzeiten. Für hohe Energie- und Verpackungskosten belasten den Erdbeeranbau des Borgsumer Landwirts Jürgen Nielsen. Die Pappschalen seien um 25% teurer geworden. Auch gestiegene Treibstoffkosten und der Mindestlohn für 3 Erntehelfer wirkten sich aus. Dennoch hält Nielsen den Preis bei 6,50 Euro je 500 Gramm, entsprechend dem Festlandsniveau, und baut den Verkauf aus. Neben Märkten auf Föhr und Amrum betreibt er einen Hofladen in Övenum und plant zusätzliche Erdbeerstände sowie Selbstpflücken.
2: Hallo Stefan, danke. Heute erwartet dich ein Sonne-Wolken-Mix bei 14 Grad. Der Nordwestwind pustet mit Stärke 5 und sorgt für 1,5 Meter hohe Wellen, bevor zum Hochwasser nachts Regen einsetzt. Morgen wird es bei 17 Grad grauer, aber der Nordwind flacht auf Stärke 4 ab und beruhigt die See. Übermorgen bringt uns milder Südwind trotz Wolken fast 20 Grad. Sonnenuntergang ist später um 22.03 Uhr, Sonnenaufgang dann um 4.54 Uhr.
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3: Moin Helgoland, hier ist Per auf The Rock Radio, kurz nach 14 Uhr. Bleibt dran, gleich quatschen wir über krasse AMD-Tech, die Game-Ladezeiten um bis zu 95% verkürzen soll. Fast keine Wartebildschirme mehr. Jetzt wird's erstmal laut. Hier kommt Shoot the Runner von Kasabian.

0: Natürlich gibt's auch positive Nachrichten. Hier zum Beispiel:
1: KI-Screening kann Brustkrebs 3 bis 6 Jahre vor der Diagnose erkennen. Das zeigt eine Studie im Fachjournal Radiology. Bisher war KI für 5-Jahres-Risiko und Intervallkarzinome vielversprechend.
0: Senior Co-Autor Professor Fredrik Strand vom Karolinska University Hospital in Stockholm untersuchte das Potenzial, Anzeichen bis zu 10 Jahre im Voraus zu entdecken. In Schweden wurden 10 Jahre von 2008 bis 2019 88.963 Mammografien analysiert.
1: Über 31.000 Freiwillige zwischen 40 und 74 Jahren wurden alle 2 Jahre gescreent. 3 kommerziell erhältliche KI-CAT-Systeme kamen zum Einsatz. 2 Radiologen prüften jede Aufnahme. 12.072 Teilnehmer, 38,5%, erhielten eine Krebsdiagnose.
2: Die KI-CAT-Systeme erreichten 90% Spezifität. Diese Genauigkeit und sichtbare Anzeichen zeigten sich bei fast 20% der Personen 6 Jahre vorher, bis zu 25% 4 Jahre und fast 40% 2 Jahre zuvor.
1: Zudem gibt es noch eine weitere Entdeckung. Manuka-Honig reduziert das Wachstum von Brustkrebszellen in menschlichen Zellen und Mäusen um 84%.

Und jetzt im Programm Musikwunsch von Jan aus Bremerhaven-Fishtown. Jan schickt sonnige Grüße an alle Plautzen und besonders an die Sachsen-Fans im schönsten Land. Mit einem Augenzwinkern für Bremen, Bremerhaven und sogar Helgoland. Gewünscht hat er sich Sachsen, mein schönes Heimatland von den Breitenauer Musikanten.

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Eine Liebe, die nie endet, klingt auf Dauer ganz schön anstrengend. Hier auf Helgoland ist es jetzt 14:38 Uhr, die Wolken tanzen und wir entspannen mit Taj Mahal und My Girl Josephine.

Travel. Und das war Me and You and a Dog Named Boo. Schönes, entspanntes Stück. Kurzzeitcheck, 14.45 Uhr am Montag. Kleine Gaming-News für dich. AMD und Microsoft bringen Advanced Shader Delivery auf mehr PCs und Laptops. Unterstützt AMD-Grafikkarten ab 2019. Shader werden in die Cloud vorkompiliert. Ladezeiten und Stottern können bis zu 95% sinken. Forza Horizon 6 fiel von 1,5 Minuten auf etwa 4 Sekunden. Aktuell für 36 Titel. Voraussetzungen: Windows 11 24H2, Xbox Gaming Services 37.113.1S003.0+, Adrenalin 26.6.1+. Nvidia will in 2026 folgen. Jetzt wird's härter. Gleich Johnny Blade von Black

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1: Das war Let's Make the Water Turn Black von Frank Zappa. Kurze Newsmeldung um diese Zeit. Es ist 14.53 Uhr auf The Rock Radio Helgoland. Leaks sagen, Call of Duty Black Ops und Black Ops 2 kommen als direkte PS3-Ports auf die PS4 und laufen auf der PS5 per Abwärtskompatibilität. Kein hübsches Remaster, offenbar ein nativer PS4-Port, Release-Fenster unklar. Für dich heißt das, Klassiker nochmal zocken und ja, mit Modern Warfare 4 steht auch Großes für 2026 an. Also dranbleiben. Jetzt weiter mit 5 Miles Out von Mike Oldfield.

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1: Hier sind die wichtigsten Nachrichten mit Stefan. Die seit über 3 Monaten blockierte Straße von Hormus soll nach einem geplanten Abkommen zwischen Iran und den Vereinigten Staaten am kommenden Freitag wieder sicherer für die Schifffahrt werden. Die Ölpreise für Brent und WTI fielen daraufhin um mehr als 5% auf rund 80 Dollar je Barrel. Reedereien bleiben vorsichtig, der DAX legte zeitweise deutlich zu. Die Linkspartei hat zu weiteren Protesten gegen die von der Bundesregierung geplanten Sozialreformen aufgerufen. Ines Schwertner warnte in Berlin vor einem Rentenkürzungsprogramm mit höheren Abschlägen, dem Ende der abschlagsfreien Rente für langjährig Versicherte und einem höheren Renteneintrittsalter. Die Parteispitze fordert statt Sozialkürzungen höhere Beitragsgrenzen und mehr Steuerbelastung für Wohlhabende. Budi Adingen? Der Umwelt- und Planungsausschuss des Rates hat einstimmig empfohlen, den Bebauungsplan für den Windpark Burmeide aufzuheben und den Flächennutzungsplan so zu ändern, dass das Gebiet Inte-Arndeich zum Beschleunigungsgebiet wird. Auf rund 18 Hektar sind 4 Windenergieanlagen mit jeweils 9 bis 10 Megawatt geplant. Die Gemeinde soll jährlich etwa 880.000 Euro einnehmen. Anwohner kritisieren beim bestehenden Park Inte-Arndeich Schattenwurf über den gesetzlichen Grenzwerten sowie mangelnde Transparenz.
2: Hallo Stefan, danke. Heute erwartet dich ein Sonne-Wolken-Mix bei 14 Grad. Der Nordwestwind pustet mit Stärke 5 und sorgt für 1,5 Meter hohe Wellen, bevor zum Hochwasser nachts Regen einsetzt. Morgen wird es bei 17 Grad grauer, aber der Nordwind flacht auf Stärke 4 ab und beruhigt die See. Übermorgen bringt uns milder Südwind trotz Wolken fast 20 Grad. Sonnenuntergang ist später um 22.03 Uhr, Sonnenaufgang dann um 4.54 Uhr.
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3: Moin Helgoland, hier ist Hans am Nachmittag auf The Rock Radio. Ein ernstes Thema heute. 4 Jahre Haft für den Sohn von Kronprinzessin Mette Marit wegen Vergewaltigungen. Ein harter Fall, der Norwegen erschüttert. Bleibt dran, wir sprechen gleich darüber. Jetzt erstmal Musik. Hier kommen The Sherlocks mit City Lights.

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1: Und jetzt ein Musikwunsch. Kalle aus Oldenburg schickt ein kurz und herzliches nordisches Hallo. Locker, direkt und typisch von der Küste. Für dich, Kalle, legen wir jetzt auf. Wir sind die Niedersachsen von Die Schröders. Viel Spaß beim Mitsingen.

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Und jetzt einen Glückwunsch von Joker aus Bremen. Joker und seine Freundin ziehen aus beruflichen Gründen in die Hansestadt. Er zur Stadtverwaltung, sie beginnt bei Mercedes. Und suchen lieber ein gemütliches, geselliges Viertel, bitte kein St. Pauli-Flair. Zur Einstimmung schicken wir euch den Klassiker »In Bremen, da lässt sich's gut leben«, Werder Bremen. Viel Erfolg euch beiden beim neuen Start in Bremen.

Jetzt ein Musikwunsch aus Wolfsburg. Wolle aus Niedersachsen schickt liebe Grüße. Die schicken wir sonnig zurück. Wolle, für dich spielen wir jetzt die Radio Niedersachsen-Melodie vom Sunshine Orchestra. Viel Spaß beim Hören und weiterhin schöne Grüße nach Wolfsburg.

Jetzt ein Musikwunsch. Werner aus Bremen schickt uns einen Blick in die Zukunft des Radios. Er sieht künstliche Intelligenz als hilfreiches Werkzeug. Texte automatisch erstellen, Songs passgenau zusammenstellen und sogar Moderationen per Stimmengenerierung übernehmen. Sehr spannende Idee, Werner. Danke dafür. Deinen Wunsch spielen wir sofort. Radio brennt von Die Ärzte.

0: Kikiriki!
1: Als ich ein kleiner Junge war und der Rock'n'Roll nach Ostdeutschland kam, da haben die Kommunisten gesagt, er sei...
2: Das war Radio Brent. Es ist 15.28 Uhr. In Oslo wurde Marius Borg-Højby zu 4 Jahren Haft verurteilt.
3: 4 Jahre wegen 2 Vergewaltigungen von insgesamt 4 angeklagten Taten und weiteren Vorwürfen, oder?
2: Er wurde für 2 von 4 Vergewaltigungen schuldig gesprochen. Die Anklage umfasste rund 40 Punkte, darunter Gewalt, Drohungen und Verkehrsverstöße.
3: Die Mutter, Kronprinzessin Mette-Marit, wartet auf eine Spenderlunge. Ihre Diagnose stammt aus 2018 und ihr Zustand hat sich verschlechtert.
2: Die Staatsanwaltschaft forderte 7 Jahre, 7 Monate. Der Anwalt wollte Freispruch bei den schwersten Punkten.
3: Formal gehört er nicht zum Königshaus. Trotzdem ist das eine heftige Geschichte.
2: Schweres Thema, viele Betroffene. Als nächstes Yesterday When I Was Young von Roy Clark.
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0: Kurz nach 3:30 auf Helgoland. Hans, verstehst du eigentlich, was die Ärzte da gerade gesungen haben?
1: Nö, aber die Melodie war schön bunt.
0: Hauptsache bunt. Hier sind The Stone Roses mit 10 Story Love Song.

0: fast 10 vor 4 auf Helgoland und Hans sucht immer noch den Schatten aus dem Song von Mike Oldfield.
1: Du Stefan, das war gestern Nacht aber auch verdammt dunkel hier.
0: Ich helfe dir gleich suchen. Hier ist Supergirl von Remon.

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1: Hier sind die wichtigsten Nachrichten mit Stefan. Die seit über 3 Monaten blockierte Straße von Hormuz soll nach einem geplanten Abkommen zwischen Iran und den Vereinigten Staaten am kommenden Freitag wieder sicherer für die Schifffahrt werden. Die Ölpreise für Brent und WTI fielen daraufhin um mehr als 5% auf rund 80 Dollar je Barrel. Reedereien bleiben vorsichtig, der DAX legte zeitweise deutlich zu. Die Linkspartei hat zu weiteren Protesten gegen die von der Bundesregierung geplanten Sozialreformen aufgerufen. Ines Schwertner warnte in Berlin vor einem Rentenkürzungsprogramm mit höheren Abschlägen, dem Ende der abschlagsfreien Rente für langjährig Versicherte und einem höheren Renteneintrittsalter. Die Parteispitze fordert statt Sozialkürzungen höhere Beitragsgrenzen und mehr Steuerbelastung für Wohlhabende. Budjadingen. Der Umwelt- und Planungsausschuss des Rates hat einstimmig empfohlen, den Bebauungsplan für den Windpark Burmeide aufzuheben und den Flächennutzungsplan so zu ändern, dass das Gebiet Inte-Arndeich zum Beschleunigungsgebiet wird. Auf rund 18 Hektar sind 4 Windenergieanlagen mit jeweils 9 bis 10 Megawatt geplant. Die Gemeinde soll jährlich etwa 880.000 Euro einnehmen. Anwohner kritisieren beim bestehenden Park Inte-Arndeich Schattenwurf über den gesetzlichen Grenzwerten sowie mangelnde Transparenz.
2: Hallo Stefan, danke. Heute erwartet dich ein Sonne-Wolken-Mix bei 14 Grad. Der Nordwestwind pustet mit Stärke 5 und sorgt für 1,5 Meter hohe Wellen, bevor zum Hochwasser nachts Regen einsetzt. Morgen wird es bei 17 Grad grauer, aber der Nordwind flacht auf Stärke 4 ab und beruhigt die See. Übermorgen bringt uns milder Südwind trotz Wolken fast 20 Grad. Sonnenuntergang ist später um 22.03 Uhr, Sonnenaufgang dann um 4.54 Uhr.
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3: Moin Helgoland, hier ist Hans am Nachmittag auf The Rock Radio. Heute bleiben wir natürlich beim großen Thema. Die britische Regierung will Social Media für Kids unter 16 verbieten. Was bedeutet das für uns? Gleich mehr dazu. Jetzt für euch eine Liebe, die nie endet. Von Sportfreunde Stiller.

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jetzt im Programm. Ein Musikwunsch von Erwin aus Kiel. Erwin erinnert uns daran, dass reine KI-Moderation ohne menschliche Aufsicht an ihre Grenzen kommt. Sie kann abschweifen, falsche Fakten erzeugen und die echte Spontanität, Emotionen

und persönliche Note vermissen. Danke für den wichtigen Hinweis, Erwin. Wir behalten die menschliche Kontrolle im Ohr. Und nun dein Song. Beat It in der Version von Rhythms del Mundo mit Fall Out Boy und John.

aus Sylt. Kajana weist uns darauf hin, dass der Eurodance-Song Freed from Desire ursprünglich 1996 von der italienischen Sängerin Gala veröffentlicht wurde und seitdem Kultstatus besitzt. Genau deswegen spielt sie für dich jetzt die aktuelle Version. Freed from Desire von Lincoln Bayo featuring Maya Kiltron. Viel Spaß, Kajana!

Danke, Udo, für den Hinweis. Die Meyer Werft könnte einem Medienbericht zufolge kurz vor einem Milliardenauftrag stehen. Am Mittwoch will der Netzbetreiber 50 Hertz die Vergabe der Aufträge für den Bau von Offshore-Umspannplattformen bekannt geben. Und nach NDR-Informationen könnte die Meyer Werft zu den Profiteuren zählen. Wir bleiben dran. Und jetzt erfüllt dir Ingo Böge deinen Wunsch. Hein spielt abends so schön auf dem Schifferklavier.

0: 20 nach 4 durch und Hans weint immer noch wegen Ingos Schifferklavier.
1: Das war aber auch herzergreifend, Stefan.
0: Komm, wir verstecken uns. Hier sind Silbermond mit

0: kurz vor 4:30, nach Seta erstmal tief durchatmen. Hans, alles frisch bei dir?
1: Ich hab vergessen, wie man atmet, Stefan. Geht das auch automatisch?
0: Ich helf dir gleich. Jetzt erstmal Tate McRae mit Greedy.
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Und jetzt ein Musikwunsch von Kuddel aus Plauen. Kuddel lässt liebe Grüße an André, die ganze Familie und alle FreundInnen ausrichten. Der Familienurlaub steht vor der Tür und dieses Mal soll es ein Städtetrip werden. Welche Metropole ist kinderfreundlich und womit können Sachsens Städte punkten? Viel Spaß beim Planen, Kuddel. Für dich jetzt Iberalls in Sachsen von Jürgen Hart.

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1: Hier sind die wichtigsten Nachrichten mit Stefan. Die seit über 3 Monaten blockierte Straße von Hormus soll nach einem geplanten Abkommen zwischen Iran und den Vereinigten Staaten am kommenden Freitag wieder sicherer für die Schifffahrt werden. Die Ölpreise für Brent und WTI fielen daraufhin um mehr als 5% auf rund $80 je Barrel. Reedereien bleiben vorsichtig, der DAX legte zeitweise deutlich zu. Die Linkspartei hat zu weiteren Protesten gegen die von der Bundesregierung geplanten Sozialreformen aufgerufen. Ines Schwertner warnte in Berlin vor einem Rentenkürzungsprozess.

0: Programm mit höheren Abschlägen, dem Ende der abschlagsfreien Rente für langjährig Versicherte und einem höheren Renteneintrittsalter. Die Parteispitze fordert statt Sozialkürzungen höhere Beitragsgrenzen und mehr Steuerbelastung für Wohlhabende. Nahtum. Der Nahtumer Hafenverein hat am Sonnabend seinen 14. Geburtstag gefeiert. Trotz stürmisch feuchten Wetters wurde der Zevener Shantichor Windjammer als Hafensirenen von Nahtum geehrt. Captain Fritz Heuberg und seine Crew erhielten eine Urkunde und Rollmopsgläser aus heimischer Zucht. Der Verein kündigte außerdem an, mit Leuchtturm und Haifischbar am 27. Juni beim 23. Zevener Matthiasfest mit 8. internationalem Shanti-Festival teilzunehmen.
1: Danke, Stefan. Jetzt ist es grau, aber trocken bei etwa 14 Grad. Und der frische Nordwestwind macht die Jacke zur guten Idee. Später bleibt es meist bedeckt mit kurzen hellen Momenten. Dazu rund 14 Grad. Der Wind bleibt deutlich spürbar. Die Wellen um einen Meter. In der Nacht läuft das Wasser gegen Mitternacht auf. Morgen etwa mittags wieder ab. Dann bis etwa 17 Grad. Der Wind dreht auf Süd. Etwas ruhiger, die See bleibt moderat. Sonnenaufgang war um 4.54 Uhr. Sonnenuntergang ist um 22.03 Uhr. Übermorgen wird es etwas milder mit um die 20 Grad, mehr Wolken als Sonne und einzelnen Schauern. 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
3: Moin von Helgoland, hier ist Marion auf The Rock Radio, kurz nach 5 am Nachmittag. Gleich sprechen wir über die dramatische Rettung eines Kutters, der vor Cuxhaven auf einer Sandbank festsaß. Und die Seenotretter, die alles gegeben haben. Jetzt für euch Eye in the Sky von The Alan Parsons Project.

0: Und nun ein Musikwunsch von Kolja aus Offenbach am Main. Kolja findet, dass München im Vergleich zu manch anderer Großstadt seinen ganz eigenen Reiz hat. Viel Geschichte, schöne Architektur und bei klarer Sicht die Alpen als reizvolles Panorama. Danke dir, Kolja. Hier kommt passend dazu Auf Wohnungssuche in München von Martin Frank. Viel Vergnügen beim Hören.
1: Aber ich habe es zumindest probiert. Das war für mich schon ein großer Schritt. Weil vom Land in Großstadt, das ist ein Wahnsinn. Vor allem, weil, ich weiß, sind heute Landkinder da? Landkinder mal klatschen? Ein paar sind da, gell? Und wir Landkinder sind einfach anders. Bevor ein Stadtkind einen Regenwurm sucht, haben wir den schon lange gefressen. Ja, wirklich. Und ich habe wirklich lange gebraucht, bis ich mich da in München so zurechtfinde. Das Schlimmste für mich war das U-Bahn-Fahren, weil in Huttern, da gibt's ja keine U-Bahn. Ich weiß, wo soll ich da hinfahren von Acker zu Acker? Das geht ja nicht. Das ist ja. Aber so ist München schon schön. Okay, doch, mir wunderschön. Ich liebe München, wirklich. Und ich habe da am Anfang von der Schauspielschule, wollte ich auch mir meine eigene Wohnung mieten. Witz des Jahrtausends. Also da hätte ich mir in der Sahara ein Drehboot mieten können. Das ist Wahnsinn. Also was manche Münchner Vermieter von mir verlangt haben, sind jetzt einmal losgegangen bei einem Mindestnettoeinkommen von 3.000 Euro monatlich. Dann wollten sie noch am liebsten von mir einen Schwangerschaftstest. Und weil ich Künstler bin und unter 30, eine Bürgschaft der Eltern. Und mein Papa gesagt, eine Fotzen kannst du haben. Aber dann war meine Mama so gnädig und hat mir eine Bürgschaft gegeben. Und dann habe ich mich für Wohnungen bewerben dürfen. Und ich will jetzt wirklich nicht übertreiben, aber man muss sich für 8.000 Wohnungen bewerben, dass du mal 3 anschauen darfst. Und wirklich, die haben mir dann oft Wohnungen gesagt, da bin ich echt drin gestanden, habe mir das angeschaut und habe mir gedacht, mein Wahnsinn. Da darf man mir bei uns daheim nicht einmal das Holz zu trinken rein. Wirklich, es waren zum Teil so ohrreide Gehirben. Sieh, der Gipfel war eine Wohnung. Aber was heißt Wohnung? Das war ein Zimmer. Das waren 25 Quadratmeter. Bei uns in Niederbayern heißt sowas Windfang. Ja, wirklich. Ich bin da eine, da war eine Küchenzeile war drinnen, aber die war so klar, da hätte ich vielleicht Polly Pocket kochen können. Ja, aber kein erwachsener Bauernbub. Und von der Decke hat es obendrauf, die war feucht, wie eine Sau. Von der Wand ist der Boot zusammengefallen und die ganze Wohnung war ein Fliesenboden, aber der war so zerkratzt, dass ich mir gedacht habe, ah, okay, da herin übt Katharina Witt ihr Comeback. Okay, die kommt auch noch mit die Schwungscheibe und da probiert sie es aus. Und jetzt rauen Sie einmal, was dieser Vermieter für seine 25 Quadratmeter verlangt hat. 1.000 Euro. Ich hab's erst für einen Witz gehalten. Ich hab gesagt, ja, das ist ja lustig. Sie jetzt, wenn Sie mir noch ein Fenster einschlagen, lege ich noch mal 100 drauf. Dann hat er gesagt, ja, sowas habe ich ja noch nie gehört. Sag ich, auch geh weiter. Sag ich, 1.000 Euro für 25 Quadratmeter, das habe ich auch noch nie gehört. Sieh, da kann ich ja zu meinen Hähnen heimziehen. Die haben 30 Quadratmeter, da zahle ich nichts und habe jeden Tag ein Ohr dazu. Ja, wo haben wir denn? Das gibt's doch nicht. Dann habe ich noch gefragt, sage ich, Entschuldigung, ich möchte es gern wissen, ich möchte es verstehen, wie kommen Sie denn bitte auf 1.000 Euro für dieses Einzimmer-Dings? Dann sagt er, ja, ist ja ganz klar. Ist ja hier auch schließlich alles möbliert. Sag ich, was ist das? Das ist möbliert. Sie bei uns im Bayerischen Wald heißt das ausgeräumt. Wirklich? Ja. Ein bisschen, was war schon drin? Ein Bett war drin, ein windiges Bett. Das ausschaut, als hätte Daniela Katzenberger aus 4 Skistecker zusammengebaut. Und ein alter, kreisliger Tisch, auf dem Jesus wahrscheinlich das letzte Abendmahl gefeiert hat, nennt er möbliert. Sag ich, wenn das hier möbliert ist, dann verkauft Engelbert Strauß Damen de Sus. Okay. In was für einer Welt lebt denn sie? Dann war der Gipfel, war dann noch der Stellplatz in der Tiefgarage für 150 Euro. Sag ich, 150 Euro? Für mein kleines Auto? Sagt er, ja, 150. Kalt. Sag ich, ja, dann geht's nicht. Weil wissen Sie, ich fahre ein Fiat. Der ist Italiener und braucht zwei. Was ist denn das? Ha? So gängen die mit dir um? Aber was bezweckt man denn damit? Will man nur noch alle Reichen an einem Platz haben, wo dann irgendwann der

0: krassen Marsch, meine ich, beim Joe Käse, dann haben wir die Gummibärenbande aus dem Luxuschalet. Versteht ihr's nicht? Ich meine, so ein Haus, das braucht doch verschiedene Gesellschaftsschichten, oder nicht? Ich meine, da kann schon der erfolgreiche Herzchirurg drin sein, aber auch die Rentnerin und der arbeitslose Schauspieler. Weil irgendjemand muss ja tagsüber die ganzen Backel annehmen. Ja, das ist so ein Geben und Nehmen. Ah. Deswegen habe ich dann während der Schauspielschule keine Wohnung gekriegt. Jetzt habe ich in ein Wohnheim ziehen müssen. In ein katholisches Männerwohnheim. Das war der Traum von meiner Oma. Für mich war das ein Albtraum. Und die Dauer war auch nur auf 3 Jahre begrenzt, weil sonst hätten wir anschließend Pfarrer werden müssen. Und ich sag's dir, nach 2-3 Vierteljahren, ich habe das Zölibat gerochen. Und es riecht kreislig. Es riecht kreislig und einsam. Und in diesem Wohnheim hat auch jeder nur einen Pfarrer da. Und in diesem Wohnheim hat auch jeder nur ein Zimmer gehabt. Ein Zimmer von 9 Quadratmeter. 9 Quadratmeter? Ich habe dann in einer Zeitschrift gelesen, dass ein Schäferhund im Tierheim braucht 15 Quadratmeter. So ist das Tierquälerei. Dann haben wir gedacht, okay Martin, jetzt musst du schauen, weil Gassi geht auch keiner mit mir.
1: 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Die Geschichte Helgolands. Heute der Mittelburger Kaper vor Helgoland. Im Juni 1703 herrschte reger Verkehr vor Helgoland. Handelsschiffe, Kriegsschiffe und Kaper kreuzten vor der Insel, die als Anker und Sammelplatz an der Einfahrt zur Elbe diente. Inmitten des spanischen Erbfolgekrieges war die Nordsee ein gefährlicher Raum, in dem sich Kaufleute, Konvois und Kaperer mischten. Vormittags lief ein Kaper aus Middelburg auf die Reede, geführt von Captain Theochius Reilond aus Zierikzee. Er kam an Land ins Haus des Meisters, während seine Mannschaft hinter dem Lande Steine als Ballast holte. Ein praktisches Geschäft, um das Schiff seetüchtig zu trimmen. Die Männer nutzten den Landgang jedoch, um sich hemmungslos zu betrinken. Betrunken und aufsässig weigerten sie sich, wieder an Bord zu gehen, bis schließlich die Soldaten einschreiten mussten und sie mit Waffengewalt zum Schiff zurücktrieben. Die Szene zeigt die fragile Ordnung in einem Kriegshafenrand wie Helgoland. Zwischen staatlich legitimierter Kaperfahrt, lockerer Disziplin auf See und der Notwendigkeit militärischer Kontrolle an Land. Middelburg und Zierikzee waren damals bedeutende Seefahrtsorte der Niederlande, deren Schiffe in den Konflikt um die spanische Erbfolge tief verstrickt waren. Für die Bewohner der Insel blieb der Middelburger Kaper nur eine Episode in einem Sommer, in dem Kriegs- und Handelsschiffe die Nordsee beherrschten.

Und jetzt ein Musikwunsch von Miguel Döscher aus Bremerhaven. Miguel schickt uns herzliche Grüße und schwärmt davon, wie schön München ist. Ganz zu Recht, denn eine gebürtige Münchnerin bestätigt, die Stadt zieht Menschen aus nah und fern an. Und viele bleiben gern hier, weil sie sich sofort zu Hause fühlen. Sein Wunsch? Schlagzeug

0: wir zu einem Musikwunsch von Mone aus Winterberg. Mone schickt ein fröhliches Moin in den Norden, direkt aus dem schönen Sauerland. Für dich legen wir jetzt Seemann, deine Heimat ist das Meer auf, gesungen von Freddy Quinn und Walter Heyer. Lehn dich zurück, stell dir die salzige Brise vor und viel Spaß damit, Mone.
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0: Und jetzt ein Musikwunsch von Werner von Glan aus Sellstadt. Werner schickt einen Gruß an alle Fußballfans. Die Vorfreude auf packende Spiele und die besondere Atmosphäre eines Turniers verbindet Menschen rund um den Globus und liefert Gesprächsstoff für jede Pause. Dafür legen wir für dich auf. WM-Reportage, Version Deutschland, Blumentopf. Danke für den Wunsch, Werner, und allen Hörerinnen und Hörern viel Vergnügen beim Reinhören.
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3: Ich kann diesen Käse nicht mehr hören. Ja.

0: 38 frage ich mich, wer hört heute eigentlich noch Blumentopf?
1: Nur Leute, die immer noch an den Osterhasen glauben, Marianne.
0: Autsch. Wir schalten lieber schnell um zu Donald Fagen und

0: Viertel vor sechs auf Helgoland. Marion, hast du eigentlich eine Antwort für Conway Twitty?
1: Ja, die Antwort heißt Kontaktsperre.
0: Autsch. Dann flüchten wir lieber schnell zu Supertramp und Breakfast.

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1: Ich bin Stefan, willkommen zu den Nachrichten. Die seit über 3 Monaten blockierte Straße von Hormus soll nach einem geplanten Abkommen zwischen Iran und den Vereinigten Staaten am kommenden Freitag wieder sicherer für die Schifffahrt werden. Die Ölpreise für Brent und WTI fielen daraufhin um mehr als 5% auf rund $80 je Barrel. Reedereien bleiben vorsichtig, der DAX legte zeitweise deutlich zu. Die Linkspartei hat zu weiteren Protesten gegen die von der Bundesregierung geplanten Sozialreformen aufgerufen. Ines Schwertner warnte in Berlin vor einem Rentenkürzungsprogramm mit höheren Abschlägen, dem Ende der abschlagsfreien Rente für langjährig Versicherte und einem höheren Renteneintrittsalter. Die Parteispitze fordert statt Sozialkürzungen höhere Beitragsgrenzen und mehr Steuerbelastung für Wohlhabende. Nartum. Der Nartumer Hafenverein hat am Sonnabend seinen 14. Geburtstag gefeiert. Trotz stürmisch feuchten Wetters wurde der Zevener Shantichor Windjammer als Hafensirenen von Nartum geehrt. Captain Fritz Heuberg und seine Crew erhielten eine Urkunde und Rollmopsgläser aus heimischer Zucht. Der Verein kündigte außerdem an, mit Leuchtturm und Haifischbar am 27. Juni

0: beim 23. Zevener Matthiasfest mit 8. internationalem Shanti-Festival teilzunehmen.
1: Genau, Stefan, schauen wir mal aufs Wetter. Jetzt hängst du unter einer dichten Wolkendecke. Es bleibt meist trocken, nur vereinzelt ein paar Tropfen. Heute bis etwa 14 Grad, dazu ein spürbarer Wind aus Nordwest, die Wellen um 1 Meter hoch. In der Nacht 12 Grad. Morgen viele Wolken, selten Lücken. Am späten Nachmittag ein kurzer Schauer, bis 17 Grad, frischer Süd bis Südwest, Wellen etwas lebhafter. Die Tide läuft gemütlich durch, Hoch- und Niedrigwasser wie gewohnt versetzt. Sonnenuntergang um 22 Uhr 3, Sonnenaufgang um 4 Uhr 54.
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3: Belastung für Soldaten. Oft treten Panikattacken erst viele Jahre nach dem Einsatz auf. Wie gehen Betroffene und Familien damit um? Und was muss sich bei der Bundeswehr ändern? Gleich mehr dazu. Jetzt erstmal Musik zum Durchatmen. Hier ist Keith Urban mit Raining on Sunday bei The Rock Radio Helgoland.

0: Neues aus der Welt des Klimawandels.
1: Es ist Mai 2006. Auf Schloss Hohen kommen 32 renommierte Experten aus 16 verschiedenen Ländern zusammen. Organisiert von dem erst 36-jährigen Roger Pielke und Peter Höppe von der Munich Re, soll diese zweitägige Konferenz die wissenschaftlichen Standards der Klimaforschung neu definieren.
2: Doch die wissenschaftliche Harmonie hält nicht lang. Trotz des klaren IPCC-Spezialberichts aus dem Jahr 2012 gerät Pielke ins Visier der Politik. John Holdren, wissenschaftlicher Berater von Barack Obama und enger Verbündeter des bekannten Ökologen Paul R. Ehrlich, schaltet sich persönlich ein.
3: Paul R. Ehrlich erlangte weltweite Berühmtheit mit seinen düsteren Warnungen. In den Jahren 1986 und 2009 prognostizierte er fälschlicherweise 1 Milliarde Hungertote bis zum Jahr 2020. Eine extreme These, die von Holdren stets verteidigt wurde.
2: Nach einer hitzigen US-Senatsanhörung im Juli 2013 eskaliert die Situation vollends. John Holdren greift Pielke direkt und öffentlich auf der offiziellen Website des Weißen Hauses an. Es ist der Beginn einer beispiellosen Kampagne gegen die akademische Freiheit des Forschers.
1: Die politischen Konsequenzen folgen prompt. Wie geheime WikiLeaks-E-Mails aus dem Jahr 2016 später eindrücklich dokumentieren, verliert Pielke unter diesem anhaltenden Druck schließlich seine einflussreiche Kolumne bei der bekannten Medienplattform 538.
2: Anfang 2015 verschärft sich die Kampagne weiter. Der demokratische Politiker Raoul Grijalva leitet eine unbegründete Untersuchung wegen angeblicher Gelder aus der fossilen Brennstoffindustrie gegen Pielke ein. Die renommierte New York Times berichtet intensiv über diese politisch motivierte Untersuchung.
3: Während Pielkes eigene Universität in Boulder zu der Untersuchung beharrlich schweigt, regt sich wissenschaftlicher Protest. Die renommierte Fachzeitschrift Nature und die amerikanische Meteorologische Gesellschaft kritisieren das aggressive Vorgehen von Raoul Grijalva scharf als Angriff auf die freie Forschung.
4: Tja, wenn's brenzlig wird, ducken sich manche eben weg wie die Dorsche im Kraut. Aber Schweigen schützt vor Sturm nicht, das lernt man auf See ziemlich schnell. Da muss man Farbe bekennen.
1: Am Ende der Untersuchung wird Pielke zwar von allen haltlosen Vorwürfen vollständig entlastet, doch der politische Preis ist immens. Er verliert sein mühsam aufgebautes Forschungszentrum. Ein bleibendes, beunruhigendes Lehrstück über die Verwundbarkeit freier Wissenschaft im modernen Politikbetrieb.

0: Und jetzt ein Musikwunsch. Renate aus Ottendorf bei Cuxhaven lässt herzliche Grüße ausrichten und schickt dir, Dominik, sportliche Daumendrücker. Sie hofft voller Zuversicht, dass die deutsche Nationalmannschaft ins Finale kommt. Passend dazu wünscht sie sich den Titel Der Neger und der Wetterdienst. Radio PSR, sinnlos Telefon. Vielen Dank, Renate, und viel Vergnügen beim Hören.
1: Deutscher Wetterdienst Leipzig, schönen guten Tag, bitte.
2: Mein Name ist Amala Habaladatat, komme aus Zimbabwe.
1: Ja.
2: Und da muss er mal gucken, mal aus dem Fenster.
1: Hm?
2: Und da muss er gucken, das Wetter kaputt.
1: Und wo wollen Sie das Wetter wissen?
2: Na, du musst mal gucken aus dem Fenster. Wetter kaputt, dass er mal alles weiß.
1: Ja.
2: Und ich bin gekommen zu Freunden in Leipzig.
1: Ja.
2: Und da bin ich gesagt, nicht kalt, nicht weiß.
1: Ach so, und wer hat Ihnen das gesagt, nicht weiß? Bei uns ist schon 3 Wochen weiß alles.
2: Und muss man noch mal sagen, Wetter kaputt, Wetter kalt.
1: Ja.
2: Na, muss man mal, wir können kommen aus Zimbabwe. Straße, alles weiß.
1: Ja.
2: Felder, weiß.
1: Ja.
2: Und Auto, weiß.
1: Ja.
2: Na, muss man mal, Wetter kaputt.
1: Aber das können wir nicht ändern.
2: Das ist aber mal, Gabala-Sander, ich kaufe eine Winterjacke.
1: Ja.
2: Ja, kauf die Winterjacke mit der Kragen. Und dann muss ich mir bezahlen.
1: Wer muss ihn bezahlen?
2: Na, du Wetter.
1: Der liebe Gott.
2: Na, du Wetter.
1: Nee, das geht nicht. Sowas gibt's nicht.
2: Aber, was toll, kann man mal, Jacke teuer.
1: Aber das gibt's nicht, sowas bei uns.
2: No.
1: Das Wetter ist ja nicht von uns gemacht und das Wetteramt hat ihm auch nicht das Wetter gesagt.
2: Aber das Wetter
1: ist ja schon seit 3 Wochen so, das Wetter.
2: Ja, Wetter
1: kein
2: kaputt.
1: Moment bitte mal, ja?
2: Kein Sonne.
1: Ja, geht's nicht. Ja, in Deutschland ist es schon seit 3 Wochen so.
2: Ja, da musst du bauen, Wetter. Da musst du ganz bauen, Wetter.
1: Ja. Vielleicht in Zimbabwe kann man das bauen, aber
2: Zimbabwe,
1: bei uns in Deutschland noch nicht.
2: In Zimbabwe würden wir sagen ein Gebet zu,
1: ja.
2: zu Sonne. Und
1: ja.
2: dann kommen Sonne. Wir ja. sagen ein Gebet zu Regen, dann
1: ja.
2: kommen Regen.
1: Ja, bei uns geht das noch nicht
2: und
1: in Deutschland.
2: Und ich mache seit Woche mache ich Gebet zu Sonne
1: ja.
2: und du Wetter kaputt.
1: Ja,
2: mir Jacke,
1: tut mir herzlich leid.
2: Jacke ganz dick. Und
1: ja.
2: teuer. Und du, Wetter, musst bezahlen.
1: Ja, Moment bitte.
2: Molka sabala ta samada, ja sabaka ol, haba. Ha, ha.
1: Wird das schöner? Wird das wärmer? Nein, das geht nicht. Wärmer wird's nicht. Es wird so bleiben, wie es ist. Sie müssen noch Jacke anziehen.
2: Ja,
1: und Mütze.
2: No, Jacke und auch Schal.
1: Und Schal, ja.
2: Und Schal. Hier ist Radio PSR, sinnlos Telefon.
1: Na, sagen Sie mal, da haben Sie mich so veräppelt.
3: Ich habe Sie ganz schön veräppelt.
1: Ich habe Ihnen ja gesagt, bei uns kann man noch nicht beten zu Sonne und so zum, dass das Wetter besser wird.
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Und jetzt ein Musikwunsch von Thomas aus Bremen. Thomas schickt uns einen kleinen Ausflug in die Geschichte Helgolands. Wie das Felsmassiv nach der letzten Eiszeit vor etwa 8000 bis 11000 Jahren durch den ansteigenden Meeresspiegel vom Festland gelöst wurde und so die einzigartige Insel entstand. Ein faszinierender Blick zurück, der die besondere Atmosphäre dieser Nordseeinsel spürbar macht. Für dich, Thomas, spielen wir jetzt Johnny, komm wieder nach Helgoland von Captain Cook.

0: Natürlich gibt's auch positive Nachrichten. Hier zum Beispiel:
1: KI-Screening kann Brustkrebs 3 bis 6 Jahre vor der Diagnose erkennen. Das zeigt eine Studie im Fachjournal Radiology. Bisher war KI für 5-Jahres-Risiko und Intervallkarzinome vielversprechend.
0: Senior-Co-Autor Professor Fredrik Strand vom Karolinska University Hospital in Stockholm untersuchte das Potenzial, Anzeichen bis zu 10 Jahre im Voraus zu entdecken. In Schweden wurden 10 Jahre von 2008 bis 2019 88.963 Mammografien analysiert.
1: Über 31.000 Freiwillige zwischen 40 und 74 Jahren wurden alle 2 Jahre gescreent. 3 kommerziell erhältliche KI-CAT-Systeme kamen zum Einsatz. 2 Radiologen prüften jede Aufnahme. 12.072 Teilnehmer, 38,5%, erhielten eine Krebsdiagnose.
2: Die KI-CAT-Systeme erreichten 90% Spezifität. Diese Genauigkeit und sichtbare Anzeichen zeigten sich bei fast 20% der Personen 6 Jahre vorher, bis zu 25% 4 Jahre und fast 40% 2 Jahre zuvor.
1: Zudem gibt es noch eine weitere Entdeckung. Manuka-Honig reduziert das Wachstum von Brustkrebszellen in menschlichen Zellen und Mäusen um 84%.
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Hier ein Musikwunsch von Anja aus Cuxhaven. Sie erinnert uns an die bewegte Geschichte einer Nordseeinsel. 1807 von britischen Truppen in den Napoleonischen Kriegen besetzt, später als Kronkolonie verwaltet und 1890 im Helgoland-Sansibar-Vertrag wieder an Deutschland gegeben. Anja, dieses Lied ist für dich. Eine Insel aus Träumen geboren von Liane Riva. Viel Vergnügen.

0: Jetzt ein Musikwunsch. Jutta aus Lauenburg schickt uns einen interessanten Hinweis. Helgoland gehört zwar zum deutschen Staatsgebiet, wird aber zoll- und steuerrechtlich wie ein Drittland behandelt. Deshalb fällt dort keine Mehrwertsteuer an. Danke für den Fakt, Jutta. Diesen Wunsch spielen wir dir jetzt. Eine Insel sieben Sünden von Joe Verbeek. Viel Vergnügen.
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0: kurz nach 6:30 und der Himmel über Helgoland zieht sich zu. Nina, sind wir eigentlich auch schon solche Old Dogs?
1: Sprich nur für dich, Sascha. Ich bin absolut im besten Alter.
0: Na dann wird es jetzt romantisch. Hier ist Lionel Richie mit Penny Lover.

0: Sag mal, Nina, so kurz vor 7:10 war Lionel Richie eben dein Penny-Lover?
1: Schön wär's, Sascha, aber ich stehe eher auf Country-Blicke.
0: Dann gib dir jetzt Blake Shelton

0: Supertramp, 18.46 Uhr hier auf The Rock Radio Helgoland. Land in Sicht ist auch für Veteranen ein Thema, seelisch nämlich.
1: Genau, Bernhard Drescher, heute 65, über 20 Jahre Bundeswehr, mehrere Auslandseinsätze und sagt, im Einsatz funktioniert man, Gefühle kommen später.
0: Und dieses Später hat es in sich. Jahre nach den Einsätzen Panikattacken, aber in der Truppe galt er erstmal als topfit. Therapien und Anträge wurden für ihn ein richtiger Verwaltungskrieg.
1: Er ist nicht allein. Auch die frühere Zeitsoldatin Dunja Neukam erzählt, wie schwer es ist, psychische Erkrankungen als einsatzbedingt anerkennen zu lassen. Rund ein Drittel der Anträge wird abgelehnt. Das ist echt viel.
0: Besonders Ex-Zeitsoldaten haben es schwer, wenn die seelischen Verletzungen erst nach Dienstende kommen. Mit dem Veteranentag am 15. Juni wächst zwar die Anerkennung, aber Veteranen wünschen sich mehr Aufklärung über Risiken und weniger Hürden auf dem Weg zu Hilfe.
1: Und jetzt nehmen wir zumindest musikalisch ein bisschen Gewicht vom Kopf.
0: Here comes I'll Take Love Over Money von Aaron Tippin.
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1: Hier sind die Nachrichten mit Stefan. Die seit über 3 Monaten blockierte Straße von Hormuz soll nach einem geplanten Abkommen zwischen Iran und den Vereinigten Staaten am kommenden Freitag wieder sicherer für die Schifffahrt werden. Die Ölpreise für Brent und WTI fielen daraufhin um mehr als 5% auf rund $80 je Barrel. Reedereien bleiben vorsichtig, der DAX legte zeitweise deutlich zu. Israel will seine Truppen auch nach einem Ende des Iran-Krieges in Teilen des Libanon, Syriens und des Gaza-Streifens belassen. Verteidigungsminister Israel Katz spricht von Sicherheitszonen auf unbestimmte Zeit und lehnt einen Abzug trotz internationalen Drucks ab. Der Iran und die Hisbollah fordern dagegen eine Waffenruhe und einen Rückzug, wie im neuen Rahmenabkommen zwischen den Vereinigten Staaten und dem Iran vorgesehen. Cuxhaven. Am Donnerstag, dem 18. Juni, beginnt um 19 Uhr im Captain Ahabs in der Marienstraße 36er eine öffentliche Diskussionsveranstaltung zum Thema Ausbau der Offshore-Windenergie in Gefahr. Vertreter aus Wirtschaft, Politik und Verwaltung diskutieren Gründe für gebotsfreie Ausschreibungen, Verzögerungen bei Netzanschlüssen, Planungssicherheit für Unternehmen und Investoren sowie Folgen für Arbeitsplätze, den Wirtschaftsstandort Cuxhaven und die Energiewende. Ausrichter ist der

0: Ortsverband von Bündnis 90 Die Grünen Cuxhaven.
1: Genau, Stefan, schauen wir mal aufs Wetter. Jetzt hängst du unter einer dichten Wolkendecke. Es bleibt meist trocken, nur vereinzelt ein paar Tropfen. Heute bis etwa 14 Grad, dazu ein spürbarer Wind aus Nordwest, die Wellen um einen Meter hoch. In der Nacht 12 Grad. Morgen viele Wolken, selten Lücken. Am späten Nachmittag ein kurzer Schauer, bis 17 Grad, frischer Süd bis Südwest, Wellen etwas lebhafter. Die Tide läuft gemütlich durch, Hoch- und Niedrigwasser wie gewohnt versetzt. Sonnenuntergang um 22 Uhr 3, Sonnenaufgang um 4 Uhr 54.
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3: Moin, hier ist Thorsten bei Radio Helgoland. Willkommen in der 19 Uhr Stunde. Schön, dass du mit uns in den Abend startest. Ganz entspannt, ganz in deinem Tempo. Gleich geht's weiter mit einem Song, der perfekt dazu passt, um den Kopf frei zu kriegen und vielleicht mal etwas mutiger zu sein. Hier sind Snow Patrol, Just Say Yes bei Radio Helgoland.

0: Und jetzt ein Musikwunsch von Latja Franke aus Hamburg. Latja erzählt, dass die kapverdische Community hier in der Stadt mit großer Begeisterung dem WM-Start entgegensieht. Ihr Heimatland ist zum ersten Mal bei einer Fußball-WM dabei und die Aufregung ist riesig. Danke, Latja, für die mitreißende Stimmung. Hier kommt dein Wunsch. WM-Reportage, Version Eröffnung Blumentopf. Lauter feiern, Hamburg!
1: Okay, Leute, das ist unser zweiter Beitrag zur WM 2006. Das Eröffnungsspiel Deutschland gegen Costa Rica. Yeah, pass mal auf.

0: sind Fans.
1: Und jetzt ein Musikwunsch aus Kiel. Ronny Teuerkauf hat uns geschrieben. Er berichtet, wie sehr Panikattacken in Gegenwart anderer belasten können. Häufig steckt eine soziale Phobie dahinter. Die Angst vor Bewertung oder Bloßstellung. Und das äußert sich oft in Herzrasen, Zittern oder sogar in Sprachlosigkeit. Ronny, es ist mutig, das auszusprechen und du bist damit nicht allein. Für dich und alle, die sich angesprochen fühlen, spielen wir jetzt Einen Stern, der über Deutschland steht, von Stefan Peters, feat. Gotthilf Fischer. Viel Kraft, Ronny.

jetzt ein Musikwunsch. Oliver aus Brandenburg erinnert uns daran, wie tröstlich Radio sein kann. Ein vertrauter Alltagsbegleiter, der Einsamkeit vertreibt und durch Musik und persönliche Ansprache ein Gefühl von Gemeinschaft schenkt. Danke dir, Oliver, dass du das mit uns teilst. Für dich spielen wir jetzt Witze nonstop von Fips Asmussen. Viel Vergnügen!

Danke für den warmen Einlauf, das ist ja also herrlich. Ich muss mich gleich bei euch entschuldigen, ihr merkt es schon ein bisschen. Ich fühle mich heute Abend wie eine Scheibe Vollkornbrot, so ein bisschen belegt. Und nicht, dass ich auf einem nassen Lappen gesessen habe, aber wisst ihr, die ganze Nacht im warmen Bett und dann morgens in der Kälte nach Hause, das ist hart, das kann ich euch sagen.

Ich war heute Nachmittag noch beim Finanzamt, habe gefragt, brauche ich als Schizophrener eigentlich eine zweite Steuerkarte? Er sagte, natürlich, wenn Sie beide arbeiten. Übrigens, meine Einkommensteuererklärung, die hat denen so gut gefallen, die wollen dafür die Urheberrechte erwerben. Und die Beamten bei uns im Finanzamt, die haben ein neues Spiel, aber ehrlich, ganz toll, wer sich zuerst bewegt, hat verloren. Also da ist aber Stimmung, die Beamten, das kann ich auch sagen. Übrigens, das letzte Betriebsfest musste bei denen ausfallen, die haben keine Kapelle gefunden, die so langsam spielt, wie die tanzen. So, Kinder, vorzustellen brauche ich mich, glaube ich, nicht. Ich war ja in der Zeitung abgebildet. Einmal von vorne, zweimal von der Seite. Und guck mal, die Schwierigen kommen nicht so an, merkst du schon? Aber ich glaube, wir werden eine Familie heute Abend. Das ist auch so knackig voll heute Abend, nicht? Habt ihr da hinten keinen Stuhl? Müsst ihr mal was einnehmen. Schön, einige. Einige Damen habe ich gesehen, auch in toller Toilette heute Abend, wie das herrlich. Eine Dame hier ganz in weißer Bluse. Weiß, die Farbe der Unschuld. Aber die Bluse ist schon ein bisschen älter, nicht, oder? Ach ja, Kinder, ihr merkt schon, ich bin immer gerne in diesem Laden hier, so einmal im Jahr, wenn wir so was Schönes machen zusammen. Ich sage, in meiner kleinsten Kneipe ist es gemütlicher als in der größten Fabrik. Und es ist, ja, es, Kinder, es ist, man kann so herrlich seinen Gaumen duschen hier und auch gute Bedienung haben die ja hier. Ich wollte ja auch früher mal Kellner werden, aber mein Vater hat damals schon gesagt, hat er gesagt, Fips, hat er gesagt, bleib ehrlich. Und er hat immer gesagt, Junge, wenn irgendwo Geld liegt, lass es liegen, es könnte gezählt sein. Und guck mal, was sagt? Kinder, da sagt der Wirt, vorhin zu mir, mein Sohn hat einen neuen Rekord gebrochen. Ich sage, das ist kein Wunder, der frisst ja alles durcheinander. Ich weiß nicht, ob ihr den Wirt mal gesehen habt. Eine große, stämmige Erscheinung, also etwa meine Figur. Ein bisschen albern seid ihr heute Abend, das merke ich aber. Das ist cool. Nein, aber Kinder, der war heute Nachmittag schon wieder voll wie eine Kinderwindel. Und ja, der hat ja hier diese Kürbisbowle mit ganzen Früchten. Und dabei hat er noch vor ein paar Tagen zu mir gesagt, ich schluck nicht mehr, ich lass nur noch runterlaufen. Ich sag, hast du einen Grund zum Trinken? Sagt er, ja, ich feiere die Wiedervereinigung der Spalttabletten. Und ja, ich habe ihn neulich so aus Flachs gefragt. Ich sag, wie kriegst du eigentlich den tollen Fleischgeschmack in deine Frikadellen? Und sagt er, du, ich glaube, also hier mein Trecker humpelt, hat er gesagt. Und er hat ja ehrlich eine gute Küche. Also nur die Brombeermarmelade, die schmeckt ein bisschen nach Fisch. Aber sonst hat er eine sehr gute Küche. Der hat ja auch diese Poulade à la Ferrari. Also dieser Flattermann, der vom Sportwagen überfahren wurde. Und er hat ja so herrliche Sprüche drauf, sagt er neu so schön zu mir, Hammond X schmecken besser als Hammond Orgel. Kinder, der hat Sprüche drauf, du, das glaubst du gar nicht. Sagt er neulich, ein Schweißfuß kommt selten allein. Oder was nützt die sturmfreie Bude, wenn die Treppe knarrt? Also der hat immer, der hat Sprüche drauf, kann ich euch sagen, das glaubt ihr gar nicht. Hat ja auch die Schnabeltasse für Linkshänder erfunden. Also alles solche Sachen, nicht? Ja, ganz toll. Ja, bei der letzten Sturmflut in Hamburg hat er seine Tränensäcke kostenlos zur Verfügung gestellt. Und, ja, ein echter Snob. Also seine Bildzahlung bezahlt er mit einem Euro-Scheck. Also der, ein echter Snob, ehrlich. Die haben zu Hause auf dem Klo keine Brillen, die haben Kontaktlinsen. Das kann ich euch sagen. Also, ehrlich, der. Kinder, was der alles für Sachen gemacht hat, sein Kanarienvogel im Gesangsunterricht bei Anneliese Rodenberger. Und also, dann, ehrlich, seinen Rasen lässt er nur vom Friseur schneiden. Nicht? Er war ja früher mal selbst Friseur, hat Bilanzen frisiert. Und dann war er mal eine Zeit lang Entwicklungshelfer in einem Fotolabor. Nicht? Und der hat in Varieté hat er ein paar Jahre gearbeitet als taubstummer Bauchredner. Nicht? Und der hat ehrlich beim einarmigen Fensterputzer hat er geholfen, dem hat er mir das Ledertuch ausgewrungen. Bei einer Munitionsfabrik hat er gekündigt, da haben sie ihm nach einer Explosion haben sie die 2 Minuten in der Luft war vom Lohn abgezogen, das wollte er nicht.
Auf Sylt hat er eine Saison immer als Nahmann gearbeitet. Er ist immer nachts von Strandkorb zu Strandkorb gegangen und hat gesagt, das dürfen Sie ja aber nicht. Ja, aber hoffentlich wird's ein Junge, du. Er wollte früher ja mal Tischler werden, hatte als Kind einen Leistenbruch. Aber die letzte Zeit war er doch schon ewig, ewig besoffen, ewig voll. Also da hat er bei einer Fertighausfirma gearbeitet, die haben jeden zweiten Tag recht fest. Und ja, das ist hart, kann ich euch sagen. Da kam er mal voll unter Sprit, kam er nach Hause, hat sein Hund ihn gebissen. Ne? Und der Hund ist dann an Alkoholvergiftung gestorben. Und das war ein ganz kostbares Tier, kann ich euch sagen. Der war wachsam, sowas. Ehrlich, wenn da zu Hause was los war und die haben den geweckt, aber hallo, da war aber, kann ich euch sagen, da war aber Stimmung. Sagt er, ich habe jetzt eine Entziehungskur gemacht, das war hart. Jeden Morgen auf nüchtern Magen ein Glas Wasser und das ohne Betäubung, du. Du, meine Leber glaubt, es ist schon wieder Währungsreform. Und aber er hat ja auf der anderen Seite alles, was man sich vorstellen kann. Der hat Mundgeruch, Karies, Parodontose. Nicht? Der hat also Plattfüße, chronischen Geldmangel, Hornhautversteifung. Der hat hier alles, was man... Ehrlich, den haben sie bei der Barmer Ersatzkasse mit Hängen und Würgen durch den TÜV gekriegt. Also ehrlich. Aber jetzt, Kinder, jetzt ist er bei einem sehr guten Arzt in Behandlung. Also der Arzt sagt immer, Hauptsache man stirbt gesund. Und der hat einen eigenen Friedhof. Also der hat ja... Der Arzt, eine Kanone, bei Durchfall verschreibt er einen Handstand. Das kann ich euch sagen. Der war mal bei ihm in der Sprechstunde, hat einen Holzsplitter am Finger, hat er sich am Kopf gekratzt. Und da im Wartezimmer, da stand ein Skelett. Sagt der Doktor, ist das Anschauungsmaterial? Sagt er, nein, Kassenpatient. Sagt er, aber was führt Sie zu mir? Sagt der Doktor, ich glaube, ich habe ein Blasenleiden. Sagt er, wie kommen Sie darauf? Ja, mein Reißverschluss ist immer so verrostet. Sagt der Herr Doktor, können Sie mir denn nicht wieder Tropfen verschreiben? Wissen Sie, die Zäpfchen haben immer so einen bitteren Nachgeschmack. Und pass auf, und dieser Doktor hat ihm ja mal diese chinesische Diätkur verschrieben. Hühnerbrühe mit Stäbchen. Ehrlich, und pass auf, Kinder, und jetzt ist der so mager, also wenn der sich auf einen 100-Mark-Schein setzt, gucken links und rechts 99 Mark raus. Also ehrlich, der ist so mager, der nimmt nachts immer eine Frikadelle mit ins Bett, damit die Wanzen was zu beißen haben. Das glaubt ihr gar nicht. Sagt der Herr Doktor, wissen Sie, ich habe mal eine Frage. Ich wohne ja auf dem Lande. Wissen Sie, und ich habe immer so Angst, so große Angst, dass ich mal von einer Kreuzotter gebissen werde. Was müsste ich da machen? So, das soll sich ganz einfach machen, sich einen Kreuzschnitt und dann saugen Sie die Wunde aus. Ja, sagt der Doktor, das ist ganz einfach. Aber wissen Sie, wenn ich mich nun mal reinsetze in so eine Kreuzotter, ja, sagt er, mein lieber Freund, dann lernen Sie Ihre besten Freunde kennen. Beim Rausgehen sagt der Doktor, ich habe mal eine Frage, wie sieht's aus mit mir, ganz ehrlich. Tja, ich muss es Ihnen ehrlich sagen, nicht sehr gut. Sie haben höchstens noch 3 Monate zu leben. Sagt er, Gott sei Dank, Herr Doktor, ich dachte, du müsstest Montag schon wieder zur Arbeit. Aber Kenner, auf sowas ist er dann doch irgendwie allegorisch, das tut ihn mächtig traurig, denn er hat immer gesund gelebt. Die sind jeden Sonntag sind die ins Grüne gefahren. Nicht? Das ist ja jetzt auch alles vorbei, seitdem es die Sperrmüllabfuhr gibt. Und ja, immer ganz gesund, sehr sportlich, immer die Rechte studiert, ist dann Boxer geworden. Und der hat so erfolgreich geboxt, den haben sie für den Friedensnobelpreis vorgeschlagen. Also der nach einem Kampf, da sagt er, also nach der ersten Runde, sagt sein Trainer, wenn du weiter so Löcher in die Luft haust, dann hat dein Gegner in der nächsten Runde eine Lungenentzündung. Sagt er, aber ich habe mal einen Tipp für dich. Wenn der dich wieder trifft, pass auf, dann haust du einfach mal zurück. Und in der dritten Runde geht er durch einen doppelten Rittberger, voll in den Ringstaub. Der Ringrichter fängt an zu zählen, ruft seinen Trainer aus der Ecke. Bleib liegen bis 8, sagt er, wie spät ist es denn jetzt? Ich kann euch sagen, der hat sich immer sportlich betätigt, immer. Der hat in der Schweiz hat er ins Matterhorn geblasen, dann hat er mal unter der Aufbietung seiner gesammelten Altersschwäche hat er den Butterberg von der Nordseite bestiegen. Und das hat noch keiner geschafft. Dann war er ja mal
Dann war er ja mal als Großwildjäger in Afrika, sagte Afrika, so heiß, so trocken, das glaubst du gar nicht. Die müssen die Briefmarken mit der Büroklammer festmachen da. Das ist da, so. Da war er mit dem Freund auf Löwenjagd und das glaubt ihr gar nicht. Und die haben sich so eine Hütte da gebaut in der Steppe. Nicht? Und dann sagt er, du warte schon mal hier, ich gehe schon mal los. Er mit dem Gewehr haut sich in die Steppe. Plötzlich, er dreht sich um, hinter ihm ein

Tür zu und ruft seinen Kollegen rein, zieh ihn schon ab, ich hol den Nächsten. Was der alles geschossen hat, das glaubt ihr gar nicht. Der hat ein extra Zimmer, echt wie so einen kleinen Salon für seine Trophäen. Ich sag, das ist ja toll bei dir hier. Da der Eisbärkopf, das hat er geschossen, Alaska. Das ist unwahrscheinlich. Und da der Tigerkopf, das hat er geschossen, Indien. Ich sag, toll. Und da ein Krokodil, geschossen, Amazonas. Ich sag, toll. Ich sag, da in der Ecke, hinten in der Glasvitrine, ein ganzer Neger. Da hat der Idi Amin. Ich sag, Menschenkind, warum lacht denn der so penetrant? Ja, das muss ich dir erklären. Hat bis zum Schluss geglaubt, ich wollte ihn fotografieren. Sagt er, ich war jetzt wieder auf Yacht, sagt er, du. Das muss ich dir erzählen, du. Ich, Löwe geschossen, Rucksack auf, Löwe rein. Gazelle geschossen, Rucksack auf, Gazelle rein. Zebra geschossen, Rucksack auf, Zebra rein. Elefant, ich sag, schießen lass ich dich. Aber den Rucksack aufmachst, dann fehlt dir ein Satz Ohren. Das kann ich dir sagen, du. Ich glaube, ich stehe hier im Schrank, du. Der hat verrückte Sachen, sagt er neulich zu mir. Du, auf der Reeperbahn hast du jetzt einen festgenommen wegen unerlaubten Waffenbesitzes. Der hatte zwei Messer im Rücken. Da drüben ist meine Schwester, die hat sich jetzt auf St. Pauli einen Bauernhof gekauft. Ich sagte, oh Quatsch, auf St. Pauli? Ja, sie hat mir geschrieben, sie ackert auf der Reeperbahn. Sagt er, meine Schwester, du, die hat das mit den Nieren. Wir wissen nur noch nicht, ob mit den Kanonieren oder mit den Grenadieren, aber die... Ehrlich, die war jetzt in München, die war da so besoffen, nachts auf dem Hotelzimmer, da konnte die nicht mal mehr Oktoberfest sagen. Die sagte mir, oh du Feste, oh du Feste. Hinter der hat verrückte Sachen, das kann ich euch sagen. Sagt er, weißt du das, in Lüneburg ist jetzt einer aus der Kirche ausgetreten. Den nennt man Lüneburger Heide. Und, sagt er übrigens zu... Sagt er, ich kenne übrigens einen Australier, das ist dieser Australier, der mal verrückt geworden ist, als er seinen Boomerang wegschmeißen wollte. Und der hat gesagt, Ouvertüre, hat er gesagt, ist dasselbe wie Konfitüre. Beide haben keine Klinke. Auweia, wa? Der hat sich jetzt zu Weihnachten einen Gummibaum gekauft. Sagt er, Nadel nicht, im nächsten Jahr kann ich ihn rund erneuern, nicht? Das ist, ja, ist ja... Ehrlich, bei den Sprüchen, die da drauf hat, hängen am echt die Nasenflügel runter. Und ich sag, wo ist eigentlich deine Frau heute? So, das ist zu Hause, hat Möbel mit in die Ehe gebracht, soll sie auch drauf aufpassen. Und die haben. Der hat seine Frau ja durch einen Blitzflirt kennengelernt. Also, während er ihr noch den Hof machte, machte sie schon die Betten. Also, könnt ihr schon. Also, aber trotzdem, Kinder, trotzdem eine sehr glückliche Ehe. Also, als er noch im siebten Himmel war, war sie schon im achten Monat. Also, die haben ja auch. Die haben ja auch in. Ja, die haben ja jetzt kürzlich blecherne Hochzeit gefeiert. Also, 5 Jahre Essen aus Konservendosen. Und da. Pass auf! Und da ist er, das ist interessant, da ist er in so ein Blumengeschäft gegangen und hat gesagt, guten Tag, ich hätte gern 24 Gladiatoren. Sagt die Verkäuferin, Sie meinen sicherlich Gladiolen. Ach ja, sagt er, das andere sind ja die Heizkörper. Die haben ja nachmittags geheiratet, weil seine Frau morgens noch zur Schule musste. Sagt er, in diesem Jahr fahre ich ja im Urlaub auf die Bahamas. Ich sagte, du warst auf der Hochzeitsreise. Ja, diesmal wollen wir baden. Und in der Hochzeitsreise hat sie noch so schön gesagt, Schatz, von deinen falschen Zähnen hat sie ja gar nichts erwähnt. Sagt er, wenn sie dir nicht passen, kann ich sie ja rausnehmen. Da haben sie doch mal im Bett gelegen, nachts sagt er plötzlich zu ihr, Schatz, mir ist eben was eingefallen. Sagt er, das ist doch nichts Neues mit. Nein, sagt er, das meine ich nicht. Ich wollte dir nur sagen, am Samstag gehe ich wieder reiten, sagt sie. Daraus wird nichts. Die Stu hat gerade angerufen, sie sei trächtig. Und sagt er neulich zu mir, meine Frau hat ein Kind bekommen. Ich sage so, wer ist denn der Vater? Sagt er zu mir, ich glaube, ihr boxt der Papst, du. Also ehrlich, du. Das wurde noch nie im Krankenhaus gesprüht. Ich sage, ich denke, du wüsstest das, könnte ja sein. Ich sage, ist das ein Junge oder ein Mädchen? Sagt er, ich glaube, ein Junge. Ich sage, wieso glaubst du das nur? Ja, ich habe nur gehört, wie die Hebamme sagte, ei, ei. Er sagt ja, in jedem Manne steckt ein Kind, hat er immer so schön gesagt. In jeder Frau steckt ja auch ein Kind. Es kommt nur auf den Wecker an, nicht? Und das wisst ihr ja. Also, dass sie neulich zur Polizei gegangen hat, gesagt, ich möchte meinen Mann als vermisst melden. Ja, sagt der Wachmeister, wie sah er denn aus? Och,
Sagt sie an sich wie immer. Weißes Hemd, blaue Hose, karierte Schuhe.

0: Götze. Nee, da ist er mal zum Optiker gegangen, hat gesagt, ich hätte gerne neue Brille. Sagt der Optiker, wieso? Ist die alte nicht mehr scharf genug oder was? Und der, sag ich neu zu ihm, ich habe meiner Frau jetzt zum Geburtstag eine Kette gekauft. Oh, sagt er, gute Idee, meine läuft auch immer weg. Und ehrlich, es ist ja... Es ist ja kein Wunder, wenn sie immer sagt, immer wieder, also der einzige Reiz in unserer Ehe ist der Brechreiz und deshalb wollen... Kinder, deshalb wollen die beiden sich jetzt ja auch scheiden lassen. Also sie kriegt die Kinder, er das Kindermädchen und die haben ja so süße Kinder. Da kommt die Kleine immer nach Hause und sagt, Mami, wir sind heute in der Schule alle untersucht worden. Nur eine ist noch Jungfrau, sagt sie, und das bist du, nicht? Nein, die Lehrerin. Da sagt sie, was habt ihr sonst noch in der Schule gemacht? Sagt sie, Mami, wir haben Sprengstoff hergestellt. So, sagt sie, was macht ihr morgen in der Schule? Sagt sie, in welcher Schule, Mami? Da hat doch die Lehrerin gefragt, Erna, warum sind Chinesen klein und gelb? Sagt sie, wenn die groß wären, dann wären das ja Postautos. Ist doch süß, nicht? Da hat sie mal aus Klassenhass die Schule geschwänzt. Sagt die Lehrerin am nächsten Tag, du bist gestern nicht in der Schule gewesen. Warum nicht? Sagt sie, mein Opa ist gestorben. Das kann doch nicht sein, ich habe ihn morgen und heute noch mal am Fenster sitzen sehen. Ja, da muss er noch sitzen, eine Woche wegen der Rente. Au weia. Da ist die Kleine mal mit der Mami mit dem Bus über die Reeperbahn gefahren. Und da sagt sie plötzlich, Mami, was sind das alles für Mädchen, die da stehen? Da sagt sie, mein Kind, das sind Frauen, die warten auf ihre Männer, die von der Arbeit kommen. Sagt der Busfahrer, gnädige Frau, klären Sie Ihr Kind doch richtig auf, sagen Sie ihm doch die Wahrheit, sagen Sie doch, es sind Frauen, die mit Männern für Geld ins Bett gingen.
1: Ach so, sagt sie, Mami. Und was wird aus den Kindern, die diese Frauen kriegen?
0: Sagt sie, Busfahrer, mein Kind. Pass auf. Und da hat er mal in der Badewanne gesessen, gucken die Kinder zur Tür rein, sagen, Papi, können wir Schweinchen dick sehen? Ja, kommt rein, aber habt ihr bloß die Ausdrücke her, Mensch? Kinder, es scheint denen ja auch finanziell gar nicht so gut zu gehen. Immer wenn ich da mal zu Besuch bin, spielen die Kinder Gerichtsvollzieher und ja, hat immer diese schönen Sprüche drauf. Wer A sagt, muss auch Limente sagen. Ihr kennt ja nicht. Und geizig ist er, geizig, stellt sich mit der Kerze von Spiegel, feiert den zweiten Advent. Also ehrlich. Der hat sich neulich eine Kuhbuchsuhr gekauft und einen Sack Vogelfutter dafür anbringen lassen. Also ehrlich, der Mann hat ein Einzelhandelsgeschäft aufgemacht mit dem Nachtschlüssel und all solche Sachen. Sagt er neulich zu mir, du, ich hab 1000 Mark verloren beim Rennen. Ich sag, was rennst du, geh langsam. Da hat er sich nachts im Bett hin und her gewälzt, kann nicht schlafen. Sagt seine Frau, Liebling, was ist los? Warte, Nick, warte. Ach, sagt er, ich hab so einen Summen im Kopf. Sagt sie, wie hoch sind denn die Summen? Ach, sagt er, weißt du, ich hab doch bei dem Müller da so einen Scheck über 30.000 Mark laufen, weißt du, morgen ist der fällig. Sagst du, und deshalb regst du dich so auf, deshalb kannst du nicht einschlafen, lass mich das mal machen. Hängt sich ans Telefon, wählt und sagt, Herr Müller, ja, Herr Müller, mein Mann, der hat einen Scheck bei Ihnen laufen über 30.000 Mark, morgen ist er fällig. Das ist richtig, ne, Frau, aber deshalb rufen Sie mich doch nicht mitten in der Nacht an. Sagst du, doch, nicht, wollte ich nur sagen, mein Mann zahlt nicht. Knallt den Hörer auf und sagt, und so, nun haust du dich auf die andere Seite, machst die Augen zu, jetzt kann der Müller nicht mehr schlafen. Ich sag, neulich so schön zu ihm, ich sag, hast du den ganzen Tag geschlafen? Sagt er, ja, warum? Ich sag, dein Hemd hängt auf alleine. Ich sag, wo warst du denn Sonntag? Sagt er, auf der Autobahn, hinter einem VW. Und er wurde ja kürzlich ins Krankenhaus eingeliefert, also böse Sache, hat sein Bettnachbar sich gleich vorgestellt und hat gesagt, gestatten, Meier, 12-Finger-Darm. Sagt er, angenehm, Schulze, Geisterfahrer. Kinder, er war echt als Geisterfahrer unterwegs auf der Autobahn und alle haben ihn angeblinkt, sagt seine Frau, toll, Liebling, wie viele Leute dich kennen. Kurze Zeit später kam über NDR 2 die Mitteilung, liebe Autofahrer, die Gefahr durch den Geisterfahrer auf der A7 ist beseitigt. Er befindet sich unter einem Lastwagen und fährt wieder in entgegengesetzter Richtung. Ehrlich, und im Krankenhaus machte der Doktor Visite und sagt, Herr Schulze, ich bin kein Mann von vielen Worten. Sagt er, ich bin auch verheiratet, Herr Doktor. Sagt er, Herr Schulze, machen Sie sich keine Sorgen, in 3 Wochen sind Sie raus aus dem Krankenhaus, so oder so. Und zu dem Bettnachbar sagt er, was ist denn mit Ihnen los? Was fehlt Ihnen denn? Sagt der Doktor, ich habe immer so ein Jucken in der Hüfte. Ja, also da muss ich ihn untersuchen, sagen wir lieber Freund, Sie sind an sich topfit, Sie sind in Ordnung, organisch vollkommen in Ordnung, gesund. Wie ist es mit der Liebe? Sagt er, 3-mal im Monat. Wie alt sind Sie denn? Sagt er, 27, Herr Doktor. Sagt er, 3-mal im Monat? Mein Lieber, 3-mal in der Woche. 3-mal am Tag, mein Lieber. Sagt er, Sie haben gut reden, Herr Doktor. Sie sind Arzt in Barmbek, ich bin Kaplan in der Eifel. Du. Hier ist eine Stimmung, ich habe das eben gemerkt, da kam einer von der Toilette, strahlte mich an und sagt, ich verreise nächste Woche mit meiner Frau nach England. Ich sage, wieso denn das? Die habe ich eben gezogen, 2-mal London. Wart ihr mal da unten? Da ist aber Stimmung, das kann ich euch sagen, da müsst ihr mal hingehen. Da klopft da einer an die Klotür und sagt, ist da jemand? Kommt die Stimme von drinnen? Nein, im Gegenteil. Wart ihr mal unten bei der Klofrau? Bei der spukt das. Die hat überall diese Spuknäpfe aufgestellt. Die hat ja einen neuen Toilettenspruch, nicht? Eine Hand wäscht die andere. Und geht doch mal runter. Also die Frau ist so einsam. Die ist schon glücklich, wenn man sie nach der Uhrzeit fragt. Und die ist ehrlich, die feiert ja in diesen Tagen ihr 5-jähriges Dienstjubiläum. Schön da unten gibt es belegte Brote, Kaffee und Kuchen. Nee, sie hat vorhin noch so schön zu mir gesagt, Fips hat sie gesagt, es ist ein rauschendes Fest. Also, sie ist echt, Kinder, so richtig eine gemütliche Oma. Also, die war 3-mal verheiratet, außerdem hat sie 2 Weltkriege überlebt. Und die, also, da sagt neulich ihr kleiner Enkel zu ihr, Oma, kommst du heute Nachmittag mit zum Baden? Sagt sie, nee, das geht nicht, mein Junge, mein Badeanzug hat ein Loch im Knie. Eines Tages kam sie hier an. Ich habe sie kaum wiedererkannt. Das muss ich euch schildern. Ein Auge metallic blau, das andere fast zu. Ein Ohr hing runter, Lippen aufgesprungen, Nasenbein eingeschlagen, einen Arm ausgekugelt und sie humpelte. Sag, Oma, um Gottes Willen, was ist passiert?
2: Sagt sie, Opa hatte einen Schlaganfall.
0: Sag, aber Oma, da musst du die Zähne zusammenbeißen.
2: Sagt sie, das ist so einfach, du, wenn man nur noch oben links und unten rechts einen hat. Du.
0: Pass auf, und Opa? Opa hat jeden Abend mit so einem Teleskop von 70, 71 am Fenster gestanden und hat gegenüber gesehen, wie sich da so ein junges Mädchen entblättert hat. Eines Tages hat Oma denn das Mädchen auf der Straße gesprochen und sagt, Fräuleinchen, was ich sagen wollte.
2: Können Sie nicht morgen die Jalousien mal rechtzeitig runterlassen? Mein Alterchen ist hinterher immer ganz durcheinander.
0: Na, die verspricht, dass es geht 14 Tage, Oma trifft sie wieder auf der Straße und sagt,
2: Fräuleinchen, was ich sagen wollte, schönen Dank erstmal, dass Sie jetzt die Jalousien immer rechtzeitig runterlassen, aber können Sie sie nicht morgen noch mal hochnehmen?
1: Ja, sagt sie, warum denn, Oma? Er hat Geburtstag.
0: Und da hat sie mal gesagt, Opa, wollen wir nicht mal wieder ins Kino gehen? Sagt aber, Oma, wir waren doch erst. Ja, sagt sie, inzwischen ist aber dort der Tonfilm erfunden worden. Und die beiden Kinder und die beiden sind losgegangen auf der Straße, treffen sie einen Passanten und sagen, entschuldigen Sie, wo geht sie ins Kino? Sagt er, geradeaus.
2: Siehst du, sagt sie, wenn wir schon mal ins Kino wollen, ist es geradeaus.
0: Da hat Oma mal eine Bekannte getroffen auf der Krankenkasse. Und die sagt zu ihr, na, was machen Sie denn hier?
2: Sagt sie, ich hole einen Krankenschein für meinen Mann. Und Sie?
0: Sagt sie, ich lasse meinen Mann seinen verlängern.
2: Ach, das machen die hier.
0: Neulich fing zu Hause ihr Fernsehbild an zu laufen, hat sie gleich beim NDR angerufen und hat gesagt,
2: hören Sie mal zu, Herr Intendant, spielen Ihre Filme eigentlich alle im Paternoster oder wie sehe ich das?
0: Da hat Opa in der Kirche gesessen und der Pfarrer hat gepredigt über die 10 Gebote. Bei der Stelle, du sollst nicht stehlen, da zockt Opa zusammen. Bei der Stelle, du sollst nicht Ehe brechen, da grinst er so hämisch vor sich hin. Der Pfarrer beobachtet, spricht ihn nachher an und sagt, was das nun zu bedeuten hat.
2: Ja, sagt Opa, das folgendermaßen, Herr Pfarrer, wissen Sie, bei der Stelle, du sollst nicht stehlen, habe ich gemerkt, dass mein Schirm weg ist.

wissen Sie, und bei der Stelle, du sollst nicht Ehe brechen, da fiel mir ein, wo ich ihn stehen gelassen habe. Aber ich glaube, ihr gebt mir ein bisschen recht, also in diesem Laden ist echt schon was los. Hier saßen zwei Besoffene am Tresen. Sagt der eine zum anderen, kennst du die Wüste Gobi? Oder hör bloß auf mit deinen Weibergeschichten. Hier vor der Tür, die hat auch vor der Tür im Betrunkener gestanden. Und sagt, Herr Wachmeister, was habe ich in der linken Hand? Sagt er, nichts. Sagt er, was habe ich in der rechten Hand? Sagt er, auch nichts. Diese Auweia, den pingel ich schon wieder in die Hose. Ja, Freunde, das passt vielleicht ganz gut zu diesem Thema. Übrigens, man hat ja festgestellt, dass jeder vierte Bulle ein Polizist ist. Und die weiblichen Polizisten heißen ja Bulletten, das wisst ihr. Und, übrigens, Statistiken sind ja immer interessant. Ich weiß nicht, ob ihr das wisst. Also Statistiken, man sagt zum Beispiel, 50% aller verheirateten Bundesbürger sollen Männer sein. Ich meine, das ist... Ja, es gibt zum Beispiel Leute, die sagen, also Frauen sind so unpolitisch wie Wanderameisen. Und das halte ich nicht für richtig. Seht ihr, es ist zum Beispiel erwiesen, dass 40% aller Frauen Franz Josef Strauß als Mundartpolitiker viel lieber mögen als Karl Valentin. Das ist... Frauen sind nicht so unpolitisch. Glaubt mir das. 10% haben den Namen Schmidt schon mal gehört. Das ist unwahrscheinlich. Frauen... Da wurde einer mal gefragt, was er sich unter einer idealen Frau vorstelle, hat er gesagt, ein Bett. Frauen dringen alle Berufe vor. Glaubt mir das, eine Kaufhausdetektivin hatte mal einen Ladendieb geschnappt. Auf frischer Tat führt ihn mit dem Direktor vor, der sagt, bitte durchsuchen Sie den Mann. Die greift ihm tief in die Hosentasche, der verdreht die Augen. Sagt, was hat er drin? Sagt sie, kein Futter. Hier verdrehen auch einige die Augen jetzt. Ich merke das schon. Sie erklärt ihm das gerade da jetzt. Ach, der liebe Zeit. Herrlich. Nee, Kinder, ihr wisst es, ich spreche immer gern über Frauen. Frauen sind ja wie Telefon. Ja, oft besetzt, häufig falsch verbunden. Hin und wieder gestört. Manchmal steckt ein dritter Teilnehmer in der Leitung. Also es... Da hat mal die schwangere Tänzerin gesagt, ich hätte doch besser die ganze Nacht tanzen sollen. Und... Es gibt ja Frauen, die tun zum Beispiel die Pille in die Kaffeemühle. Also das Pulver hat der Papst ja nicht verboten. Und im Kloster schreit Schwester Clotilde, ist ein Mann im Haus, ist ein Mann im Haus. Sagt die Oberin, woher wissen Sie das? Haben Sie ihn gesehen? Nein, der Klodeckel ist hochgeklappt. Und, übrigens, ich weiß nicht, ob ihr das wisst, Nonnen vermehren sich ja durch Zellteilung. Und das ist so. Im Kloster hatten sich zwei junge Burschen zwei Nonnen geschnappt. Und die eine schreit, als wenn sie am Spieß hängt, vergib ihnen, denn sie wissen nicht, was sie tun. Sagt die eine, pst, meiner weiß es.

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1: Hier ist Stefan mit den aktuellen Meldungen. Ukrainische Drohnenangriffe haben in Russland mehrere Brände in Industrieanlagen ausgelöst. In der Stadt Orjol traf eine Drohne ein Wohnhaus. Nach Behördenangaben kam dabei ein Mensch ums Leben. Mehrere wurden verletzt. Weitere Ziele waren eine Chemiefabrik in der Region Tula sowie ein Treibstofflager der Staatsreserve in der Region Jaroslawl. Präsident Volodymyr Selenskyj sprach von einer Antwort auf die anhaltende russische Aggression. Unterseekabel tragen nach Schätzungen über 90% des weltweiten Internetverkehrs und werden alle zwei Tage beschädigt, etwa durch Anker, Fischerei, Naturereignisse oder mögliche Sabotage. Laut Sicherheitsexpertinnen ist oft unklar, ob Unfälle oder Angriffe dahinter stecken. Im Verdacht stehen unter anderem Russland und China. Australien und 16 weitere Staaten wollen ihre Unterwasserinfrastruktur besser schützen. Deutschland prüft einen Beitritt. Eckernförde. Die Polizei sucht nach dem 12-jährigen Noor K., der am Freitag, dem 12. Juni gegen 13 Uhr zuletzt im Wohngebiet Sonneneck gesehen wurde. Der Junge ist etwa 153 cm groß, hat dickes, lockiges, schwarzes Haar und trug eine helle Stoffjacke mit dunklen Ärmeln. Möglicherweise ist er mit einem blau-schwarzen Fahrrad unterwegs und könnte sich auch in Glückstadt aufhalten. Hinweise nimmt die Polizei Eckernförde oder der Polizeiruf 110 entgegen.
2: Genau, Stefan, schauen wir mal aufs Wetter. Jetzt hängst du unter einer dichten Wolkendecke. Es bleibt meist trocken, nur vereinzelt ein paar Tropfen. Heute bis etwa 14 Grad, dazu ein spürbarer Wind aus Nordwest, die Wellen um einen Meter hoch. In der Nacht 12 Grad. Morgen viele Wolken, selten Lücken. Am späten Nachmittag ein kurzer Schauer, bis 17 Grad, frischer Süd bis Südwest, Wellen etwas lebhafter. Die Tide läuft gemütlich durch, Hoch- und Niedrigwasser wie gewohnt versetzt. Sonnenuntergang um 22 Uhr 3, Sonnenaufgang um 4 Uhr 54.
3: Nein, seien wir ehrlich, Frauen werden doch heute nur noch rot unter den Händen ihres Masseurs.

Wenn heute eine Frau im Film angezogen ist, dann war doch bestimmt das Studio nicht geheizt. Und da wurde einer jetzt zu lebenslanger Haft verurteilt, nur weil er seiner Frau die Wagentür aufgehalten hat. Bei 200 Stundenkilometern. Und wie sie sagt, Lisbeth, fährt dein Mann nicht viel zu schnell? Ach, wart, Ferdinand kennt den Weg im Schlaf. Nicht Ferdinand? Ferdinand? Ferdinand! Kinder, wie heißt es immer so schön? Ein kleines Nickerchen bewahrt vom Älterwerden. Besonders hinterm Steuer. Und übrigens, der Adi... Übrigens, der ADAC hat eine neue Empfehlung rausgebracht. Also die Autofahrer sollten noch beim Parken ihre Wagentür auflassen, damit die Fußgänger ungehindert durchgehen können. Und die wollen ja jetzt ein Auto entwickeln, das weniger als einen Zentner wiegt, damit die Fußgänger auch mal zurückschlagen können. Und ja, eine Bekannte von mir, die hat sich jetzt die neue Autofahrerfrisur zugelegt, Nockenwelle. Nicht? Und ja, die hat ein schönes, kleines, niedliches Auto, so tief, da gucken die Dackel zum Fenster rein. Und ganz leise, also die kann sich mit den Knien die Ohren zuhalten, nicht? Ein ganz, ehrlich, hat sie neulich den Gasmann gerufen und hat gesagt, gut, dass die kommen, bei mir klemmt nämlich das Gaspedal, nicht? Und die Frau, da hat, wo sie mal angehalten, von der Verkehrsstreife, sagt der Wachmeister, nee, Frau, ihr Licht ist nicht in Ordnung. Das verstehe ich gar nicht, ich habe doch gestern die ganzen Kerzen auswechseln lassen. Die hat aber ehrlich, ein ganz tolles Auto, kaum gelaufen, meist in Werkstätten rumgestanden, also ein verbraucht keine 7 Liter Öl, also ein märchenhafte Bremsen, so nach dem Motto, es war einmal, kennt ihr ja. Und der Mann beim TÜV hat sie ihr gesagt, also gnädige Frau, 2 gute Mitteilungen, ihr Handschuhfach, ihr Rückspiegel sind in Ordnung. Und sagt er, wissen Sie eigentlich, was eine Profilneurose ist? Sagt sie, natürlich, wenn auf meinem Profil eine Rose wächst. Sagt sie, nein, eine Profilneurose ist, wenn ihre Reifen Angstzustände kriegen. Und ich muss Ihnen ganz ehrlich sagen, nee, Frau, wenn Ihr Auto ein Pferd wäre, wir müssten es jetzt erschießen. Und ehrlich, und mit dem Wagen ist sie mal vor eine Tankstelle gefahren, hat gesagt, bitte volltanken, wo sind die Toiletten? Die verschwindet in einer halben Minute, war sie wieder da. Zahlen, weg war sie. Sagt einer, was war mit der Frau los? Die war vollkommen durcheinander, puterrot im Gesicht. Oh, so der Tank war eine kleine Spielerei von mir, wissen Sie, wenn die Frauen so auf Klo gehen, sich auf die Brille setzen, wird Kontakt ausgelöst und setzt sich ein Tonband in Bewegung, kommt von unten die Stimme, bitte rücken Sie etwas nach links, hier unten wird gearbeitet. Ehrlich, da ist doch in Texas, da in Dallas ist mal so ein Neger mit dem Straßenkreuzer von der Tankstelle gefahren, sagt, bitte einmal voll tanken. Sagt der Tankwart, an meine Tankstelle werden keine Neger bedient. Sagt er, hat mich voll falsch verstanden. Ich sagte, voll tanken. Da hält der Tankwart eine Münze aus der Tasche, wirft die hoch, zieht seinen Colt, 3 saubere Einschüsse, fängt wieder auf und sagt, an meine Tankstelle werden keine Neger bedient. Da holt der Neger eine Kartoffel aus der Tasche, wirft die hoch, zieht sein Messer aus dem Stiefel, das Ding kommt sauber geschält in 6 Stücken wieder runter. Sagt der Tankwart, darf es auch noch Ölwechsel sein? Ich weiß nicht, ob ihr wisst, warum Neger im Kino immer weiße Handschuhe anhaben, damit sie beim Schokoladeessen nicht in die Finger beißen. Da sagt die eine zu anderen, mein Mann hat sich einen Van Gogh gekauft, dass sie so als Zweitwagen. Pass auf, da ist mal einer mit seinem Wagen in die Deutsche Gebirgsrepublik gefahren. Das ist ja, also das ist die DDR, die heißt heute so wegen der vielen Engpässe. Und der wurde von einem Fopo angehalten, sagt der Fopo, können Sie sich ausweisen? Ach, sagt er, kann man das jetzt auch selbst? Die haben ja in der DDR jetzt eine neue Zeitschrift rausgebracht, die Schnauze. 3 Millionen halten die schon und das ist der nächste Bundespresseball soll ja in Ost-Berlin stattfinden. Ja, unsere ganzen Bonner Minister wollen mal mit ihren ehemaligen Sekretärinnen wieder tanzen. Ja, ihr merkt, wir sind ganz schön aktuell. Die haben ja auch den Kaffeemix da drüben, nicht? Der wird ja schon mit der Neutronenbombe verglichen. Natürlich, der Mensch wird vernichtet, die Tasse bleibt heil. Ich weiß nicht, ob ihr wisst, warum es in der DDR keine Terroristen gibt. Die müssen ja 10 Jahre auf so ein Fluchtauto warten da drüben. Das heißt ja drüben immer so schön, fleißig, fleißig, fleißig, die DDR wird 30. Die Kleinen laufen sich einen Wolf, die Großen kaufen sich einen Golf. Nee, das ist... Ehrlich, und auch, und übrigens... Übrigens, der Golf ist drüben das beliebteste Auto, weil die ja immer zum TÜV nach Wolfsburg müssen. Und
Übrigens, das neutralste Land, da ist ja die Tschechoslowakei. Die dürfen sich ja nicht mal in die eigenen Angelegenheiten mischen. Und ja, guck mal, in Russland haben sie zum Beispiel jetzt eine Giraffe mit einer Kuh gekreuzt. Das Tier soll im Westen fressen, im Osten gemolken werden. Übrigens, die größten Pechvögel, das sind ja die sowjetischen Kosmonauten. Nicht, die fliegen 20 Mal um die Erde und landen wieder in der Sowjetunion. Das ist Pech. Nicht? Das ist, ja. Guck mal, die Pravda hat zum Beispiel ein Preisausschreiben für den bestpolitischen Witz veranstaltet. Erster Preis 20 Jahre. Und natürlich, da kam doch ein Soldat in den Kreml und sagt, Genosse General, auf Roten Platz sitzen 100 Soldaten essen. Sagt, das ist tragisch. Halbe Stunde später kommt er wieder, Genosse General, auf Roten Platz sitzen 1000 Soldaten essen. Sagt, das ist nicht so tragisch. Nach einer Stunde kommt er wieder, sagt der General, auf Roten Platz sitzen 10.000 Soldaten essen. Sagt, das ist nicht so tragisch. Warum regst du dich so auf? Sagt, essen alle mit Stäbchen. Ich weiß nicht, ob ihr wisst, was im Brockhaus unter DDR steht. Kleines zänkisches Volk an der chinesischen Grenze. Das ist schön, ne? Über Chinesisch ist ja herrlich, ne? Der Presseminister heißt ja Zeitung. Ich weiß nicht, schön. Ladenschluss auf Chinesisch, Quatsch schon zu. Oder Spinat auf Chinesisch, Kukake. Also schön. Ich war, muss ich euch erzählen, ich war jetzt chinesisch essen, aber herrlich, immer ein Erlebnis. Also, da kam mir der Kellner entgegen, so ein Spargeltarzan, weißt du, mit so einem riesigen Gewürzrüfer, nicht? Bengalisches Glitzern in seiner Iris, nicht? Und ich denke nach, Vorsicht ist der Opa aller Überlegungen, ihr kennt das, nicht? Und er auf mich drauf los mit diesem Lastschrank eines südamerikanischen Kaffeesackträgers, weißt du? Ich sag auf echt Hamburgisch, sag ich, grüß Gott, nicht? Das war, ja. Haben Sie bitte einen Platz für mich? Ach, danke schön. Da kann ich mal die Karte haben. Ich sag ja, oh du mein lieber, mein Vater, das kann ja kein Arzt lesen. Was würden Sie mir empfehlen? Ich sag, das können Sie mir bringen. Ich sag, das auch noch, meine Güte. Und dann kam das Essen, war ein Fraß. Ich hätte eben so gut zu Hause essen können. Nicht? Das auch. Ich sage nachher, bringen Sie mir bitte die Rechnung. Sagt er, Scheiße, habe ich die Suppe vergessen. Auweia, kann ich ja nur sagen. Ja. Ah, es ist schon verrückt, was heutzutage alles passiert. Kommt einer mit dem Känguru in die Bar, sagt der Mixer, warum haben Sie den Apparat denn hier? In der Lotterie gewonnen, sagt das Känguru. Und, ja. Wie heißt es immer so schön? Heiß, heute sagte das Ei, als es in die Pfanne gehauen wurde. Ihr kennt den Sinn, nicht? Nicht? Wie das Mixgerät zum Kochlöffel sagt, fröhliche Weihnachten, Oma. Nee, das ist, nicht? Ja, genau. Wie zwei doofe Fußball spielen, nach 45 Minuten sagt er, eine Halbzeit, jetzt bist du mal der Ball. Da hat der Pfarrer in der Kirche gesagt, zum Küster, es ist kein Mensch in der Kirche, nicht mal der Organist. Wer spielt denn? Hat der HSV gegen Bayern München. Pass auf, und nach dem Spiel, da wurde der Kevin Keegan, der wurde interviewt vor so einem Reporter. Da sagt der Mr. Keegan, Sie haben einen neuen Vertrag abgeschlossen. Wie hoch war der? Sagt er, 400.000. Was haben Sie damit gemacht? Sagt er, ich habe mir einen Ferrari gekauft. Sagt er, und den Rest? Sagt er, den Rest habe ich auf die Bank gelegt, soll arbeiten. Hat er den Manfred Kals gefragt, Sie haben auch einen neuen Vertrag, Herr Kals? Sagt er, ja, wie hoch war der? Sagt er, 300.000. Was haben Sie damit gemacht? Sagt er, ich habe meinen Bungalow bezahlt. Und den Rest? Sagt er, Rest habe ich ein bisschen in Wertpapieren, Pfandbriefen, ich kenne das ja, so ein bisschen arbeiten. Hat er einen Stahlarbeiter im Hafen gefragt. Sagt er, Sie haben auch einen neuen Vertrag? Sagt er, ja. Wie hoch war denn der? 4%. Sagt er, was haben Sie damit gemacht? Sagt er, ich habe mir einen Anzug bei C&A gekauft. Sagt er, der Rest, den hat meine Mutter dazugelegt. So ist es im Leben. Wer Schaden hat, braucht für den Schrott nicht zu sorgen. Und da ist zum Beispiel der Franz Josef Strauß zum Papst gefahren, Audienz beim Papst in Rom. Und gesagt, können Sie mich bitte heilig sprechen? Sagt er, aber Bruder, das wird nicht möglich sein. Ich kann nur Tote heilig sprechen, Sie leben noch. Aber sagt, heiliger Vater, ich habe auch viel Geld, ich will mir was kosten lassen. Gibt es da nicht irgendwie eine Möglichkeit? Sagt der Papst, gut, ich mache Ihnen einen Vorschlag. Sie stellen sich scheintot, ich spreche Sie scheinheilig. Und
bisschen überparteilich wollen wir ja bleiben. Aber nee, ganz ehrlich, Freunde, hoffentlich hat die Bundeswehr morgen schönes Wetter.

Die Bundeswehr ist ja so ein Thema. Wie der Spieß sagt, Gefreiter Möller, Sie sind der Erste, der sich über einen nicht aufgegangenen Fallschirm beschwert. Oh, das. Auweia. Ihr denkt aber mit, das kann ich euch sagen. Da sagt der Spieß, nun die ganze Kompanie, Marsch und links, 2, 3, 4, links, 2, 3, 4, ruft einer aus dem zweiten Glied, können wir jetzt mal das rechte Bein nehmen? Da tobt der Oberst, Gefreiter Müller, weil Ihre Frau zu Besuch war, habe ich Ihnen 24 Stunden Sonderurlaub gegeben. Was machen Sie? Sie kommen erst nach 3 Tagen zurück. Was haben Sie, Ihre Entschuldigung anzuführen? Hat der Oberst, das war so. Als ich ins Hotel kam, da saß meine Frau gerade in der Badewanne. Und das hat 3 Tage gedauert? Nein, aber meine Uniform brauchte so lange zum Trocknen. Kinder, das ist wahre Liebe. Wie der Richter sagt, so gnädige Frau, Sie wollen mir weiß machen, Ihr Mann habe sich erhängt. Und wie kommen die Beulen an seinen Kopf? Sagt, sie hat ein Gummiband genommen. Ist verrückt, nicht? Bei uns im Dorf an der Kirche hängt ein Schild, diese Kirche, diese heilige Stätte mit Schuhen zu betreten, ist genauso sündhaft wie eine Jungfrau zu verführen. Hat einer drunter geschrieben, habe beides versucht, kein Vergleich. Wir haben ja bei uns auch im Dorf, das kann ich ruhig mal ein bisschen erzählen, wir haben ja ganz saubere Luft bei uns im Dorf, weil die Fenster nie aufgemacht werden von den Bewohnern da. Und unsere Frau... Unsere freiwillige Feuerwehr, die hat jetzt gesammelt für einen neuen Feuerwehrwagen. Den alten wollen sie nur bei falschem Alarm einsetzen. Ja, da haben sie geschrieben, bitte spendet reichlich. Sollte der Betrag nicht ausreichen, sehen wir uns gezwungen, ein Konzert zu veranstalten. Und, guck mal, mein Nachbar. Ehrlich, mein Nachbar zum Beispiel, also der hat jetzt eine Subventionsfallfahrt nach Oberjammergau gemacht und der hat da... Ehrlich, der Fritz, du warst es nicht. Nein. Du warst es wirklich nicht. Und der hat da in einer Bar gesessen und die Bardame, also nächtlicher Raubvogel, weißt du, mit, also ein Gesicht so einladen wie so ein ungemachtes Bett, könnt ihr euch vorstellen? Also echt. Und braune Hautfarbe, Toaststufe 3, könnt ihr euch vorstellen? Optimal symmetrische Beckenknochen. Also wunderschön. Und ja, sagt sie so, also die lachte wie so ein rotes, wie paniert Rotbarschfilet. Könnt ihr schon, also die, ehrlich. Und sagt sie, möchten Sie gerne einen Tee? Sagt sie, ich trinke keinen Tee. Sagt sie, möchten Sie einen Kaffee? Ich trinke keinen Kaffee. Möchten Sie einen Whisky-Soda? Ich trinke keine Soda. Und dann sagt er so, sagt er so mit dreistöckig belegter Stimme, nicht? Sagt er, das ist schön. Als Bardame müssen Sie sicherlich sehr viel stehen. Oh, sagt sie, wie man es nimmt. Nicht? Und ehrlich, und die beiden kamen sich dann doch sehr schnell näher, ne? Und sagt sie, kommen Sie nachher ein bisschen noch zu mir, ich habe ein herrliches Appartement, so mit integriertem Müllschlucker, also so schön. Die beiden haben dann Bazillen ausgetauscht, also das war, also, wenn die Küsse, das war eine halbe Mandelspülung. Und die, am nächsten Morgen sagt der Schatz, es war herrlich mit dir, es war eine wunderschöne Nacht, ich möchte dir was schenken. Was möchtest du denn haben? Möchtest du einen Herzmandel-Bouillon-Ring? Sagt sie, wenn du mir unbedingt was schenken willst, weißt du, dann schenk mir doch so ein kleines Taschenmesser. Kennst du diese kleinen Taschenmesser, Nagelfeile, Korkenzieher, Schere, so zum Klappen und so? Sagt er, was ist denn mit dem Taschenmesser? Da zieht sie eine Schublade raus, liegen fein säuberlich, so 578 Taschenmesser. Sie, was ist denn mit den ganzen Taschenmessern? Oh, ich muss dir das erklären, weißt du, mein Vater ist kürzlich gestorben, hat mir seine Millionen vermacht, eine große Villa, dieses Apartment, was wir haben, Sportwagen, Igeljacht. Ich bin 20 Jahre jung, sehe gut aus, bin sonst, glaube ich, auch einigermaßen auf der Höhe, aber eines Tages werde ich 50 sein. Und kannst du dir vorstellen, was so ein junger, knackiger Pfadfinder nicht alles macht für so ein Taschenmesser? So, Freunde, ich darf mich bei dieser Gelegenheit bei euch verabschieden. Es hat mir viel Spaß gemacht. Bis zum nächsten Mal. Tschüss!

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1: Guten Abend, ihr Lieben. Hier ist Stefan auf Radio Helgoland in eurer Musikbox. Schön, dass ihr wieder dabei seid. Entspannt euch, dreht ein bisschen lauter. Heute Abend gibt's wie immer spannende Fakten zu Bands, Künstlern und ihren Songs. Und jetzt wird's wild. Hier sind Guns N' Roses mit Welcome to the Jungle.

Freunde des Applauses. Ich habe es gerade noch so geschafft heute. Ja, ich bin nur gefragt, wenn man mich auf Flaschen ziehen würde, würde ich weggehen wie Pflaumensaft. Also immer.

0: Momente.
1: Also ehrlich, ich war vorhin in meiner Stammkneipe, dachte, wird zu mir, Fips, möchtest du mal von meinem Eiswein probieren? Ich sag aber nur einen kleinen Würfel. Ja, Freunde, ich sag immer, alles zum Schnaps aus dem Eimer. Ja. Also man nennt mich ja irgendwie, nennt man mich heutzutage immer den Arnold Schwarzenegger von Niendorf. Ja. Ja. Ja, Kinder. Wenn ich nachts aus meiner Stammkneipe komme, dann breiter als ich. Also ehrlich. Ehrlich, dann bin ich ehrlich, dann bin ich stark wie ein Baum, du. Deshalb nennt man mich häufig auch Bonsai. Und ich war vorhin noch in meiner Stammkneipe und sag zum Wirt, frag mich nicht, wie es mir geht. Dann muss ich dich fragen, wie es dir geht, und das interessiert mich überhaupt. Sagt er zu mir, Fips, warst du beim Friseur? Ich sag, ja. Sagt er, den Prozess gewinnst du. Ich sag, du bist wohl lange nicht im Leichenwagen gefahren. Sagt er, Fips, nur erzähl erstmal von deinem Unfall. Ich sag, von welchem Unfall? Sagt er, du wirst doch nicht behaupten, dass du mit dem Gesicht auf die Welt gekommen bist, oder? Ich glaube, mein Holzbein trägt Äste, du. Also, noch ein Wort und deine Nase sitzt hinten, du. Ich sag nur mal was ganz anderes. Was sagst du als Unbeteiligte zum Thema Intelligenz? Hä? Da sagt er, du, da fühle ich mich überfragt. Also, es ist, ja. Er ist so ein Typ, er hat früher immer gesagt, mein Verstand ist mein Vermögen, aber Armut schändet nicht. Also er ist ja, ne? Sag ich neulich so schön, ich sag, hast du eigentlich schon einen fälschungssicheren Ausweis? Sagt er, einen. Ne? Er hat ja auch Sprüche, hat er ja drauf. Sagt er neulich, weißt du eigentlich, was ein Huhn kann, was ein Gummiband verschluckt hat? Ich sag, nee, keine Ahnung. Fünfmal dasselbe Ei legen. Er hat ja Sprüche drauf. Ich sag, wie gehst du dieses Jahr eigentlich zum Fasching? Sagt er, nackt auf Rollschuhen. Ich sag, was stellst du da? Sagt er, ein Spielzeug zum Ziehen. Ist ja ein... Sagt er zu mir, weißt du eigentlich, was ein Beamtenwindhund ist? Ich sag, nee, das hat eine Schildkröte. Also ist ja... Also ist ja, Kinder... Freunde... Aber er merkt natürlich persönlich auch, dass das Geld ein bisschen knapper geworden ist. Also bei ihm im Laden bleiben die Gäste aus sich anschreiben lassen. Und ich war neulich in seiner Kneipe drin, läuft die Kellnerin an mir vorbei. Ich sag, so jung und schon so läufig. Also das und da sagt der eine, Herr Ober, warum haben Sie denn den Daumen in meiner Suppe? Muss das sein? Sagt er, ja, das muss sein. Wärme ist gut gegen Rollen. Hat mir mein Arzt verordnet. Dann können Sie den Daumen nicht woanders hin tun? Sagt er, doch, das mache ich immer, wenn ich auf die Suppe warte. Also, es ist... Da sagt der eine, Herr Ober, ein Bier. Sagt er, wo? Wo? Sagt der Ober, was können Sie mir heute empfehlen? Sagt er, gute Zähne, mein Herr, gute Zähne. Sagt er, was ist das denn hier auf der Karte? Karnevalsfleisch. Sagt er, ta ta ta ta ta ta. Sagt der Ober, hier auf meinem Filetsteak liegt eine tote Fliege. Sagt, das kann überhaupt nicht sein. Warte, wieso, ist das etwa keine tote Fliege? Sagt er, doch, aber kein Filetsteak. Es ist ja... Ein anderer sagt, der Ober, in meiner Tischdecke ist ein Loch. Moment, ich bringe Ihnen Nadel und Faden. Ein anderer sagt, der Ober, ich möchte gerne bezahlen. Sagt er, was hatten Sie denn? Sagt er, Hunger und Durst. Plötzlich kam ein Neger rein. Mit einem schönen, bunten Papagei auf der Schulter. Ich sag, wo haben Sie den denn her? Aus Afrika, sagt der Papagei. Er sagt, er setzte sich an einen der Tische, sagt der Ober, mein Herr, der Tisch ist reserviert. Sagt er, gut, stellen Sie weg, bringen Sie mir einen anderen. Freunde, und dann kam mein Nachbar rein, auch so ein Typ, den kann man im Stehen aus der Tasche fressen. Also er sieht ja immer so aus wie so ein Fußkranker mit Rabatt in der Tasche. Also das ist, ne? Sagt er zu mir, Pips, dein Glas ist leer. Willst noch eins? Ich sag, was soll ich mit zwei leeren Gläsern? Also ist ja, ich sag zu ihm, klauen deine Elbe. Warum? Ja, du siehst so mitgenommen aus. Also ist ja... Ich sag, eine tolle Tapete hast du an, ist sie selbst gestrickt? Ich feiner Zwirn, gibt's die Jacke auch für Männer? Also er ist ein ganz verrückter, neulich sollte er einen Tennisplatz einweihen.

gerade das Netz durchgeschnitten. Also das ist er sagt ja immer so schön, wenn ich nochmal leben würde, dann würde ich alle Sünden nochmal begehen. Ich würde nur früher damit anfangen. Ja, auch irgendwo. Neben ihm saß eine Blondierte auf dem Barhocker. Tolles Kleid, hinten gesteppt, an der Seite geschlitzt, vorne gerafft, oben. Der Minirock war etwas nach oben gerutscht und er sah sie an, als wollte er ihren Körper auswendig lernen. Sagt sie, starren Sie nichts auf meine Knie. Er sagt, Knie, Fräulein, hier habe ich selber. Also ihr, trinken Sie denn mit mir den Cocktail Astronaut? Sagt sie, was ist das denn? Sagt der enorme Auftrieb, weiche Landung auf der Venus. Und nach dem Cocktail sind die beiden losgegangen. So nach dem modernen Motto, mach dir eine schöne Nacht, kondomier mal wieder, weißt du? Aber der Cocktail tat dann doch das Übrige. War wohl nix. Nach einer müden Stunde zieht er seine Jeans an, sagt sie, jetzt weiß ich auch, warum die Dinger Nietenhosen heißen. Freunde. Er sagt ja immer so schön, Frauen soll man nicht verstrauen, soll man begreifen. Also er sagt ja immer, ja, er sagt lieber einen Seitensprung als voll auf die Fresse. Also er hat ja immer, ne? Für ihn ist Liebe ja immer nur eine Art Turn mit innerer Anteilnahme. Könnt ihr vorstellen? Ne? Der hat ja auch, der ist geizig, ist er. Hat seine Frau nur geheiratet, weil sie Weihnachten Geburtstag hat. Nicht? Also, bei der Trauung hat der Pfarrer gesagt, hier bei uns sagt man nicht meinetwegen, hier sagt man ja. Und die Hochzeitsreise, die haben sie zu den Niagara-Fällen gemacht. Jo. Da hat er damals immer so zu ihr gesagt, mein Spatz. Sie hat zu ihm gesagt, mein Rohrspatz. Fünf Tage sind sie nicht aufgekommen, haben nichts von diesem Maturschauspiel gesehen. Am sechsten Tag sind sie bis in die Hotelhalle gekommen. Hat er gesagt, Schatz, ich zeige dir jetzt das achte Weltwunder. Wenn du einen Knopf aufmachst, schrei ich. Ach ja, Papa ist seine Frau so mager, also wenn man die einmal sehen muss, muss sie zweimal reinkommen. Also ihr kennt das ja nicht, ehrlich, kann man das Vaterunser durch die Backen lesen. Also da, meine Frau kriegt jedes Jahr ein Kind, was soll ich bloß machen? Ich sag, da musst du mal zu Woolworth gehen, kauf ihm mal so ein paar Holzschuhe. Ich muss sie anziehen, das hilft. Ja, später sagt er, meine Frau hat schon wieder ein Kind. Ich sag, hast du die Holzschuhe bei Woolworth gekauft? Sagt er, doch, hab ich gekauft, hat sie auch angezogen. Was hast du mit den Bändern gemacht, die sie zusammenhalten? Sagt er, weggeschmissen. Ich sag, das war verkehrt. So unheimlich spitz rüttelt seine Frau wach, da murmelt sie, Mensch, und deshalb für mich, du weißt doch, was alles ist, Mensch. Da haben sie neulich zu Hause Besuch und sagt er, wenn ich eines Tages meinen Ehepflichten nicht mehr nachkommen kann, werde ich mich erschießen, ruft sie aus der Küche, Feuer frei! Kommt dann neulich nachts besoffen nach Hause, stellt sich vor den Spiegel und sagt, scheiß Programm heute wieder. Er rein ins Schlafzimmer, stolpert immer über so ein paar Schuhe und sagt, woher sind die Schuhe? Ruft einer aus dem Kleiderschrank, von Salamander. Nach ein paar Wochen kam er wieder, nachts überraschend nach Hause, macht den Schlafzimmerschrank auf, klappriger alter Opa drin. Sagt er, was machen Sie denn hier? Sagt er, ich versuche ein Comeback. Leute, sich mal in so einem nordischen Möbelhaus hat sich einen Schrank gekauft, baut den zu Hause zusammen, guckt den stolz an, in dem Moment fährt drauf Boss vorbei, der ganze Schrank fällt wieder zusammen. Das hat die 4-5 Mal gemacht. Jedes Mal, wenn draußen ein Boss vorbeifährt, fällt dieser Schrank zusammen. Die ihrer Not, ihren Nachbarn und sagt, können Sie mir helfen? Wissen Sie, ich habe da so einen Schrank gekauft und wenn ich den zusammengebaut habe, fällt draußen ein Bus vorbei und dann fällt er immer zusammen. Er sagt, nee, was machen wir jetzt anders? Wir bauen den jetzt auf, ich gehe rein in den Schrank, Sie machen die Türen schön zu und dann warten wir, bis der Bus kommt und dann sehe ich genau, wo eine Schraube fehlt. Wissen Sie, was sehe ich das? Na, die bauen den Schrank auf, er rein in den Schrank, nicht? Die machen die Türen zu, in dem Moment kommt der Ehemann nach Hause und sagt, ja toll, Liebling, neuer Schrank, gefällt mir gut, macht die Türen auf, sagt, was machen Sie denn hier?

Warte, Sie werden furchtbar lachen. Ich warte auf den Bus. Sagt er neulich, Schatz, ich hab mir ein Barometer gekauft, dass ihr das so rausgeworfen ist. Gell, du hast doch deinen Rheuma, Mensch. Das Rheuma hat er schon länger. Ich hab mal zu ihm gesagt, dagegen soll ein Katzenfell helfen. Das hat er mich probiert, ich habe keinen Bissen drunter gekriegt. Aber die Ehe ist heute natürlich nicht mehr ganz, was sie früher mal war, nicht? Hat er neulich zu ihr gesagt, Schatz, warum hast du eigentlich mir nie erzählt, wenn du einen Orgasmus hast? Sagte, weil du da nie da warst. Es ist ja... Deshalb hat sie ja das Wasserbett auch umgetauft. Totes Meer jetzt. Also da führt er neulich zu Hause seine Urlaubsdias vor und sagt, da die Unschuld, das ist meine Frau. Also, das ist... Sagt er neulich zu ihr, Schatz, wie feiern wir eigentlich dieses Jahr unsere silberne Hochzeit? Sagt er, am besten, wir legen eine Schweigeminute ein. Jetzt warten sie aber doch noch 5 Jahre, dann feiern sie die Beendigung des 30-Krieges. Hat er sie neulich gefragt, Schatz, was wünschst du dieses Jahr zum Geburtstag? Sagt sie, die Scheidung. Sagt er, so viel wollte ich eigentlich gar nicht ausgeben. Ich sag neulich, warum hast du denn eine Schippendeh-Möbel gekauft? Sagt, die passen so gut zu den Beinen meiner Frau. Also ist ja... Kinder und... Ja. Und seine Frau hat ja nun mittlerweile auch ein Alter. Also als man bei ihrer letzten Geburtstagsfeier die Kerzen auf dem Kuchen anzündete, sind einige Gäste wegen der großen Hitze in Ohnmacht gefallen. Also, seine Frau ist ja, also die ist ja auch so langsam, die hat 60 Jahre gebraucht, um 50 zu werden. Also das ist... Neulich im Krankenhaus sagt sie, ja Doktor, will ich sterben, als mich operieren lassen. Sagt die Frau, seien Sie nicht albern, manchmal kann man das eine mit dem anderen verbinden. Und nach der Operation kam die Schwester und sagt, ich bringe Ihnen jetzt die Pfanne. Sagt sie, was, kochen muss ich ja auch noch selbst. Und dann hat er sie besucht. Und sagt, Liebling, wie geht's dir? War schon längst tot, wenn die Schwester nicht mehr die Türen knallen würden. Aber es war eine schwere Operation, sagt sie. Ich bin deprimiert, ich bin am Boden zerstört. Du glaubst es gar nicht, ich bin sowas von fertig. Du. Sagt sie, wie sieht's denn zu Hause aus? Sagt er, gut, nur die Katze ist tot. Sagt sie, so kann man mir doch nicht sagen, meinen Zustand nach dieser Operation. Das sagt man doch anders. Da kann man doch sagen, sie ist weggelaufen oder über die Straße gelaufen oder sie sitzt auf dem Dach oder irgend sowas. Ne? Aber doch nicht nach dieser Operation und denn so. Sagt sie, wie geht's denn Oma? Sagt der Oma sitzt auf dem Dach.

kommt er neulich zum Onkel Doktor mit einer Allergie. Sagt der Doktor, hatten Sie das schon mal? Sagt er, ja, dann haben Sie es jetzt wieder. Sagt er, aber ich werde die Ursache Ihrer Krankheit schon herausfinden und wenn ich nach Sie machen muss. Es ist ja... Sagt er, leiden Sie denn manchmal unter Platzangst? Ah, sagt er, immer wenn ich ein Kondom benutze. Es ist ja... Sagt der Doktor, wie kommt denn der Holzsplitter auf Ihre Zunge? Aber das ist in meiner Kneipe passiert. Wissen Sie, der Wirt hat ein Bier auf dem Tresen ausgeschüttet, ne? Er sagt ja, wenn ein guter Tropfen mäßig getrunken kann, auch in größeren Mengen nicht schaden, ne? Er ist ja... Sagt er, treiben Sie den Wintersport? Sagt er, ja, Doktor, ich huste. Sagt er, warum zittern Sie denn eigentlich so? Sagt er, ich habe meine elektrische Zahnbürste verschluckt. Sagt er, und dann habe ich Ihnen gesagt, Sie sehen nämlich sehr schlecht aus. Ich habe Ihnen gesagt, Sie sollen nur 3 bis 4 Zigaretten am Tag rauchen. Sagt er, das mache ich ja auch, Herr Doktor, ich war ja vorher nicht drauf. Sagt er, Herr Doktor, können Sie mir nicht wieder Tropfen verschwinden, bis Sie bei den Zäpfchen kleben immer das Gebiss zusammen? Nach der gründlichen Untersuchung sagt der Doktor, mein lieber Freund, das sieht gar nicht so gut mit Ihnen aus. Sie haben Wasser in den Beinen, Stein in den Nieren, Kalk in den Adern. Der Doktor, wenn Sie mir jetzt noch sagen, ich hätte Sand im Getriebe, fange ich sofort an zu bauen. Also es ist ja... Aber, sagt er, ich habe auch eine erfreuliche Mitteilung. Im nächsten Monat, letzten Zeit, werden Sie mit Lobreden und mit Blumen überschüttet. Sagt er, Herr Doktor, wie komme ich zu der Ehre? Na, das gehört zu einer ordentlichen Beerdigung.

hat an die Wiedergeburt im Testament sich selbst vermacht. Also ist ja, nein. Aber nur verrückte Sachen. Neulich ist er in eine Jauchegrube gefallen. Sagt seine Frau, warte, Liebling, ich zieh dich raus. Sagt, um Gottes, jetzt keine Wellen, Mensch. Sagt er, neulich ging es meinem Pferd so dreckig, da hat der Tierarzt lila Pulver verschrieben. Das habe ich mitgenommen, das soll ich in so eine Papierrolle einrollen, dem Pferd ins Maul blasen. Ich sage, wie geht's dem Pferd? Sagt er, prächtig, nur mir geht's. Ich sage, warum das denn? Ja, das Pferd hat zuerst geblasen. Es ist ja... Freunde, er macht Sachen. Ich sag's neulich so schön, ich sag, warum beantwortest du eine Frage eigentlich immer mit einer Gegenfrage? Sagt er, warum nicht? Ich habe ihn neulich im getroffen. Ich sage, warum läufst du denn barfuß? Ja, sondern hat mir neulich wegen Trunkenheit beim Jogging für ein Jahr die Turnschuhe weggenommen. Also es ist ja... Er neulich das Amt wollte den Brief frankieren. Sagt zu den Beamten, an dieser Marke ist überhaupt keine Klebe dran. Sagt der Beamte, Sie sind schon der Zehnte, der es von dieser Marke behauptet. Also ehrlich. Kommt er neulich vom TÜV mit seiner Dampfwalze. Ich sage, hast du den Apparat durchgekriegt? Sagt, nee, ich muss nächste Woche nochmal hin. Kein Reserverad dabei. Es ist ja... Er ist ein Typ. Also nur solche Sachen. Sagt er neulich so schön zu mir, kennst du die Unterschiede zwischen Blattspinat und einem Kondom? Ich sage, nee, keine Ahnung. Im Blattspinat ist der Blut schon drin. Also es ist ja... Sagt er neulich zu seinem Zahnarzt, stört es sie, wenn ich rauche. Also es ist ja... Neulich wollte er sein Klavier verkaufen, sagte er, interessant, das Klavier scheint aber schon sehr alt zu sein. Wie kommen Sie darauf? Ja, die gelben Tasten hier, Mensch. Sagte, das ist Elfenbein, mein Herr. Der Elefant war ein sehr starker Raucher. Also, sagt er neulich zu mir, du, ich mache ja nur einmal im Jahr Ölwechsel. Ich sag, was hast du denn für ein Auto? Ein Auto, ich habe eine Pommes Fritz-Bude mit. Sagt er zu mir neulich so schön, sag mal, weißt du, im Fernsehen in Miami Vice dieser Taps mit Vornamen heißt, ich sag, Correga. Sag du Correga oder Nord-Correga? Es ist ja, ich sag, warum hat dein Auto denn zwei Auspuffrohre? Sagt er, wenn er die dann nicht ansprechen kann, ich als Schubkarre benutzen. Er hat ja auch. Der hat einen richtigen Heizöl-Porsche, so ein Golf-Turbo-Diesel, weißt du das? Ja. Ich sag, warum fährst du denn mit Fünfganggetriebe? Warte, wir haben noch einen Schaltjahr. Also, ist ja, ne? Ja. Der hat 200 Pferdestärken unter der Haube, du. Also, wahnsinnig, so ein ganzes Gestüt. Also, das Einzige, was kein Geräusch macht, ist die Hupe. Also, ne? Wenn ein Scheibenwischer betätigt, geht die Liege sitzen nach hinten, tolles Auto. Also, neulich beim Gebrauchtwagenhändler sagt er, was geben Sie mir Wagen? Sagt der Händler, vollgetankt? Also der fährt auch manchmal Auto, als wollte er sich selbst überholen. Ich kenne solche Leute. Also der, ne? Sagt der Wachmeister neulich zu ihm, warum haben Sie eine kleine Scheibenwischer? Sagt der Wachmeister, die habe ich abmontiert, weil Ihre Kollegen immer so hässliche Zettelchen drunter kleben. Also, Freunde, neulich ist ihm sein Auto geklaut worden. Sagt auf dem Polizeirevier, Wachmeister, ich kam mal wieder raus und da sah ich, wie jemand mit meinem Wagen wegfuhr. Zum Glück habe ich mir die Nummer aufgeschrieben. Er ist ja... Es ist. Fragt er mich neulich so schön, sag mal, wenn du auf der Straße einen eingetrockneten Blutfleck siehst, woran erkennst du dann, ob ein Reh oder ein Polizist überfahren wurde? Ist auch keine Ahnung. Sagt er, beim Wildschaden wäre eine längere Bremsspur zu sehen. Der hat Sprüche drauf teilweise. Er sagt ja immer, die Bullen von heute sind die Steaks von morgen. Also er hat ja was drauf. Also, ne? Sprüche, echte. Sagt er neulich so schön, will der Eber Single sein, zieht er seinen Kringel ein. Oder kommt im März, die Sommerzeit ist länger hell für Schwarzarbeit. Auch schön. Nur solche Sprüche. Oder wir hängen an der Mutterbrust, da sagt er in der Mitte, wo bleibt denn meine Milch? Sagt er zu mir neulich, sag mal, was ist eigentlich schlimmer als ein Elefant im Porzellanladen? Ich sag, keine Ahnung. Hat ein Igel in der Kondomfabrik. Es ist ja... Er sagt immer, nur wer die Arbeit kennt, weiß, was ich meide. Also er ist, der hat ja auch schon in der Teichwarenfabrik, war er Betriebsnudel, der hat ja alles... Dann hat er mal Regenwasser als sauren Drops verkauft. Also was der alles schon... Dann hat er mal einen amerikanischen Multimillionär gearbeitet, bei McDonald's, nicht? Da hat der Personalchef ihn gefragt, wie lange waren Sie auf Ihrer letzten Stelle? Sagt er, ich habe nicht auf die Uhr geguckt. Sagt er, und wie lange?

sind sie jetzt schon bei uns, morgen nicht mitgerechnet. Und dann hat er später mal mit Särgen gehandelt, sagt er, da gibt es ja nie Beanstandungen. Also, und da kam. Genau. Und da kam mal in den Laden einer rein und sagte, ich hätte gern einen schönen und preiswürdigen Sarg für meine Schwiegermutter. Na, da sieht sich verschiedene Modelle an. Nö, die gefallen mir alle nicht. Sind mir alle viel zu teuer. Warte, was? Bringen Sie Ihre Schwiegermutter vorbei, machen wir zwei Griffe dran. Also, es ist ja. Freunde, mit seiner Schwiegermutter hat er es raus. Er hat seine Erfahrung mit der Schwiegermutter. Sagt er neulich, sag mal, wie unterscheidet man eigentlich gute Pilze von schlechten? Ich sag, keine Ahnung. Pass auf, man kocht sie, gibt sie seiner Schwiegermutter zu essen und wenn sie dann ins Krankenhaus muss, dann waren sie gut. Es ist ja. Sagt er neulich zu seinem Psychiater, Herr Doktor, ich habe jede Nacht einen fürchterlichen Traum. Fürchterlich, meine Schwiegermutter hat ein Krokodil an der Leine und jagt mich durchs Haus. Grausam, fürchterlich, diese roten Augen, diese schrumpelig, die messerscharfen gelben Zähne und dann dieser penetrante Gestank. Sagt der Psychiater, das ist ja fürchterlich. Sagt er, warten Sie ab, bis ich Ihnen das Krokodil beschrieben habe.

sagt der Leute zum Tierarzt, Herr Doktor, er ruft ihn an. Doktor, meine Schwiegermutter kommt gleich mit der Katze vorbei. Geben Sie bitte eine Spritze, damit sie einschläft. Sagt er, sehr gern, aber findet die Katze den Weg allein zurück? Der und seine Schwiegermutter. Hat sie mal gesagt, als Mama neulich eine Kreuzfahrt machte, brach die Schraube. Sagt er, du hast mir gesagt, sie wird nicht seekrank. Es ist ja... Ich kann dir heute Abend sagen, was ich will. Ich habe eine satte Mehrheit hinter mir. Ja, mich stört keine Unterbrechung, wenn es Beifall ist. Pass auf, ich war hier eben kurz vorne. In der Pause sagt einer zu mir, Fips, kennst du den? Kohl sagt, ich sag, kenne ich, ist alt. Sagt er zu mir, Fips, oder kennst du den? Kohl meint, ich sag, kenne ich, ist alt. Sagt er, oder kennst du den? Pass auf, Kohl denkt, ich sag, der ist neu, den erzähl mal. Das ist ja nun. Unser Helmut hat es ja nicht einfach, nicht? Unser Ockersheimer Riese. Ich meine, er ist ja. Er ist ja, wenn man es ganz genau nimmt, ist er eine herausragende Persönlichkeit. Wenn er zwischen Blüm und Lambsdorff steht. Also dann ist er. Ne? Dann. Unser Helmut ist jetzt in Urlaub gefahren nach Österreich mit seiner Frau, sind gerudert auf dem Wolfgangsee. Hat Hannelore plötzlich gesagt, Helmut, siehst du dort den Reiher, ist der nicht zauberhaft? Von dem möchte ich eine Feder haben für meinen Hut. Sagt Helmut, das ist kein Reiher, mein Schatz. Das ist ein Pelikan und aus Pelikan macht man Füllhalter. Etwas gedämpft, ich merke das so viel. Wenn man ein bisschen über Politik kennt, ist das immer gleich gespaltenes Lager. Ich mag das ja, Kinder. Macht ja nichts. Helmut hat das nicht einfach, Kinder. Glaubt mir das. Der hat am Neujahrsmorgen die Terrassentür von seinem Kanzlerbungalow geöffnet. Und da hatte einer in den Schnee gepinkelt. Helmut ist doof. Das Bundeskriminalamt hat das untersucht und hat gesagt, Herr Bundeskanzler, das war Ihr Spezi aus Bayern, Franz Josef Strauß. Sagt er, aber die Handschrift, die ist eindeutig von Ihrer Frau. Da hat Kohl mal zu Stoltenberg gesagt, ist das nicht ein herrliches Wetter heute? Sagt Stolti, aber Herr Bundeskanzler, wir haben noch dichten Nebel. Sagt er, eben deshalb kann Franz Josef nicht in Bonn landen. Das ist ja... Kohl hatte mal einen ganz neuen Kamelhaarmantel an. Sagt Franz Josef, der sitzt ja wie angegossen. Guck mal, Franz Josef ist auch ein Thema, hat jetzt verordnet, dass in Bayern wegen des Vermummungsverbots keine Kondome benutzt werden dürfen. Ich meine, in Franz Josef. Die Bayern haben das nicht einfach. Kennt ihr den Unterschied zwischen Türken und Bayern?

Bayern, die Türken sprechen besser Deutsch. Es ist ja... Franz Josef sagt ja immer so schön, mich lässt das alles kalt. Wenn die Leute über mir anfangen, Witze zu erzählen, dann ziehe ich die Schulter nach oben, kann nichts mehr hören. Das ist natürlich... Das sind Sprüche von Franz Josef. In Bonn ist immer was los. Kanzlerbüro kriegt neue Tapeten, es klingelt das Telefon, der Maler nimmt den Hörer ab und sagt, hier ist niemand, hier wird heute gearbeitet. Es ist ja... Da liegt ein Politiker in Bonn im Sterben. Sagt der Pfarrer, haben Sie noch einen letzten Wunsch? Ja, sagt er, ich möchte in die SPD eintreten. Sagt er, Sie als langjähriges Mitglied der CDU? Sagt er, ja, mir ist lieber einer Schiff von denen als von uns. Das ist... Da hat mal der Schauspieler zum Intendanten gesagt, für diese Rolle verlange ich 15.000 Mark. Da sind Sie wahnsinnig. So viel verdient ja nicht mal unser Finanzminister. Oder der spielt ja keine Rolle. Es ist ja... Da hat mal die Sekretärin gesagt, Minister Stoltenberg ist zu einer Besprechung. Sagt er, Finanzprobleme? Nein, Gürtelrose. Es ist ja... Stolti ist auch ein Thema heute. Kennt ihr den Unterschied zwischen Unterberg und Stoltenberg? Hm? Unterberg ist die kleine Flasche. So, passt auf, es ist ja... Da hat mal in Bonn ist was los, da hat mal die Rita Süßmuth zu Genscher gesagt. Genscher ist ja der, der mit seinen Ohren immer so aussieht wie so ein Taxi, wo die Türen offen stehen. Also, das ist ja... Sagt sie, Herr Genscher, sind Sie Kettenraucher? Sagt er, nein, ich rauche Zigaretten. Sagt er, ich weiß nicht, sagt sie, ich weiß nicht, ob das bekannt ist. Rauchen ist schlecht für Asthma und nur gut für Rheinsma. Das sind natürlich alles so kleine... Ja. Sagt Genscher, Frau Kollegin, das ist ja alles Schnurz und Piepe, ich weiß nur, dass Raucher toleranter sind als Nichtraucher. Oder haben Sie schon mal irgendwo gehört, dass sich ein Raucher über einen Nichtraucher beschwert hat? Ich meine, das ist... Da sagt einer zu seinem Psychiater, Herr Doktor, ich kletter jede Nacht im Traum über die Berliner Mauer. Na, da machen doch viele. Ja, ich kletter mal vom Westen nach Osten. Da ist doch jetzt, Kette. Kürzlich ist so ein Hund von Ost-Berlin nach West-Berlin gelaufen. Er wollte mal bellen. Also, Leipzig ist zum Beispiel im Ostblock die heiligste Stadt. Zwei Messen im Jahr, in der übrigen Zeit wird gefastet. Die DDR hat jetzt sämtliche Computergeräte nach Japan exportiert als Scherzartikel. In Ost-Berlin ist ein Fopo über den Tresen in der Shop gesprungen. Er wollte politisches Asyl. In Ost-Berlin, da wurde jetzt eine Firma aufgefordert, ein Schild am Eingang zu entfernen, auf dem stand drauf, wir arbeiten lieber für 100 Russen als für einen Amerikaner. Das war eine Sargfabrik. Drüben ist, Kinder, drüben ist immer noch was los. Kommt einer aufs Amt in Ost-Berlin und sagt, guten Tag, ich möchte gerne meinen Namen ändern lassen. Oder wie heißen Sie? Erich Blüm...

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1: Hier sind die Nachrichten mit Stefan. Ukrainische Drohnenangriffe haben in Russland mehrere Brände in Industrieanlagen ausgelöst. In der Stadt Oryol traf eine Drohne ein Wohnhaus. Nach Behördenangaben kam dabei ein Mensch ums Leben. Mehrere wurden verletzt. Weitere Ziele waren eine Chemiefabrik in der Region Tula sowie ein Treibstofflager der Staatsreserve in der Region Jaroslawl. Präsident Volodymyr Selenskyj sprach von einer Antwort auf die anhaltende russische Aggression. Unterseekabel tragen nach Schätzungen über 90% des weltweiten Internetverkehrs und werden alle zwei Tage beschädigt, etwa durch Anker, Fischerei, Naturereignisse oder mögliche Sabotage. Laut Sicherheitsexpertinnen ist oft unklar, ob Unfälle oder Angriffe dahinter stecken. Im Verdacht stehen unter anderem Russland und China. Australien und 16 weitere Staaten wollen ihre Unterwasserinfrastruktur besser schützen. Deutschland prüft einen Beitritt. Eckernförde. Die Polizei sucht nach dem 12-jährigen Norkar, der am Freitag, dem 12. Juni gegen 13 Uhr zuletzt im Wohngebiet Sonneneck gesehen wurde. Der Junge ist etwa 153 cm groß, hat dickes, lockiges, schwarzes Haar und trug eine helle Stoffjacke mit dunklen Ärmeln. Möglicherweise ist er mit einem blau-schwarzen Fahrrad unterwegs und könnte sich auch in Glückstadt aufhalten. Hinweise nimmt die Polizei Eckernförde oder der Polizeiruf 110 entgegen.
2: Genau, Stefan, schauen wir mal aufs Wetter. Jetzt ist es meist grau, aber trocken bei etwa 14 Grad. Der Wind pustet spürbar und fühlt sich frischer an, als das Thermometer verspricht. Später bleibt es überwiegend bedeckt. Temperaturen bis etwa 14 Grad, Wellen knapp einen Meter hoch. Der Wind kommt heute aus Süd bis Nordwest, morgen eher aus Süd bis Südwest und frischt leicht auf. Morgen geht es rauf auf rund 17 Grad, übermorgen knapp 20. Sonnenaufgang um 4.54 Uhr, Sonnenuntergang um 22.03 Uhr.
3: Blödmann, da kann ich verstehen, wer will schon Erich heißen. Es ist ja... Wisst ihr, was ein Kommunist ist? Das ist einer, der alle Werke von Marx und Lenin gelesen hat. Und ein Antikommunist, das ist einer, der alle verstanden hat. Ja. Das ist ja... Frage an Radio Erivan, was ist eine Sardine? Eine Sardine ist ein Wal, der alle Stationen des sozialistischen Aufbaus durchgemacht hat. Ja. Frage an Radio Erivan, stimmt es, dass die Nylonstrümpfe aus Amerika stammen? Im Prinzip ja, aber erst an russischen Beinen entfalten sie ihre volle Wirkung. In Sibirien, da kam eine 112-Jährige und ein 120-Jähriger zum Anwalt und sagt, wir wollen uns scheiden lassen. Der Anwalt, warum das denn? Ja, wir hatten 90 Jahre Krach miteinander. Und da wollen sich jetzt erst scheiden lassen? Ja, wir wollten warten, bis die Kinder unter der Erde sind. Das ist ja... Freunde, das ist international. Internationaler Humor. Und wir haben es doch an sich bei uns gut, wenn man bedenkt, was in der Welt überall passiert. Was man in der Zeitung zum Beispiel alles liest, habt ihr es gelesen?

Wir sind jetzt in Thailand. In Thailand, da sterben jährlich 90 Menschen durch herabfallende Kokosnüsse. Bei uns niemand. Ganz gut. In Teheran beschwert sich einer auf dem Postamt, dass eine Marke mit dem Konterfei von Khomeini nicht klebt. Das ist kein Wunder, wenn sie mal auf die verkehrte Seite spucken. Es ist ja... Manöver in China, sagt der General. 2 Millionen Leute nach links, 2 Millionen Leute nach rechts. Die Panzer in die Mitte, ruft einer von hinten. Alle beide? Ich meine, die Chinesen sind ja ein komisches Volk, wenn man bedenkt, die nennen ihr Hauptnahrungsmittel Reis, aber können sie gar kein R sprechen. Ich meine, das ist ja... Auf dem Marktplatz in Warschau sagt die eine Hausfrau zur anderen, möchtest du eine Mettwurst und ein Kilo Butter? Sagt sie, gern. Ja, dann musst du mit nach Krakau kommen. Gibt's das da? Nein, aber das ist Ende der Schlange. Wisst ihr, warum die österreichische Nationalflagge rot-weiß-rot ist? Damit sie keiner verkehrt aufhängen kann. Es ist ja alles noch international. Ein Schotten wird nach einem Unfall Whisky eingeträufelt. Da stehe ich die Augen auf und sage, volltanken bitte. Da sagt der eine Schotte zum anderen, ich habe gehört, in der Firma wurde für wohltätige Zwecke gesammelt. Sagt er, das stimmt. Sagt er, was hast du gegeben? Sagt er, die Genehmigung. Es ist ja... Aber international, wie in Hollywood, das Telefon klingelt und sagt, kommen Sie ganz schnell, bei mir ist eine Katze eingedrungen, es geht um Leben und Tod. Wer spricht denn da? Mickey Mouse. Es ist ja... Das ist Amerika. Wie einer in New York aus dem Wolkenkratzer fällt, 120. Stockwerk. Im Fallen ruft er immer, Land in Sicht, Land in Sicht, Land in Sicht. Da hat mal J.R. Ewing in Amerika gesagt, zu Blake Herring, ich bin so reich, ich könnte die ganze Welt kaufen, sagt Blake, ich verkaufe aber nicht. Freunde, Geologen haben festgestellt, wenn man die Alpen abreißen würde, hätte man eine wunderbare Sicht aufs Mittelmeer. Und das ist, da sagt in der Schweiz der eine Skilehrer zum anderen, wir sind jetzt monatelang weg von zu Hause. Wenn du jetzt nach Hause kommst, was machst du denn zuerst? Sagt er, ich werde meine Frau kräftig lieben. Sagt er, gut, als zweites, da schnalle ich meine Skier ab. Und, in einem Gasthof in den Schweizer Bergen steht an einem schwarzen Brett, am besten mir die Magd gefällt, wenn sie im Bette Stille hält. Hatte einer drunter geschrieben, mein lieber Dr. Busse, ein bisschen wackeln musse. Denn in unseren Zeiten muss jeder mitarbeiten. Da sagt der eine Gast zum Hotelwirt, was ist denn draußen für ein Gebrüll? Sagt er, der Berg ruft. Sagt der eine Gast in dem Hotel, Herr Ober, was soll ich denn mit 2 Schnitzeln? Ich habe nur 1 bestellt. Sagt der scheiß Echo, Mann. Sagt der Herr Ober, wo ist denn heute der Zitterspieler? Da sagt er, in der Tiefkühltruhe und übt. Sagt der eine, Herr Ober, warum läuten denn die Glocken? Sagt er, wird wohl einer dran gezogen haben. Da sagt ein Ostfriese zu einem Schweizer, sagen Sie, wie kommen dieses ausgetrocknete Flussbett, diese ganzen Steine? Sagt er, die hat der Bach von oben runtergespült. Oder so, wo ist der Bach jetzt? Oben holt neue Steine. Da geht in Ostfriesland ein Ehepaar spazieren. Gewitter zieht auf, es blitzt und donnert. Der erste Blitz schlägt neben ihm ein. Sagt er, na? Der nächste Blitz schlägt zwischen den beiden ein. Sagt er, na, na? Der dritte Blitz trifft seine Frau. Sagt er, na also. Freunde. Da sitzen 2 Ostfriesen in der Kneipe vor einem großen Spiegel. Und eine, guck mal da, du. Die beiden da gegenüber von uns. Die sehen genau.

so aus wie wir, ne? Sagt er, ja, ich glaube, die sind bei uns aus dem Dorf, du. Sagt er, du, ich geh mal hin, ich frag mal. Der steht auf, sagt er, ne, bleib sitzen, der kommt schon, du. Freunde. Freunde. Da sagt der eine Ostfriese zum anderen, wir haben uns zu Weihnachten einen Tisch im Hilton bestellt. Sagt er so, wir kaufen immer bei Ikea. Ja? Sagt er, hast du gehört? Sagt der eine, Bauer Möller ist vom Blitz erschlagen worden. Ich dachte, ja, der sah letzte Woche schon so schlecht aus. Die gehen nach hinten in die gekachelten Räumlichkeiten. Sagt er, warum setzt du dich beim Pinkeln eigentlich immer hin? Ja, sagt er, ich hatte mal einen Leistenbruch. Der Arzt hat mir verboten, schwer zu tragen. Das ist so. Sagt er, weißt du eigentlich, warum große Männer häufiger ausgeschlafen sind als kleine Männer? Sagt er, nee, weil die länger im Bett sind. Es ist ja... Da sagt er eines meiner, warum hast du eigentlich so eine hohe Stimme? Du, ich war jetzt im Krankenhaus, hab mir die Mandeln rausnehmen lassen. Sagt er, davon kriegt man doch nicht so eine hohe Stimme. Sagt er, nee, das weiß ich, aber ich habe verkehrt auf dem Operationstisch gelegen. Sagt er, du, ich war letzte Woche beim Angeln, du. Ich hab einen Karpfen rausgeholt, du, 3 Meter, 3,50 Meter, du. Sagt er, ich war auch neulich beim Angeln, du. Ich hab einen Kronleuchter rausgezogen, an dem brannten noch die Glühbirnen. Sagt er, du, gleich fällt mir ein Ei aus der Hose, ich glaub, du spinnst, du, oder? Dann sagt er, gut, also, wenn du deinen Karpfen ein bisschen kleiner machst, mach ich an meinem Kronleuchter das Licht aus. Das ist Ostfriesland, ne? Kommt einer zum Arzt und sagt, Doktor, können Sie mich wieder ein EKG machen? Das letzte ist mir so gut bekommen. Sagt er, wie geht's Ihnen sonst? Sagt er, Doktor, so schlecht. So, ich habe alles, was man sich vorstellen kann. Hepatitis, Gastritis, Ischias, Rheuma, Migräne. Sagt er, um Gottes Willen, gibt's auch etwas, was Sie nicht haben? Sagt er, Zähne, Herr Doktor, Zähne. Da sagt so ein alter Opa, Herr Doktor, ich bin jetzt 95 Jahre alt, ne? Ich laufe noch immer den jungen Mädchen nach. Ja, und ist auch nicht so schlimm. Ja, ich weiß nicht mehr warum, Mensch. Ja? Ah. Da rast einen Ostfriesler mit seinem Sportwagen voll gegen einen Baum im Krankenhaus, wacht er auf, liegt ein Neger im Nebenbett. Das ist ein Auto, schon in Afrika, Mensch. Im Nebenzimmer, da saß eine Frau am Bett ihres Mannes. Er schlägt die Augen auf und sagt, Liebling, was ist passiert? Sagt sie, heute Nacht, du bist plötzlich aufgestanden, ans Fenster gegangen, hast aufgemacht, wolltest mir zeigen, wie die Vögel fliegen. Sagt sie, du hast mich denn nicht zurückgehalten? Sagt sie, ich dachte, du könntest das. In einem anderen Zimmer lag eine Frau in den letzten Zügen. Sie sagt zu ihrem Mann, Liebling, ich habe noch eine Bitte zu meiner Beerdigung. Du hast das schöne neue Auto. Würdest du meine Mutter abholen und wieder nach Hause bringen? Sagt er, meinetwegen, aber wenn ich daran denke, ist mir der ganze Tag versaut. Aber wir sind immer noch in Ostfriesland. Es führt kein Weg dran vorbei. Genau. Ein Malermeister hat in Ostfriesland einen arbeitslosen Frauenarzt eingestellt. Nach einer Woche sagt er zum Gesellen, na, wie hat der Neue sich eingearbeitet? Sagt der Chef, ich habe schon viel gesehen. Also. Aber sowas, ich habe sowas noch nicht gesehen, Chef. Der hat durch einen Briefkastenschlitz den ganzen Flur gestrichen. Ja? Alles noch Ostfriesland. Kommt in Aurich eine Kuh aufs Polizeirevier und sagt, guten Tag, ich möchte gern meinen Mann sprechen. Ostfriesland. Sitzen zwei Ostfriesen im Hallenbad am Beckenrand, sagt eine, trink aus, wir wollen gehen. Es ist ja... Der
andere kommt in den Laden und sagt, guten Tag, ich möchte gerne das Buch umtauschen, mir gefällt der Schloss nicht. Ich meine, das ist ja... Sitzen zwei Ostfriesen auf dem Balkon und sagt eine, hörst du, wie schön die Nachtigall singt? Oh, das ist keine Nachtigall, das ist eine Forelle. Quatsch, Mensch, eine Forelle singt doch nicht nachts. Es ist ja... Da sagt der Glasermeister zum Kunden, nehmen Sie die Fensterscheibe so mit oder soll ich Ihnen sie einschlagen? Ich meine, es ist ja... Da sagt in Ostfriesland der eine zum anderen, sag mal, wie viele Rollen Tapeten hast du eigentlich damals gekauft für deinen Flur? Sagt er, 10 Rollen. Die treffen sich nach 4 Wochen wieder. Sagt er, du, ich habe 7 Rollen übrig behalten. Sagt er, ich damals auch. Also, es ist ja... Sag mal... Da sagt einer im Hauptbahnhof von Aurich, bitte eine Fahrkarte. Sagt der Schalterbeamte, wohin? Also, was haben Sie denn so da? Der kommt nachher ins Abteil, sagt er zu einem, warum liegen Sie denn im Gepäcknetz? Sagt er, ich habe eine Netzkarte. Der knallt dem ein und sagt, ich habe eine Zuschlagkarte. Ich meine, es ist ja... Da hat mal ein Ostfriese eine Kreuzfahrt gemacht mit so einem großen Ozeandampfer. Auf hoher See, sagt der Kapitän, wie funktioniert eigentlich so ein großes Schiff hier? Ja, sagt er, das ist sehr kompliziert, da müssen Sie schon mal mit runterkommen in den Maschinenraum. Sagt er, das kenne ich, dann kommen wir wieder rauf, ist das Schiff weg, ne? Polizeiprüfung in Ostfriesland. Sagt der Prüfer, Kandidat, wenn Sie einen Dieb im Rhabarberfeld erwischen, was machen Sie? Sagt er, ich jage ihn in ein Salatbeet. Sagt er, warum das? Ja, weil ich Rhabarber nicht schreiben kann. Es ist ja... Da kommt ein Polizist in Ostfriesland nachts vom Dienst nach Hause. Seine Frau hat ihren Geliebten bei sich im Bett. Der kommt ins Schlafzimmer und sagt, Sie Liebling, mach bitte kein Licht an. Ich habe wahnsinnige Kopfschmerzen. Na, der zieht sich im Dunkeln aus, will gerade ins Bett steigen. Sagt sie, Liebling, meine Kopfschmerzen werden immer stärker. Geh doch nochmal zur Apotheke und hol mir ein paar Tabletten. Na, der zieht sich im Dunkeln wieder an, geht zur Apotheke. Der Apotheker starrt den an. Sagt, aber starren Sie mich an, Sie kennen mich doch. Sagt er, ja, Sie sind unser Nachbar, der Hauptwachtmeister Müller. Der Polizist kenne ich, ja. Und warum starren Sie mich so an? Ja, ich wundere mich nur, warum ein Polizist in der Uniform eines Briefträgers rumläuft. Immer noch Ostfriesland. In Aurich auf der Straße ruft einer, riesiger Schwindel, 31 Opfer. Riesiger Schwindel, 31 Opfer. Das ist eine Frechheit. Ich habe eben eine Zeitung bei Ihnen gekauft, da ist überhaupt nichts von dem Schwindel drin. Der geht weiter und sagt, riesiger Schwindel, 32 Opfer. Riesiger Schwindel, 32 Opfer. Im Auricher Tageblatt stand jetzt eine Anzeige. Bauer 40 sucht Frau um die 30 mit Traktor. Zuschriften mit Bild des Traktors und der Chiffre. Ich meine, alles solche... Oder eine andere Anzeige stand da, Rentner mit Obergebiss sucht Rentnerin mit Untergebiss, zwecks Einnahme gemeinsamer Mahlzeiten. Ich meine, alles solche... Opa ist 100 Jahre alt geworden aus Friesland, kommt ein Journalist der Zeitung und sagt, na Opa, wie sieht's denn noch aus heute mit dem Sex? Sagt er, besser als vor 100 Jahren. Es ist ja... Kommt denn aus Friesland in Aurich an ins Fußballstadion, an die Kasse und sagt, bitte 2 Stehplatzkarten, aber nebeneinander. Da ist ein Förster mit seinem Dackel unterwegs. Plötzlich ein Adler im Sturzflug runter, schnappt sich den Dackel. Der Adler fliegt mit dem Dackel weg. Der zieht seine Flinte, gezielten Schuss, trifft den Adler, fällt runter, der Dackel fliegt weiter. Sagt seine Frau, der hat sicherlich den Schuss nicht gehört. Da klopft einer im Eros-Center da in Aurich an die Tür, sagt die junge Mutter, na, was willst du denn ausgeben? Sagt sie, 30 Mark. Sagt er, 30 Mark will ich ausgeben. 30 Mark? Da gefriert mir das Fischstäbchen in der Prothese. 30 Mark, dafür kannst du jetzt einmal um den Block laufen. Na, der läuft einmal um den Blockkopf wieder, klopft, sagt sie, was willst du jetzt schon wieder? Bezahlen. Die haben ja jetzt in Aurich, im Eros-Center haben die, also die haben Separés für Arbeitslose. Die laufen unter Zimmer 12 und 13. Da geht einer hin,
sagt bitte Zimmer 12, er wird in einen leeren Raum geführt mit Stuhl, der wartet eine geschlagene Stunde, plötzlich platzt ihm der Kragen und sagt, Schwester Oberin, warum kommt hier kein Mädchen? Dazu sagt sie, Zimmer 12, Selbstbedienung. Sagt er so, was ist denn Zimmer 13? Selbstbedienung, nur ohne Stuhl. Es ist ja... Da sagt die Lehrerin, Kinderchen, lasst euch mal ein Gedicht einfallen, in dem dieser Satz vorkommt, der Hund im Titisee. Maxin ist als erster fertig und sagt, der Hund, der schwimmt im Titisee und hält das Schwänzchen in der Höhe. Sagt sie, und nu Fritzchen, du, Frau Lehrerin, wenn ich in ihre Augen sehe, geht's mir wie der Hund im Titisee. Freunde, der Kleine hat einen Sprachfehler und sagt zu seinem Vater, Mama, Mama, warum kann ich denn nicht richtig sprechen? Kannst du mir das sagen, Papa? Sagt er, nee, das kann ich leider nicht, da musst du schon mal deine Mutter fragen. Mami, kannst du mir sagen, warum ich nicht richtig sprechen kann? Das kann ich dir leider auch nicht sagen, musst du schon mal andere Leute fragen. Am nächsten Morgen klingelt es an der Tür, sagt der Kleine, Herr Postbote, können Sie mir sagen, warum ich nicht richtig sprechen kann? Sagt er, ja, das kann ich, aber es muss unter uns bleiben. Auf Montage haben mal zwei Ostfriesen mit einem Hamburger auf einer Bude gewohnt. Nach ein paar Tagen war der Hamburger verschwunden. Die aus Polizeirevier wollten ihn als vermisst melden, sagt der Wachmeister. Wie sah der denn aus, der Hamburger? Hat er besondere Kennzeichen? Ja, ich glaube, der hatte zwei Arschlöcher. Sagt der Wachmeister, wie? Wie kommen Sie da auf? Ja, immer wenn wir in unsere Kneipe kommen, sagt der Wirt, guck mal, da kommt ja der Hamburger mit den beiden Arschlöchern. Da fährt einer mit dem Fahrrad bei der Tankstelle vor und sagt zum Tankwart, würden Sie mal schnell Luft und Öl prüfen? Wo sind Ihre Waschräume? Er zeigt ihm die, der verschwindet. Er sieht ein bisschen Luft nach, ein bisschen Öl auf die Radnabe. Da kommt wieder, der springt auf den Sattel, kriegt einen Tritt in den Hinter von dem Tankwart und sagt, Ihr Kofferraum stand offen. So, Freunde. Meine Damen und Bakterien. Ich bin heute Abend wie immer mal ein wenig ins Plaudern gekommen. Dabei wollte ich früh ins Bett, ich muss morgen spät wieder raus. Und ich möchte mich jetzt von euch verabschieden, mal sehr seriös, mit einem schönen, aus dem Leben gegriffenen Vierzeiler. Wie auch das Los des Lebens sei, dankt denen, die euch heiter machen. Nichts ist gesünder nebenbei, als ab und zu sich krank zu lachen. Dankeschön.

Freunde, Freunde, wie heißt es immer so schön, zu einem schönen Abend gehört ein schöner Mann, hier bin ich.

0: Nein, mir geht's wirklich gut, muss ich ganz ehrlich sagen. Ihr habt mir das schon angemerkt. Ich könnte heute Abend Bonsai-Bäume eisreißen. Und Freunde, ein großer Mann, ich weiß nicht, ob es Leibniz war, der große Keksforscher, der hat einmal gesagt, das Fernsehen hat aus dem Kreis der Familie einen Halbkreis gemacht. Und ich bin der Meinung, wir sollten heute Abend versuchen, aus diesem Halbkreis wieder einen Kreis zu machen. Ein Jahr ist vergangen. Ich habe natürlich viel, viel gearbeitet wie ein Stier. Ich war ein bisschen fleißig, nur um meinen Finanzbeamten glücklich zu sehen. Man ist natürlich auch im Jahr wieder ein bisschen ruhiger geworden. Einige können das immer mitfühlen. Nicht? Wenn ich früher nach Hause kam, meine Frau lag mit einem fremden Mann im Bett, habe ich ihn erschossen. Heute komme ich so erschossen nach Hause, dass ich froh bin, wenn da einer ist. Es ist, Freunde, ich habe, ehrlich, ich habe, Freunde, ein bisschen, im Moment muss ich zugeben, du, ich habe ein bisschen Schwierigkeiten mit der Liebe, du. Ja, ich habe Schwierigkeiten, liege ich unten, kriege ich Platzangst, liege ich oben, kriege ich einen Höhenkoller, liege ich, ne? Lieg ich auf der Seite, kriege ich nichts vom Fernsehen mit, weißt du, es ist, du. Freunde, und wenn ihr heute Abend glaubt, ich mache das hier zu meinem eigenen Selbstvergnügen, da liegt ihr eigentlich richtig, denn ich muss es ehrlich an diesem heutigen Abend einmal zugeben, ich habe sehr, sehr lange gebraucht, um zu erkennen, dass ich kein komisches Talent besitze. Aber da war es bereits zu spät, da hatte ich schon 6 Millionen Kassetten verkauft. Freunde, trotzdem sage ich euch, seid fröhlich. Humorlose Menschen wirken älter, glaubt mir das. Und es hat noch keinen geschadet, über sich selbst zu lachen. Das ist auch wichtig. Nur wenn der Humor ernst genommen wird, dann hört der Spaß auf. Denkt daran, wenn man zum Beispiel einem Ostfriesen einen Witz erzählt, dann lacht er dreimal. Das erste Mal, wenn man ihn erzählt, das zweite Mal, wenn man ihn erklärt, das dritte Mal, wenn er ihn verstanden hat. Wenn man einem Bayern einen Witz erzählt, lacht er nur zweimal. Das erste Mal, wenn man ihn erzählt, das zweite Mal, wenn man ihn erklärt, verstehen tut er ihn sowieso nicht. Wenn man unserem Bundeskanzler Helmut Kohl einen Witz erzählt, lacht er nur einmal, wenn man ihn erzählt. Verstehen tut er nicht, erklären lässt er sich schon gar nichts. Freunde, und wenn man Fips Asmussen einen Witz erzählt, sagt er, den kenne ich und erzählt einen besseren. Ist es nicht so? Freunde, aber ich freue mich, die Stimmung ist gut, das liegt einfach daran, es ist wieder einmal knackig voll. Ihr habt es gemerkt, einige haben es mir schon offenbart, man kann nur ganz flach atmen. Ich habe auch vorne vorhin am Tresen noch einen Organspender entdeckt, der hatte die Haare schon abgegeben, also so ein Typ mit. Das war so ein Typ mit fleischfarbener Badekappe, ihr kennt diese Leute, also. Aber ich habe zu ihm gesagt, Alter, bleib ruhig, auch Glatzköpfe haben manchmal eine Glückssträhne. Denn, ja, nee, Egon, wie heißt es immer so schön, der Kahlkopf, der die Glatze föhnt, hat mit dem Schicksal sich versöhnt. Ist es nicht so? Ja, ist was dran. Kennst du die letzten Worte eines Friseurs, wenn sie nochmal einen Blick in den Spiegel werfen wollen? Nee, schön, ich bin hier angekommen, du, drüben Tankstelle, kommt da einer rein, du, sagt, guten Tag, ich hätte gern 2 Scheibenwischer für meinen Trabi. Sagt der Tankwart, das ist endlich mal ein faires Angebot. Freunde, wie gesagt, ich habe, Freunde, eben vorne noch mit unserem Bürgermeister am Tresen noch einen kleinen Aufguss gemacht und ich habe mich zum Bier eingeladen. Ja, wir Vortragskünstler müssen ja ein bisschen zusammenhalten, weißt du, und einige werden es wissen, einige nicht, er ist adelig, er ist durch einen Kaiserschnitt auf die Welt gekommen. Sagt er zu mir, mein Sohn wird mir immer ähnlicher. Ich sagte, das ist schrecklich, kann man überhaupt nichts machen? Ich sagte, das ist ja, ja. Eigentlich, sagt er, eigentlich habe ich ja mit dem Alkohol Schluss gemacht. Also neulich wollte ich meinem Bettvorleger beibringen, Pfötchen zu geben, sagt er. Und er sagt ja immer, du, das bisschen, was ich esse, kann ich auch trinken. Er ist ja so ein richtiger, weißt du. Und sagt er, neulich war ich wieder so voll, ich raus aus der Kneipe, um meine Frau nicht aufzuwecken. Habe ich mich unten auf der Treppe schon ausgezogen, du. Als ich oben ankomme, bin ich auf dem Hauptbahnhof, du. Also das ist, nee, sagt er, aber jetzt, du, jetzt mache ich wirklich Schluss mit dem Alkohol. Ich habe meine Schwiegermutter neulich doppelt gesehen, nicht? Und sagt er, du, meine Schwiegermutter, du, die ist ja jetzt leider auch von uns gegangen. Ich sag, wie konnte das denn passieren? So, da weiß ich auch nicht. Ich habe sie nur durch so ein Fernrohr beobachtet. Ich sag, daran kann sie doch nicht kaputt gehen. Sagt er, nee, ich habe vergessen, vorher das Gewehr abzuschrauben. Es ist ja... Sagt er zu mir, kennst du das Idealgewicht einer Schwiegermutter? Ich sag, nee, 3,5 Kilo ohne Urne. Nee, unser Bürgermeister ist schon schön. Er sagt ja immer so schön, das Intelligenteste an meiner Frau ist ja ihr Weisheitszahn, sagt er. Und meine Frau, du, auf die lasse ich nichts kommen, sagt er, du. Meine Frau hat die Maße 90, 65, 90. Ich sag, Donnerwetter, das sind ja fast Idealmaße. Ja, sondern das andere Bein sieht genauso aus. Kinder, er sagt ja, du. Freunde, ich merke es an der Stimmung, es ist, dieses Haus ist irgendwie eine schöne Apfelstation, nicht? Ist das nicht so? Wenn? Ne? Und der Wirt, das ist ja nur ein Typ, der achtet ja auch ganz streng darauf, dass das Bier nie mit dem Eichstrich in Berührung kommt. Also, da ist er ja nur ganz eigen. Der hat ja auch immer die Sprüche drauf. Nichts hat er vorhin zu mir, zwei Korn, zwei Bier, hast du 0,8, du. Eine Frau, zwei Kinder, hast du 0,nix. Weißt du, so gut. Der hat Sprüche. Deshalb sage ich auch, Freunde, grundsätzlich beim Autofahren kein Alkohol. Wärst durch ein Schlagloch und verschüttest alles. Das ist ja... Also habe ich neulich 10 Flaschen alkoholfreies Bier getrunken. Mein Gaumen hat sich in Falten gezogen. Meine Leber hat geglaubt, sie kommt in die Klapsmühle. Ich bin mit dem Auto losgefahren, die haben mich angehalten. 50 Mark musste ich bezahlen. Ich war nicht angeschnallt. Der Wirt ist schon auf Zack. Der hat neulich hier 3 Besoffene, volltrunken in ein Taxi gesetzt. Und hat zum Taxifahrer gesagt, den linken, den fahren Sie nach Mölln, den rechten nach Ratzeburg, den in der Mitte, den fahren Sie nach Lübeck. Und dann mache ich. Nach 10 Minuten ist er wieder da. Sagt er, du musst wieder die 3 nochmal neu hinsetzen. In der Kurve sind sie mir alle zusammengefallen. Du. Hey, Kenner, du. Hier vorne in der Kneipe ist aber auch was los, du. Da sagt ein Gast, Herr Ober, in meinem Gulasch ist ein Stück Holz. Pferd ist ja in Ordnung, aber Pferd mit Wagen, muss das sein? Kannst Sachen erleben, du. Oh, was los da vorne am Tresen, du? Da kam einer rein mit der gelben Armbinde. 3 drauf. Mit dem Hund an der Leine. Plötzlich wirft er den Hund 3-mal hoch. Sagt der Pferd, was soll denn der Blödsinn? Ja, mal, wir sich doch mal umgucken können hier, oder? Es ist, Da sitzen hier vorne 2 am Tresen. Der eine rülpst. Da hat der eine, erzählt noch mehr von zu Hause. Also, weißt du eigentlich, was Geschwindigkeit ist? Oder nee, was? 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
2: Guten Abend, ihr Nachteulen. Hier ist Stefan auf Radio Helgoland in der Musikbox. Schön, dass ihr dabei seid. Wir stöbern wieder gemeinsam durch spannende Songs, Stories und Bands. Bleibt also gemütlich dran. Als nächstes für euch The Night Owls von der Little River Band.

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2: Weiß ich nicht, pass auf, Geschwindigkeit ist, wenn einer aus dem vierten Stock scheißt, runterläuft, unten auffängt, nach oben guckt und sieht, wie der Arsch verschwindet. Das ist du, ja. Die beiden waren zugange am Tresen, du. Sagt er, was ist ein Lilliputaner mit 12 Kindern? Sagt er, das ist ein Fruchtzwerg. Das ist so, ja. Hä? Sagt er, kennen Sie den Unterschied zwischen Jesus und Casanova? Sagt er, nee, kenne ich nicht. Ich muss beim Nageln den Gesichtsausdruck beobachten. Es ist ja... Da sagt plötzlich der Wirt Fide, Telefon für dich. Der geht ran, kommt ein paar Minuten wieder, sagt er, oh, du, ich bin fertig, du. Sag, was ist denn los? Mein Vater ist gestorben. Oh, sagt er, tut mir furchtbar leid, herzliches Beileid, du. 5 Minuten später klingelt das Telefon wieder, du. Fide, Telefon für dich. Der geht ran, kommt kreidelweich wieder.

was ist denn du los? Das war mein Bruder, sein Vater ist auch gestorben, du. Du, der Wirt hier vorne, du, der hat auch einen Charme, also wie soll ich sagen, den Charme eines Löffelbergerfahrers bei Hochwasser, also ihr könnt mir folgen, also der ist, ja, der trägt auch die Nase nur so hoch, um von den Plattfüßen abzulenken, also der ist, ja, das ist richtig, du. Ich sag zu ihm, warum hast du eigentlich keinen Whisky mit Eis hier? Sagt, unser Barkeeper ist gestorben, der hat das Rezept mit ins Grab genommen. Ich sag, was auf seiner Beerdigung? Sagt er, nee, er kommt ja auch nicht zu meiner, du. Das ist auch der Wirt hier, du. Der Wirt, das ist so ein Typ, ich, also ich habe immer das Gefühl, dass er irgendwie hat er nicht alle Tassen im Klavier, also der ist ja auch so, mit Rassendiskriminierung hat er der ja unheimlich, merkt er schon in der Toilette, D und H, D, Deutsche, A, Holländer, weißt du. Ja, das ist. Ich sag, Alter, wie geht's denn sonst zu deinen Tränensäcken? Ach, sag du, vor 2 Jahren wurde meine Frau im Urlaub schwanger. Letztes Jahr wurde sie im Urlaub wieder schwanger. Dieses Jahr fahren wir endlich mal zusammen. Also das ist ja... Du, seine schwangere Frau, hat ja damals gesagt, Herr Doktor, hat sie gesagt, mein Mann möchte wissen, ob... Sagt der gnädige Frau, Ruhe. Diese Frage wird häufig gestellt. Sex während der Schwangerschaft ist vollkommen unbedenklich. Sagt er, nein, sagt sie, nein. Mein Mann möchte nur wissen, ob ich weiter den Rasen mähen kann. Und er neulich ins Krankenhaus, in die Klinik. Und hat zur Schwester gesagt, ich möchte gern meine neugeborene Tochter sehen. Ja, sagt die Schwester, da gehen Sie mal gerade durch. Sie werden sie schon finden. Ja, da kommt dann die erste Tür, steht dran, dicke Kinder. Der macht die Tür auf und sagt, Elfriede! Nix, komisch. Der macht die nächste Tür auf, steht drin, magere Kinder. Elfriede! Nix. Die Tür wieder zu, geht dann die nächste Tür, hässliche Kinder. Macht die Tür auf und sagt, Elfriede! Nix. Kommt an die nächste Tür, steht zurückgebliebene Kinder. Elfriede! Nix rührt sich, der macht die Tür auf und so. Ach, denke, das war's wohl. Der dreht sich um, steht da hinten, die Tür steht dran. Elfriede! Nein, seine Frau hat ja nur auch ein uneheliches Kind und da hat der Arzt damals gesagt, also gnädiges Fräulein, Sie sind schwanger, sagt sie, mit einem Mann habe ich nie was gehabt. Da will ich aber mal scharf nachdenken. Nö, nee, sagt sie, nee, ich hatte nur mal so einen Flieger, der hat mir gezeigt, wie Flugzeuge in der Luft aufgetankt werden. Und sie sagt ja morgens immer zu ihm, brauchst du noch etwas, bevor ich mich anziehe? Also sie ist ja auch... Also die ist ehrlich, du, die ist, seine Frau, du, die ist so heiß, die trägt Slips aus Asbest, also die ist, das ist, ja, du, ihr lacht, das ist auch eine richtige Alternative, du. Die kauft keine Tampons, nee, die kauft Tempotaschentücher, die dreht selbst, also Sagt sie neulich zu mir, ich bin gestern von einem Beamten vergewaltigt worden. Ich sag, woher weißt du, dass das ein Beamter war? Der hat überhaupt nicht mitgearbeitet. Es ist. Sagt er neulich so schön zu ihr, du, es ist schon erstaunlich, nicht? Die hübschesten Mädchen heiraten oft die größten Trottel. Sagt sie, das ist das schönste Kompliment, was du mir in den letzten Jahren gemacht hast. Und er hat seine Frau ja früher mit Komplimenten überschüttet. Ja, hat er immer gesagt, also morgens, Schatz, morgens kann ich nichts essen, weil ich an dich denke. Mittags kann ich nichts essen, weil ich an dich denke. Abends kann ich nichts essen, weil ich an dich denke. Nachts kann ich nicht schlafen, weil mir der Magen knurrt. Sagt er, aber eigentlich ist unsere Ehe ganz in Ordnung, sagt er, du, meine Frau versteht mich nicht, ich verstehe meine Frau nicht, sonst haben wir nichts gemeinsam, sagt er immer nicht, also sie sagt ja immer, ewig moserst du an mir rum, du, immer korrigierst du mich, sagt sie, seit 10 Jahren, sagt er, seit 11. Er ist ein Typ, er ist ja auch richtig so ein Typ, du, 2 Zentner, weißt du,
Der ist ewig im Kühlschrank. Der hat den ganzen Kopf voller Frostbeulen. Also der ist... Ja, der hat ja einen riesigen Frontspoiler, aber Muskeln wie ein Spatzkrampfadern. Also der sagt er, sie sagt immer zu ihm, schön, du solltest ruhig mal die Vorspeise weglassen, statt des Hauptganges keine Nachspeise essen, nicht? Und der Arzt hat mal gesagt, was sich bewegt, setzt kein Fett an. Sagt er so, wie kommst du denn zu deinem Doppelkinn? Also...

würde ich seinen Hund erschießen und den weißen Stock zerbrechen. Also sagt er ehrlich, bitte. Ja. Nein. Nein, die führen eine Ehe, du. Neulich auf der Autobahn. Sagt er, stehen wir schon 2 Stunden im Stau. Wir sind noch keinen Zentimeter vorwärts gekommen. Ja, sagt sie, genau, wie bei uns im Schlafzimmer. Kommt er neulich in die Bäckerei? In die Bäckerei, ne? Kommt da eine Frau rein, eine schwangere Frau? Und sagt, guten Tag, ich bekomme ein großes Weißbrot. Sagt er, die Geburt möchte ich sehen, du. Den kannst du was erleben, du. Kommt er neulich nach Hause, will sich über den frisch gebackenen Kuchen hermachen. Sagt sie, nix da, der bleibt stehen bis Sonntag. Die gehen schlafen, nachts im Bett, rutscht sie rüber zu ihm und sagt, lass noch ein bisschen schmusen. Sagt sie, nix da, sagt er, der bleibt stehen bis Sonntag. Also er ist ja... Seine Frau ist also echt manchmal so sauer auf den, also wenn er nach Hause kommt, nicht, hält sie dem Hund den Schwanz fest, damit er nicht wedeln kann, nicht, also ehrlich, du, das ist, ehrlich, kommt er neulich von der Arbeit mit dem Zug nach Hause, sie hat ihn am Bahnhof abgeholt, er steigt aus und sagt, oh, bin ich geschafft, du, mir ist schwindelig, mir ist übel, du, ich bin sowas von down, du, ich habe während der ganzen Zeit in der verkehrten Fahrtrichtung gesessen, du, sagt sie, aber Schatz, hättest du auch mitreisen, fragen können, ob er mit dir den Platz tauscht, es ging nicht, ich saß allein im Abteil. Sagt er, das war sowieso nicht mein Tag, du. Mein Chef hat mich einen alten Idioten genannt. Das ist für dich unfair. So alt bist du gar nicht. Oh, sie sagt immer, Schatz, wie kannst du bloß an einem einzigen Tag so viel verkehrt machen? Sagt er, ich stehe früh auf. Die haben ja auch mal in Scheidung gelegen, haben sich um die Kinder gestritten. Hat sie gesagt, schließlich habe ich die Kinder auf die Welt gebracht. Aber da und? Hä? Wenn ich 4 Mark in Zigarettenautomaten werfe und da kommen Zigaretten raus, wem gehören die Zigaretten? Mir oder dem Automaten? Ne? Ja, denk mal drüber nach. Ja? Fährt er neulich im Zickzack über die Landstraße, Peterwagen hält ihn an. Da sagt der Wachmeister, Sie sollen lieber Ihre Frau fahren lassen. Der Wachmeister, ich bin vielleicht besoffen, aber nicht verrückt. In der Werkstatt hat mir der Kfz-Meister gesagt, Ihre Batterie braucht dringend einen neuen Wagen. Sagt er, neulich bin ich ja mit einer duften Frau, du, die hatte ich aufgerissen, du, bin ich in den Wald gefahren, du. Du, auf eine Lichtung, du, wir haben die Liegesitze runter, und dann wollte ich sie, du, und hat sie gesagt, mach lieber erstmal das Verdeck auf. Du, das hat eine ganze Stunde gedauert. Ich sag, bei mir dauert das 2 Minuten, ja, du hast ja auch ein Cabrio. Also, das ist, Freunde, also Freunde, bei dem wundert man sich manchmal sowieso, wie das Brett, das er vom Koffer überhaupt hält. Also ihr kennt solche Typen. Er ist ja auch von sich so eingenommen. Also wenn er Geburtstag hat, schickt er seiner Mutter mein Glückwunsch-Telegramm, nicht? Also das ist... Aber gute Sprüche hat er ja drauf. Also der spricht für ihn. Der hat solche Sprüche, du. So Oma, Opa und auch Waldi gehen klauen nur bei Aldi. Also der hat Sprüche drauf. Ja. Nach dem Essen sollst du rauchen oder eine Frau gebrauchen. Hast du beides nicht zur Hand, dann den Priel entspannen. Also der hat's nicht gehört. Ja. Der hat solche Sprüche. Wenn du noch eine Schwester hast, die hässlich ist und mager, dann kannst du machen, was du willst, dann kriegst du keinen Schwager. Der hat ja. Der hat Sprüche. Wer wöchentlich nur einmal kann und möchte gerne täglich, der wende sich an Neckermann. Der Neckermann macht's möglich. Es ist ja, ne? Freunde, mit dem kann man sich auch stundenlang unterhalten. Ich sag, was machst du eigentlich Samstag? Das, was ich immer mache, meinen Lottoschein zerreißen. Also der hat ja auch, du. Sag, ich hab das ein Fernsehgerät mit Mikrowelle. Ich sag, was soll denn der Blödsinn? Ja, da kann man 90 Minuten filmen in 30 Sekunden sehen, sagt er. Das ist, er ist ja auch ein ganz vornehmer Typ, der raucht Zigaretten nur mit eingebautem 3-Wege-Cut. Also der ist ein ganz vornehmer Typ. Der sagt nicht Arschgeige, der sagt Analvioline. Also ganz vornehmer Typ. Ja, das ist ein richtiger Snob.
ist ein richtiger Snob. Für sein Tischgebet zu Hause bestellt er sich einen eigenen Pfarrer. Also

Der rauscht mit dem 1000 Mark Antenne durch die Radarfalle. Also, das ist. Ja. Und geizig, beim Kartenspielen will er nie geben. Also, der hat er neulich in der Zeitung gelesen: eine Meldung, alle ärztliche Hilfe war umsonst. Hat er zu seiner Frau gesagt, die Adresse von dem Arzt, die muss ich unbedingt haben. Und du, bei einem Arbeitsunfall, da wurde ihm mal das Ohr abgerissen. Die ganzen Kollegen haben das Ohr gesucht. Sagt einer, ich hab es. Sagt er, das ist nicht meins, hinter meinem steckt ein Bleistift. Bei einem anderen Arbeitsunfall, Hand ab. Rein in die Klinik. Hat der Chirurg gesagt, wir können leider nicht transplantieren, wir haben keine männliche Hand auf Lager. Sagt der Assistenzarzt, ja, wir haben aber noch eine weibliche, vielleicht können wir, gesagt, getan. Nach einem halben Jahr trifft der Chirurg ihn wieder auf der Straße und sagt, na, mit der Hand alles in Ordnung? Sagt er, wunderbar, Herr Doktor, nur beim Pinkeln, da will sie nicht wieder loslassen. Du. Er war ja auch... Freunde... Kinder, der hat ja auch einen Arzt, du. Trifft sein Arzt ihn neulich auf der Straße und sagt, ich habe Ihnen doch strengste Bettruhe verordnet. Sie werden sich eine Lungenentzündung holen. Sagt er, nee, ein Kasten Bier. Da ist ein Typ, du, beim Saufen macht er immer die Augen zu. Der Arzt hat gesagt, er soll nicht so tief ins Glas gucken. Also, der hat ja, ja, der Arzt hat mal gesagt, also, wenn man ihre Leber auskochen würde, hätte man prima Cognac. Also, das ist ja... Der sagte, Herr Doktor, alle Leute sagen, ich lüge. Sagt er, das glaube ich Ihnen nicht. Also, es ist ja... Und also. Na, und der hat den, pass mal auf, der hat den richtig durchgescheckt und hat gesagt, na, das wurde aber höchste Zeit, dass Sie kommen. Sagt er, wieso, sind Sie so knapp bei Kasse, Herr Doktor? Sagt er, wie sieht es mit meiner Gesundheit aus? Schau, sagt er, an Ihrer Stelle würde ich mir um das Baumsterben keine Gedanken mehr machen. Sagt zu seiner Frau, der Doktor hat gesagt, ich hätte nur noch 8 Stunden zu leben, du. Du, lass uns mal hier entklärt in die Koje gehen, du. Noch ein bisschen zusammen schmusen. Sagt sie, komm überhaupt nicht in Frage. Ich muss morgen ganz früh hoch und du kannst liegen bleiben, ne? Und Kinder haben die, du. Das erste Kind haben sie Espresso genannt, weil es sie die ganze Nacht wach gehalten hat und, nicht? Und da fährt die Kleine mal mit dem Puppenwagen spazieren. Guckt der Nachbarin rein und sagt, da ist doch gar keine Puppe drin. Nee, ich nehme ja auch die Pille. Hat die Kleine mal zu Hause gesagt, Mami, wo ist denn mein Papagei? Sei ruhig und iss dein Hähnchen. Hat die eine Kleine mal zu ihrer Freundin gesagt, du, essen deine Eltern auch nachts im Bett immer noch Mohrenköpfe? Nee, warum denn das? Ja, ich habe neulich gehört, wie meine Mami zu meinem Papi sagte, Mann, ist der Dickmann.

Papa, sag der Papa, was ist eigentlich theoretisch und was ist praktisch? Pass auf, ich werde dir das erklären. Du gehst jetzt, fragst mal deine Schwester, deine Mutter, deine Oma, ob sie mit dir für 1000 Mark ins Bett gehen. Der kommt wieder und hat ihm alle 3 Ja gesagt. Sagt er, siehst du, theoretisch haben wir jetzt 3000 Mark verdient, aber praktisch haben wir 3 Nutten im Haus. Ne? Freunde, die älteste Tochter mal rein in so ein Schuhgeschäft und sagt zum Verkäufer dort, ich hätte gern ein paar gelbe Pumps, aber nicht ganz gelb, nur hinten die Naht und vorne die Pompons. Sagt der Verkäufer, haben wir nicht sowas. Dann hätte ich gern grüne Pumps, aber nicht ganz grün, nur hinten die Naht und vorne die Pompons. Verkäufer, haben wir nicht. Dann hätte ich gern lila Pumps. Aber nicht ganz lila, wissen Sie, sondern nur hinten die Naht und vorne die Pompons. So, der Verkäufer, wissen Sie was, Sie können mich mal, aber nur hinten die Naht und vorne die

Hä? Und die Tochter hat sich mal von ihrem Freund nach Hause bringen lassen. Im Hausflur sollte es dann sein. Und er hat sie bedrängt und hat sie gesagt, nein, bitte nicht.

Hat er gesagt, dann hol mir wenigstens einen runter, aber ich kenne hier doch niemanden im Haus. Freunde, wie heißt es immer so schön? Alles Heiter sollte kurz sein, alles Ernste auch. Und deshalb möchte ich mich fürs Erste von euch verabschieden heute mit einem Zweizeiler, der meinen Kindern zu Hause auch immer sehr, sehr viel Freude gemacht hat in den letzten Wochen. Der Vater furzt, die Kinder lachen, so kann man billig Freude machen. Ich danke euch.

So, Freunde, Erfolg hat im Leben und Treiben der Welt, wer Humor, gute Laune und Nerven behält. Und das sind zwei Zeilen, die uns noch ein bisschen verfolgen sollen in der zweiten Halbzeit. Das soll so der rote Faden sein. Eben am Tresen, ich war ja noch draußen. Nicht? Und da saß da einer rum, du. Also das Gesicht auf eine Briefmarke und die Post geht pleite. Also ehrlich, du, das ist... Nimmt sein Glas und sagt, Leber, duck dich, es kommt wieder einer. Du. Das war ein Typ. Ich war eben vorne am Tresen, du. Der fluchte rum da wie so ein Brunnenputzer, also du. Ehrlich, du. Sagt er, Oma, wo bleibt mein Wechselgeld? Oder was heißt hier Wechselgeld? Sie haben mir 50 Mark gegeben und haben gesagt, ziehen Sie ab. Also ehrlich, der sagt... Freunde, es ist, ich muss es hier am Anfang mal kurz sagen, du, Humor ist ja immer nur die Fähigkeit, heiter zu bleiben, auch wenn es ernst wird. Und, nicht, Freunde, wie sagt man ja auch immer, das Bundeshaus in Bonn ist ein Altglascontainer. Laute leere Flaschen. Und da sagt zum Beispiel der eine Bundestagsabgeordnete zum anderen in der Debatte, sag mal, wie war es denn letztes Mal im Urlaub? Sagt er, genau wie hier im Parlament, du. Man saß rum und wartet aufs Mittagessen. Unser Bundeskanzler hat mal in der Debatte gesagt, und ich möchte Ihnen sagen, meine Herren von der Opposition, zu mir kann jeder kommen, ich bin nach allen Seiten offen. Da ruft einer von den Grünen, wer nach allen Seiten offen ist, kann nicht ganz dicht sein. Unser Helmut war ja nur auch kürzlich, hatte auch dann eine Konferenz wieder in New York und hat nachher noch ein bisschen gebummelt durch New York, durch so ein Boulevard da oder was weiß ich, und hatte Hunger und kam an so einen Imbissstand, habe so ein halbes Hähnchen gezeigt, sagt die Verkäuferin, Chicken? Nein, schöne Frau, ich esse es gleich hier. Freunde, Freunde, unser Bundeskanzler, er muss leider immer mal wieder daran glauben, unser Bundeskanzler ist ja auch der beste Beweis dafür, dass Größe nicht immer entscheidend ist. Während, Freunde, während die Wale fast ausgestorben sind, geht es den Ameisen nach wie vor blendend. Die Abgeordneten wollen jetzt auch bedrohten Tierwelt helfen. Sie kaufen keine Pudelmützen mehr. Man unternimmt auch von der Regierung etwas gegen die Massentierhaltung. Gummibärchen gibt es nur im Zweierpack. In Bonn passiert immer was. In Bonn kürzlich, ihr habt das gelesen von dem riesigen Empfang in Bonn. Die hatten alle eingeladen, aus der ganzen Welt, die großen Leute, Mitterrand aus Frankreich war da. Sogar die Queen aus England. Haben fürstlich gespeist, beim Hauptgang ist es der Queen passiert. Etwas Menschliches. Ein Analseufzer. Mitterrand steht auf und sagt, ich entschuldige mich im Namen von Frankreich. 5 Minuten später das gleiche Theater. Helmut Kohl steht auf und sagt, diesen und die nächsten 3 übernimmt die Bundesrepublik Deutschland. Freunde, wissen Sie sicherlich auch nicht. Ich habe es gerade aus der Zeitung erfahren, einige wissen nicht, wer den Thunfisch erfunden hat. Das war ja auch unser Bundeskanzler Helmut Kohl. Das wissen viele gar nicht. Vollkommen unbekannt. Helmut Kohl in seinem letzten Urlaub. In Österreich am Wolfgangsee. Hat er mit seinen Bermudas, er trägt ja diese Freizeitpampers mit Nässeschutz, weißt du? Hat er bis zu den Hüften im Wasser gestanden. Plötzlich kam ein Fisch von hinten durch die Beine. Hat Helmut gesagt, muss nicht tun, Fisch. Kinder, ich möchte mich noch einen Augenblick bei unserem Bundeskanzler aufhalten. Seine Gattin
Die Hannelore hatte Geburtstag und man hatte alles eingeladen. Die Minister, die Ministerpräsidenten, die Staatssekretäre, alle mit ihren Frauen, mit ihren Gatten. Und Helmut hatte sich einen besonderen Gag einfallen lassen. Er hatte in einem Bordell einen Papagei gekauft, als Geschenk für seine Frau. Nun saß der Papagei in der Runde und sagte keinen Ton. Alle versuchten vergeblich, den Papagei zum Sprechen zu bringen. Sagt Hannelore, er ist sicherlich noch fremd, er kennt ja niemanden. Ne? Guckt der Papagei in die Runde und sagt, die Kerle kenne ich alle, nur die Nutten sind neu. Freunde, auch unser ich bin bei der Politik jetzt, ihr merkt es, auch unser Wirtschaftsminister Möllemann hat in der Bonner Altstadt mal einen Nightclub besucht, hat an der Bar gesessen, eine Blondierte hat sich zu ihm gesetzt, der ist mit ihr ins Gespräch gekommen, hat gesagt, na, eine gute Begleiterin wäre mir schon 36.000 Mark im Jahr wert. Na, sie kriegt große Augen, die gehen nachher auf seine Bude, machen sich eine vorherige halbe Stunde. Sagt sie zu ihm, Jürgen, kann ich jetzt auf die 36.000 Mark vielleicht schon mal so einen kleinen Vorschuss kriegen? Na, sagt er, da wollen wir mal rechnen. 36.000 Mark, 3.000 Mark im Monat, 100 Mark am Tag, nicht? 4 Mark 40 die Stunde, eine halbe Stunde warst du hier, macht 2 Mark 20 und jetzt will ich kein Wort mehr über Geld hören. Auch unser damaliger Außenminister Genscher, die habt ihr noch vor Augen, dieser, wie sagt man, dieser Truckerfahrer mit den großen Seitenspiegeln, also der hat damals an einer Nahostkonferenz teilgenommen und ist anschließend noch ein bisschen gewandert durch die Wüste und hat dort eine Flasche entdeckt im Sand, hat sie hochgehoben, hat sie entkocht, ein Geist entweicht und sagt, ich danke dir, du hast mir die Freiheit geschenkt, du hast einen Wunsch frei. Genscher entfaltet eine Landkarte des Krisengebietes und sagt, ich wünsche mir Frieden für diese ganze Region. Sagt der Geist, das ist leider unmöglich. Genscher faltet die Karte wieder zusammen, will gerade gehen, sagt der Geist, du hast immer noch einen Wunsch frei. Genscher denkt kurz nach und sagt, dann wünsche ich mir, dass der HSV deutscher Fußballmeister wird. Der Geist kratzt sich hinterm Ohr und sagt, kann ich noch mal die Karte sehen? So, wir kommen mal kurz nach Bonn zurück. In Bonn fand ja kürzlich ein Chirurgenkongress statt. Alle Größen der Chirurgie waren dort vertreten. Es hatten sich drei Leute zusammengefunden, ein Amerikaner, ein Japaner, ein Deutscher. Diese drei unterhielten sich, sagt der Amerikaner, ich hatte neulich einen Fall, ich mag es euch nicht erzählen. In die Schrottpresse gekommen, das Einzige, was von ihm übrig geblieben war, war sein kleiner Finger. Ich habe eine Hand dran gesetzt, einen Arm, einen Körper. Beine, Hände, einen Kopf draufgesetzt. Der Mann ist wieder so tüchtig, der hat 100 Leute arbeitslos gemacht. Da sagt plötzlich der Japaner, wir hatten neulich eine Kernkraftexplosion, alles hops. Von einem Typ war nur ein kleines Haar übrig geblieben. Ich habe es mitgenommen, das Haar, habe einen Kopf dran gesetzt, einen Kopf konstruiert, Ohren, ich habe ein Gehirn eingesetzt, einen Körper dran, der Mann ist so tüchtig jetzt. Der hat 200 Leute arbeitslos gemacht. Sagt der Deutsche, das ist gar nichts. Ich bin kürzlich durch die Bonner Altstadt gegangen, habe einen Furz gerochen. Ich habe ihn eingepackt, mit in meine Praxis genommen. Ich habe einen Hintern drum geformt. Einen Korpus, einen Kopf, einen Arm, Beine, alles. Der Mann ist so tüchtig, der hat 3 Millionen Menschen arbeitslos gemacht. Ich habe ihm einen Namen gegeben, Norbert Blüm. Freunde,
Ich meine, Nobby ist ja auch ein Thema. Nobby hat ja damals in einer Talkrunde mal so schön gesagt, wenn schon arbeitslos, dann wenigstens einen Beruf, der auch Spaß macht. Nobby sagt man ja nach, wenn er sich auf einen Tennisball setzt, kann er die Beine baumeln lassen. Und ja, er ist ja, man hat sich auch rumgesprochen, er ist der Einzige, der unter dem Bett stehen kann. Und Nobby neulich beim Golf ging mit seinem Schläger über den Platz. Das sah aus, als wollte er zum Stab hochspringen. Beim Putten ist er ins Loch gefallen. Die haben 3 Tage gebraucht, um ihn zu finden. Das ist unser Politiker, auch zum Beispiel unser Verkehrsminister Krause. Der will die ganzen Autobahnen jetzt mit Gras einsehen, damit die Autofahrer auch bei 100 Stundenkilometern noch das Gefühl des Rasens haben. Ne? Krause, Kinder. Krause ist ja auch derjenige, der immer gesagt hat, also alle reden vom öffentlichen Verkehr, nur keiner traut sich. Und ich sage immer, Freunde, es gibt ja irgendwie 2 Arten von Politikern. Also den einen ist alles wurscht, die anderen müssen überall ihren Senf dazugeben. Wie zum Beispiel der eine, der junge Reporter seinen älteren Kollegen fragt und sage, kannst du mir verraten, wann ein Politiker lügt? Sagt er, das ist an sich ganz einfach, wenn er sich an die Nase fasst. Dann sagt er die Wahrheit.

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1: Hier ist Stefan am Mikrofon. Willkommen zu den Nachrichten. In Genf haben rund 20.000 Menschen gegen den bevorstehenden G7-Gipfel im französischen Evian demonstriert. Der zunächst friedliche Protestmarsch ist am Nachmittag eskaliert. Randalierer zündeten Autos an, beschädigten Geschäfte und griffen Einsatzkräfte an. Die Polizei reagierte mit Tränengas und löste die Kundgebung schließlich auf. Das Protestbündnis verurteilt die 7 führenden Industrienationen als elitären Privatclub. Die Demonstranten waren in die Schweiz ausgewichen, weil Frankreich Kundgebungen in Gipfelnähe verboten hatte. Ukrainische Drohnenangriffe haben in Russland mehrere Brände in Industrieanlagen ausgelöst. In der Stadt Oryol traf eine Drohne ein Wohnhaus. Nach Behördenangaben kam dabei ein Mensch ums Leben. Mehrere wurden verletzt. Weitere Ziele waren eine Chemiefabrik in der Region Tula sowie ein Treibstofflager der Staatsreserve in der Region Jaroslawl. Präsident Volodymyr Zelensky sprach von einer Antwort auf die anhaltende russische Aggression. Eckernförde? Die Polizei sucht nach dem 12-jährigen Noor K., der am Freitag, dem 12. Juni gegen 13 Uhr zuletzt im Wohngebiet Sonneneck gesehen wurde. Der Junge ist etwa 153 cm groß, hat dickes, lockiges, schwarzes Haar und trug eine helle Stoffjacke mit dunklen Ärmeln. Möglicherweise ist er mit einem blau-schwarzen Fahrrad unterwegs und könnte sich auch in Glückstadt aufhalten. Hinweise nimmt die Polizei Eckernförde oder der Polizeiruf 110 entgegen.
2: Genau, Stefan, schauen wir mal aufs Wetter. Jetzt ist es meist grau, aber trocken bei etwa 14 Grad. Der Wind pustet spürbar und fühlt sich frischer an, als das Thermometer verspricht. Später bleibt es überwiegend bedeckt. Temperaturen bis etwa 14 Grad, Wellen knapp einen Meter hoch. Der Wind kommt heute aus Süd bis Nordwest, morgen eher aus Süd bis Südwest und frischt leicht auf. Morgen geht es rauf auf rund 17 Grad, übermorgen knapp 20. Sonnenaufgang um 4.54 Uhr, Sonnenuntergang um 22.03 Uhr.
3: Wenn er sich am Ohr kratzt, dann sagt er die Wahrheit. Nur wenn er den Mund aufmacht, dann musst du vorsichtig sein. Ne? Das sind so die Journalisten. Ein Journalist hat doch den Gorbatschow gefragt. Sagen Sie, was haben Sie Erich Honecker eigentlich zu Weihnachten geschenkt? Sagt er, ein Zäpfchen. Sagt er, warum das denn? Der was soll man so einem Arsch schon schenken? Es ist ja, Freunde, Freunde, habt ihr die Meldung in der Zeitung nicht gelesen von dem Schalk Golokowski, von diesem Devisenfuzzi am Tegernsee da unten? Hat sich heute Morgen mit der Pistole in den Kopf geschossen. Ist nichts passiert, er hat eine Gedächtnislücke getroffen. Es ist ja, ne? Das ist ja auch ein Thema wert, dieser, wie sagt man, der Chef der Schweizer Garde aus dem Vatikan da unten, der Papst. Ist ja auch ein Thema. Nicht? Hat sich jetzt einen Mantel tiefer legen lassen? Wenn er den Boden küssen will, braucht er nur die Tür aufzumachen. Also das ist ja, der hat ja bei seiner letzten Weltreise, hat er sogar Berlin besucht, das KDW, das Kaufhaus des Westens. Er ist durch alle Stockwerke, hat sich alles zeigen lassen, hat alles sich angesehen in Ruhe. Am Ausgang hat der Chef ihm noch einen riesen Blumenstrauß überreicht. Und dann sagt, Heiliger Vater, bitteschön. Sagt der Bruder, womit habe ich das verdient? Sagt der Heiliger Vater, Sie sind der erste Pole, der das KDW verlässt, ohne was geklaut zu haben. Freunde, Freunde, ihr merkt an solchen kleinen Geschichten, Witz ist manchmal nichts anderes als amüsant gemachte Wahrheit. Ein Mann von der Gewerkschaft hat ein großes Unternehmen besucht und hat den Chef dieses Unternehmens gefragt, uns ist zu Ohren gekommen, Sie bezahlen Ihre Leute unter Tarif. Wie viele Leute beschäftigen Sie? Sagt er, 3 Mann und eine Frau. Kann ich die Leute sprechen? Sagt er, natürlich. Er lässt sich die 3, was verdienen Sie? Ja, sagen die 3 Männer, wir verdienen 500 Mark in der Woche. Ja, in Ordnung. Und die Frau? 400 Mark. Ja, sagt er, auch in Ordnung. Und sonst beschäftigen Sie niemanden mehr hier. Sagt er, doch, ich beschäftige noch so einen alten Trottel. Wissen Sie, der kriegt nicht viel. Der kriegt freie Station und jede Woche ein bisschen Taschengeld für Zigaretten. Sagt er, ich möchte den Mann sofort sprechen. Sagt er, Sie sprechen schon die ganze Zeit mit ihm. Freunde, Freunde, es ist ja auch die Zeit, wo alles von Rationalisierung spricht. Ich meine, Rationalisierung ist ja, wenn ein Arbeiter, der 500 Mark in der Woche verdient, durch eine Maschine ersetzt wird, die nur 1 Million kostet. Nicht? Man sagt ja immer, einer, der ein Haus besitzt, ist ein Hausbesitzer. Einer, der ein Auto besitzt, ist ein Autobesitzer. Einer, der beides besitzt, ist ein Asylant. Und zum Beispiel habe diese Geschichte gehört da von dem Hochhaus da am Flughafen. Riesenhochhaus. Da haben, oben wohnt ein Wessi, in der Mitte ein Asylant, unten wohnt ein Ossi. Eines Tages ist aber voll eine Boeing rein in dieses Hochhaus. Alles Trümmer, nichts von mir zu sehen. So, nichts. Nur einer hat überlebt. Wer? Der Wessi. Er war zur Arbeit. Nee, man muss also doch Zeitung lesen. Ich habe in so einer Illustrierten jetzt eine Meldung gelesen, da hat ein Mann seine Frau aus dem Fenster geworfen. Die Meldung stand in Schöner Wohnen. Und man liest ja auch überhaupt im Moment von diesem Leo Kojak, liest man ja auch gar nichts mehr, nicht? Der hat jetzt in Hollywood einen neuen Job, Deo-Roller bei King Kong. Also etwas, ich lese ja viel solche Sachen ganz gern. Also ich habe zum Beispiel in der Zeitung jetzt gelesen, die Japaner haben eine Pille erfunden, da kannst du dich nach 10 Tagen noch mit dem Toten unterhalten. Kriegst nur keine Antwort. Und Kimmermann sagt ja zum Beispiel auch, den Japanern sagt man ja zum Beispiel nach, sie sind nur wirtschaftlich deshalb so stark geworden, weil sie während der Arbeitszeit auch arbeiten. Und zum Beispiel in Schottland soll es ja keine Kriminellen mehr geben, nicht? Die Gefangenen müssen jetzt Miete bezahlen. Und Kinder, das ist... Ja, denken müsst ihr alleine, da kann ich euch nicht helfen. Ihr merkt, es ist ein bisschen international, nicht? Nicht? Wisst ihr zum Beispiel, warum der liebe Gott den Orgasmus erschaffen hat? Nicht, damit die Italiener wissen, wann sie aufhören müssen. Und es ist, man liest ja, Freunde. Nicht, das sind Sachen, die liest man einfach in der Zeitung. Kind, Freunde, ich bin ewig am Blättern in der Zeitung. Ich habe jetzt in der Zeitung gelesen, Katrin Krappe hat einen neuen Trainer aus China, Doping. Und nicht, wann sagt zum Beispiel ein Chinese guten Morgen, wenn er Deutsch sprechen kann. Das sind so, ich gebe es zu, sind Kleinigkeiten, man muss es nur wissen. Nicht? Wisst ihr zum Beispiel, warum die Engländer so fanatische Teetrinker sind? Nicht, weil ihr Kaffee ungenießbar ist. Nicht? Die Engländer haben zum Beispiel auch die Tischrede erfunden, um vom Essen abzulenken. Also das ist ja, nicht? Das ist ein bisschen international. Wie ein Amerikaner sich eine dufte Puppe in Berlin aufgerissen hat, der kommt nach Amerika zurück und telegrafiert sofort und telegrafiert, solltest du von mir etwas bekommen? Schatz, nenn es nicht Mary, sondern Marie, das klingt deutscher. Und sollte es ein Junge sein, nenn ihn nicht Joe, sondern Johannes, das klingt deutscher. Sie telegrafiert auch zurück. Solltest du von mir etwas bekommen? Nenn es nicht Tripper, sondern Trapper, das klingt amerikanischer. Freunde, ich meine, ihr gebt mir recht, international sich zu bewegen, da steckt auch ein Quantum drin. Zum Beispiel die Österreicher sind ja auch auf Zack. Die Österreicher, die haben aus Beethoven einen Österreicher gemacht, aus Hitler einen Deutschen. Ich meine, die sind auf Zack. Der Ötzi zum Beispiel, habt ihr jetzt gelesen, dieser Schneemensch, den sie da gefunden haben, das soll ja zum Beispiel ein Schweizer Beamter gewesen sein. Nur ein Schweizer Beamter lässt sich vom Eis überraschen. Nee? Also, ja. Nee? Das ist international. Denkt an das Marinemanöver in der Nordsee. Du, da kommt ein U-Boot an. Luke wird aufgerissen, Österreicher kommt raus und sagt, neuer Weltrekord, 3 Monate unter Wasser. Kurz Zeit später kommt ein neues U-Boot an. Luke wird aufgerissen, Sternenbanner raus. Ein Ami ruft, neuer Weltrekord, 6 Monate unter Wasser. Kurz Zeit später kommt ein kleines U-Boot angetuckert. Luke wird aufgemacht, kommt einer raus und sagt, Gruß vom Führer, wo kann man hier tanken? Freunde, ihr geht es zu, das ist international. Da sagt der eine Ostfriese zum anderen, du kennst eigentlich den Unterschied zwischen einer Wasserstoffbombe und einer Neutronenbombe. Also, nee, kenne ich nicht. Pass auf, ich erkläre dir das. Wenn die Wasserstoffbombe fällt, ne, dann bist du weg, dein Haus ist weg, nicht, und dein Fahrrad ist weg. Wenn die Neutronenbombe fällt, ne, Dann ist dein Haus noch da, dein Fahrrad ist noch da, nur du bist weg. Sagt er, du, das muss irgendwie noch eine dritte Bombe geben. Sagt er, wieso denn das? Ja, ich stehe heute Morgen auf. Ich bin noch da, mein Haus ist noch da, nur mein Fahrrad ist weg. Freunde, ihr merkt, wo wir zwischenzeitlich gelandet sind in Ostfriesland. Und das ist ja ein Fleckchen Erde, du Freund, in Ostfriesland, du, da gehen die Leute noch angeln, da haben die Leute noch Würmer, du, das ist aber schön da, du. Da steht ein Ostfriese an der Verkehrsampel und drückt immer. Kommt ein Polizist und was machen Sie denn da? Ich klingel, dann macht aber keiner auf. Sagt der Polizist, lassen Sie mich mal. Er drückt und sagt, nee. Aber scheint jemand da zu sein. Oben brennt noch Licht. Freunde, Ostfriesland. Kommt einer ins Reisebüro und sagt, guten Tag, ich möchte gern fliegen. Ja, einen Moment, ich fange ihm mal ein paar. Da sagt der eine Ostfriese zum anderen, du, ich war jetzt im Urlaub, war ich in Afrika, du. Du, das war so heiß, du. Sagt er, wo warst du da genau? Sagt er, am Äquator. Sagt er, und? Nördlich oder südlich? Sagt er, nördlich. Ja, sagt er, nördlich, das geht ja noch. Also das ist ja... Guck mal, die Guten kommen nie so an, merkst du schon. Zwei Ostfriesen fahren mit ihrem Manta, ne? In die Alpen. Auf halber Strecke sehen sie so eine Pfütze. Sagt der eine, halt, der Bodensee. Der steigt aufs Dach, macht den Körper runter, rappelt sich wieder hoch, steigt ein und sagt, kannst weiterfahren, ist zugefroren.

Die fahren hier richtig rein in die Alpen, du, in einer Serpentine, da fliegen sie voll raus aus der Kurve, du, runter, du, eine schreit, oh Gott, wir werden sterben, sagt der andere, mach dir doch nicht in die Hosen, da unten kommt ein Stoppschild, Mensch. Die sitzen hier in den Alpen, du, die sitzen in den Alpen in ihrer Berghütte, sagt der eine zum anderen, mach den Ofen mal an. Sagt der, lieber Ofen, wie geht es dir? Du siehst gut aus. Was machst du heute Abend? Sagt der Blödmann, du sollst den Ofen anfeuern. Sagt der Ofen, Ofen, Ofen, Ofen. Freunde, na, da gehen zwei Ostfriesen in der Wüste spazieren, tagelang. Plötzlich sagt der eine, halt mal an, ich hab Sand im Schuh. Guck mal, solche kleinen Sachen gefallen mir besonders gut. In Ostfriesland, in öffentlichen Badeanstalt, kommt eine Frau aus dem Wasser und sagt, der Bademeister, ich bin eben unsittlich berührt worden. Na, der Bademeister, der guckt ins Schwimmbecken und sieht, wie ein Opa auf dem Grund taucht. Sagt er, was machen Sie denn hier? Sagt er, ich suche mein Toupet. Dreimal hatte ich es schon, immer war es wieder weg. Du. In Ostfriesland, in einem Dorf in Ostfriesland, du, da hat sich ein Opa auf dem Dachboden aufgehängt. Oma ist am nächsten Tag durchs Dorf gelaufen und überall erzählt, der Herrgott hat Opa mit dem Lasso eingefangen. Sagt der eine Ostfriese zum anderen, du, meine Frau lässt mich einfach Sonntagnachmittags nicht auf dem Fußballplatz. Du. Sagt er, dann setz dich doch zu Hause mal durch, schnapp dir deine Frau, leg sie übers Knie und dann, dann lässt sie dich bestimmt los. Am nächsten Sonntag ist er wieder nicht auf dem Fußballplatz. Sagt er, hast du das nicht gemacht? Ich hab das gemacht, sagt er natürlich. Ich hab's übers Knie gelegt, Hose runter, du, und dann wollte ich plötzlich nicht mehr auf dem Fußballplatz. Ja? Kommt eine Frau zum Arzt und sagt, der Doktor, meine Spirale ist im Arsch. Ja, da gehört sie auch nicht hin. Ich meine, es ist... Es war ziemlich schwer, heute Abend euren Geschmack zu treffen. Poldi, da sagt der eine Musiker in Ostfriesland zum anderen, was liebst du am meisten, sagt der Märsche ohne M. Guck mal. Heino war ja auch in Aurich auf Konzerttour. Er betritt die Bühne der Konzerthalle. Nur eine einzige weibliche Besucherin ist da. Und er sagt, heute Abend singe ich nur für dich. Sagt sie, dann muss ich aber beeilen, ich mache hier nämlich sauber. Das ist immer noch Ostfriesland. Da fährt ein Laster. Nebenan kommt ein Sportflitzer. Mit Fuchsschwanz an der Antenne. Der versucht, den Laster zu überholen, als er auf gleicher Höhe ist, kurbelt er das Fenster und sagt, ich heiße Manni und fahre einen Manta und du verlierst Ladung. Der kümmert sich nicht drum, fährt weiter, halbe Stunde später, versucht er den wieder zu überholen, gleiche Höhe, der kurbelt das Fenster, ich heiße Manni, fahre einen Manta und du verlierst Ladung. Da kurbelt er sein Fenster und sagt, ich heiße Erwin und fahre einen Streuwagen. Freunde, ich bin heute Abend ins Quasseln gekommen, aber ich glaube, wir hatten trotzdem ein wenig Spaß miteinander. Und das Einzige, was mich hier jetzt noch hält, ist die Erdanziehungskraft. Und ich möchte mich heute Abend von euch verabschieden mit einem kleinen Jäger-Trinkspruch.
Schwer dauert mich der Auerhahn, der im April nur balzen kann. Nur 14 Tage, armes Reh, hast du im Sommer Liebesweh. Und auch des Hirsches edle Zunft hat einmal nur im Jahr die Brunft. Ja, auch das Schwein, Jahr aus, Jahr ein, kennt nur der Rauschzeit Liebespein. Jedoch der Mensch, oh welch Entzücken! Ob Winter, Sommer, Herbst, ob Lenz, ihm soll's das ganze Jahr durchglücken. Gott schütze uns vor Impotenz.

Freunde, ich bin heute Abend so happy, dass ich hier heute auftreten will. Also, nee, es war ein Verkehr heute, wa? Ich habe 3 Stunden gebraucht, bis meine Frau mich aus dem Schlafzimmer gelassen hat, aber ehrlich. Ja. So, Freunde. Ich begrüße erstmal die Freigänger, die Arbeitslosen, die Gebissträger, die Alkoholiker. Ich begrüße natürlich auch die Witwentröster, die Fremdgeher, die Schwachblasen und die Sesselfurzer und die Hartz-IV-Geschädigten, also alle die, die sonst nichts zu lachen haben. Nein, Freunde. Und eins möchte ich euch wirklich bitten. Wartet heute nicht immer auf den großen Brüller. Begnügt euch auch mal mit Kleinigkeiten. Viele wollen immer gleich alles. Sie wollen den Weltfrieden. Sie wollen die große Liebe. Also ich würde schon mal an einem Parkplatz zufrieden sein. Also ehrlich, du. Muss ich ganz ehrlich sagen. Freunde, begnügt euch wirklich heute Abend mit Kleinigkeiten. Wer immer den Himmel auf Erden sucht, hat in Erdkunde nicht aufgepasst. Glaubt mir das. Nein? Wir wollen heute Abend ins pralle Leben greifen. Und darüber sind wir uns einig, Freunde. Was ist in der letzten Zeit nicht alles passiert? Wer das letzte Jahr überlebt hat, kann nur sagen, ich bin ein Deutscher, holt mich hier raus. Also ehrlich. Ja. Und Freunde, ich kann nur sagen, wenn das so weitergeht, ziehe ich zu meinem Geld in die Schweiz. Glaubt mir das. Habt ihr das gelesen jetzt in der Zeitung? 80%, ich wiederhole die Zahl, 80% wollen die Mauer wieder haben. Das ergab eine Umfrage unter arbeitslosen Maurern. Aber Freunde, ich muss eins sagen, ich bin heute Abend sehr gut aufgenommen worden, ich bin jetzt sehr gut angekommen. Ich habe eben vorne noch am Tresen kurz gestanden, ein bisschen den Schlüffelkowski gemacht, also ein Schälchen Tee zu mir genommen. Und da höre ich, wie der eine zum anderen sagt, sag mal, kennen Sie den Unterschied zwischen Fips Asmus und einem Politiker? Sag ich, nee, kenne ich nicht. Fips Asmus weiß, dass er dummes Zeug redet. Freunde, ich will heute Abend nicht viel über Politik reden, ist eigentlich gar nicht mein Thema. Aber wir wissen es alle, darin gehen wir Kondom, Freunde, konform, Freunde. Wie tief ist die Kultur in Deutschland gesunken? Trottel werden Superstars, Trottel schreiben Bücher. Warum sollen Trottel nicht auch Politik machen? Warum nicht? Ja, Deutschland ist das Land der Löcher. Wir haben Schlachtlöcher, wir haben Haushaltslöcher. Im Parlament sitzen noch ganz andere Löcher. Habt ihr das gelesen? 75% der Bürger wissen nicht, was Agenda 2010 ist. Und bei der Regierung liegt der Prozentsatz sogar weit über 100. Freunde, 6% der Bürger vertrauen den Politikern. Ebenso viele dem Gebrauchtwagenhändlern. Ich meine, das haben Gebrauchtwagenhändler nicht verdient, oder? Und was höre ich in letzter Zeit immer wieder?

Freunde, im Reichstag in Berlin müssen Köpfe rollen. Habt ihr schon mal Köpfe in Berlin im Reichstag gesehen? Ich noch nie. Die sagen ja da auch nicht Korruption, die sagen Politik der offenen Hand. Nee. Viele Politiker setzen ihre eigene Beerdigung als Dienstreise von der Steuer ab. Ich bin auch der Meinung, im Reichstag in Berlin muss was passieren. Ich meine, es ist auch passiert. Heute Morgen im Fernsehen, ich hab's gesehen. Die haben diesen riesen Bundesadler an der Wand. Habt ihr den mal gesehen? Im Parlament, diesen Riesen? Den haben sie ausgetauscht gegen eine Lachmöwe. Das ist unsere Regierung. Die Regierung hat jetzt beschlossen, es werden 1000 VW nach Indien exportiert. Dafür kriegen wir 100 Elefanten, damit der Zirkus bei uns weitergeht. Zum Beispiel unser Innenminister Otto Schilly, Begriff, der will jetzt die gesamten Beamten nach der Leistung bezahlen. Wie heißt es in Behördendeutsch? Er will nach dem Leistungsprinzip besolden. Was heißt das, Freunde? Demnächst wird eine riesen Armutswelle auf uns zurollen. Ja, das sind unsere Reformen. Mit 67 geht man in Rente. Mit 70 fängt man wieder an zu arbeiten. Freunde, die Regierung hat uns auch so runtergewirtschaftet. Polen will jetzt für uns einen Solidaritätszuschlag einrichten. Ne? Daher kommt auch diese Abkürzung SPD. Schönes politisches Durcheinander. Weißt du? Ja. Freunde. Und wann geht es mit der Wirtschaft in Deutschland endlich wieder bergauf? Das fragen sich viele. Ich werde es euch heute Abend beantworten. Wenn unsere Bundeskanzlerin Angela Merkel auf der Beerdigung von Hans Eichel, die Witwe von Gerhard Schröder, fragt, ob sie weiß, wer Jürgen Trittin umgebracht hat.

Freunde, und die Wahlversprechen sind doch immer die gleichen. Wir kennen das doch, wie der Wetterbericht. Erst sagen sie so hoch voraus, nachher stehen wir im Regen. Das kennt ihr. Und eins kann ich euch verraten, der nächste Wahlkampf 2006 wird echt spannend. Die SPD sagt, die CDU hat keine Ahnung. Die CDU sagt, die SPD hat keine Ahnung. Und das Tolle daran ist, beide haben recht. Und unser Kanzler, Bundeskanzler Gerhard Schröder, hat eine Wahlkampfstrategie für 2006 erarbeitet. Punkt 1, versprich nichts, was du nicht halten kannst. Punkt 2, sage immer die Wahrheit, auch wenn sie manchmal bitter ist. Punkt 3, wenn Fernsehkameras in der Nähe sind, scheiß auf Punkt 1 und Punkt 2. Freunde, ich kann nur sagen, Gerhard Schröder hat nach den letzten Umfragen nur eine Chance, die Wahl im Jahre 2006 zu gewinnen, wenn er Angela Merkel heiratet. Franz Müntefering hat mal gesagt, Gerhard hat er gesagt, du wirst die Wahl 2006 gewinnen. Jeder, der in unserem Land bei Verstand ist, wird dir deine Stimme geben, sagt Gerhard. Das wird nicht reichen, ich brauche die Mehrheit. Ich finde unseren Kanzler in Ordnung, Gerhard Schröder. Er gibt uns die Sicherheit, dass es so weitergeht. Er will ja auch so lange Kanzler bleiben, bis die UNO sagt, Deutschland ist ein Entwicklungsland. Und das wollte er kürzlich noch, habt ihr es mitgekriegt, er wollte zurücktreten. Er wollte eine Lehrstelle freimachen. Er wollte zurücktreten und anschließend wollte er auswandern. Nur frage ich mich heute, welcher Idiot hat ihm das damals wieder ausgeredet, nicht? Ja. Und was hat er bei der Rücktrittsregierung gesagt? Wenn einer meint, er könnte es besser machen, dann soll er es machen. Am nächsten Tag standen sie alle vom Kanzleramt. Die Alkoholiker, die Rentner, die Arbeitslosen, Rudolf Scharping, Oskar Lafontaine, alle standen sie da. Und Oskar ist ja auch wieder im Gespräch. Oskar Lafontaine, der Mannequin-Piss aus Saarbrücken, ihr kennt ihn. Ja. Er hat mal zu Schröder gesagt, Gerd, hast du gehört, in Sibirien hat man ein Gehirn gefunden. Vermisst du was?

Ja, die beiden können miteinander. Ihr kennt den Unterschied zwischen dem braven Soldaten Schwieg und Gerhard Schröder. Der brave Soldat Schwieg war klug und stellte sich dumm. Da hat unser Kanzler heute vom Parlament eine Rede geschwungen, meine Damen und Herren von der Opposition. Wenn Sie Probleme haben, kommen Sie zu mir. Ich bin nach allen Seiten offen. Ruft eine von hinten und von der PDS. Wer nach allen Seiten offen ist, der kann nicht ganz dicht sein. Nein, unser Kanzler ist schon in Ordnung. Ich meine, seine politischen Gedanken sind zurzeit in der Werkstatt zum Nachbessern. Du, er lässt Sprüche los in den letzten Zeiten und er hat gesagt, es ist immer noch hell genug, um festzustellen, dass es langsam dunkel wird. Ja, alle Sprüche. Was hat er neulich so schön gesagt? Die Konjunktur kommt langsam in Fahrt. Ist doch kein Wunder, wenn es gleich abgeht, oder? Aber, Freunde, unser Kanzler, er tut was für uns. Er ist unterwegs. Nächste Woche wird er nach Afghanistan. Da frage ich mich, wie viel Leid müssen diese Leute noch ertragen, nicht? Das ist vor einem Jahr war unten in Italien, in Rom, Vatikan, Audienz beim Papst, hat gesagt, können Sie mich heilig sprechen? Sondern der Papst, tut mir leid, ich kann nur Tote heilig sprechen. Ich mache Ihnen einen Vorschlag, Sie stellen sich scheintot, ich spreche Sie scheinheilig. Das ist unser Kanzler, er ist unterwegs, mit 60 Jahren. Donnerwetter, kann ich da nur sagen, er muss sich fit halten, er joggt jeden Morgen in Berlin. Neulich ist er von der Brücke in die Spree gefallen. Drei Jungs haben ihn gerettet. Sagt er, wisst ihr nicht, wen ihr gerettet habt? Den Bundeskanzler der Bundesrepublik Deutschland, Gerhard Schröder. Ihr habt jeder einen Wunsch frei. Ich möchte einen Porsche, ich möchte eine Weltreise, ich möchte einen Rollstuhl. Ein Rollstuhl? Du bist doch gar nicht behindert, sagt er, noch nicht. Aber mein Vater erfährt, den ich gerettet habe.

unser Kanzler. Ich weiß nicht, ob er es mitgekriegt hat. Seine letzte Silvesterfeier hat er gefeiert in Hannover, in seiner Villa. Hat er seine politischen Freunde alle eingeladen. Ganze Verwandtschaft, die aus dem Osten nicht, aber die anderen hat er alle eingeladen. So. Und sie haben aber gebechert hier. Kennt ihr das? Auf unsere Kosten. Ihr wisst, wie sowas finanziert wird. Und sie waren aber kräftig. Eine Feier, aber so. Am nächsten Morgen hat Gerhard die Terrassentür aufgemacht. Hat einer in den Schnee gepinkelt. Gerhard ist doof. Das Bundeskriminalamt hat untersucht und hat gesagt, das war ihr Parteivorsitzender Franz Müntefering. Aber die Handschrift ist eindeutig von ihrer Frau. Unser Kanzler Gerhard Schröder, hier, viermal verheiratet. Im Interview hat er neulich gesagt, wenn ich gewusst hätte, dass er überall passt, hätte ich nie geheiratet. Da werden einige nachdenklich, ne? Gerhard Schröder und seine Doris haben bei der Gartenarbeit in Hannover drei Bomben aus dem Zweiten Weltkrieg gefunden. Hat Gerhard gesagt, die laden wir jetzt in unser Auto und liefern sie bei der Polizei ab. Sagt Doris, aber was machen wir, wenn einem Auto explodiert? Na, dann sagen wir einfach, wir hätten nur zwei gefunden. Die liebe Doris. Du, sie hat aber einen guten Hausarzt. Sie hat einen vertrauenswürdigen Hausarzt, du. Der hat sie gesagt, entschuldigen Sie, Frau Doris Schröder-Köpf, eine ganz indiskrete Frage. Ich weiß, Ihr Mann ist sehr viel unterwegs. Wie sieht es bei Ihnen zu Hause aus? So mit der Liebe, dem Sex und so. Ach, das, Sie wissen ja, Doktor, das ist eigentlich genau wie bei der Sozialhilfe, wissen Sie. Einmal im Monat kommt ein bisschen was rein, es reicht vorne und hinten nicht, sagt sie. Ne? Nein, Freunde, aber unser Kanzler hat es wirklich nicht leicht. Es ist ein harter Job, den er da aussieht. Und er ärgert sich ja über die vielen Witze, die über ihn gemacht werden. Neulich hat er mal ein paar Leute beauftragt, die sollen herausfinden, wer alle diese Witze in die Welt setzt, wer sie erfindet und so. Da haben sie einen alten Mann mit weißem Bart in Sachsen-Anhalt gefunden. Und er hat gesagt, Herr Bundeskanzler, das mache ich schon immer. Das habe ich schon zu Kaisers Zeiten gemacht, das habe ich schon zu Hitlers Zeiten gemacht, das habe ich schon zu Honeckers Zeiten gemacht, zu Helmut Kohls Zeiten gemacht. So, Schröder, ich bitte Sie. Heute geht alle Macht vom Volke aus. Gemeinsam schaffen wir Wohlstand und Sicherheit für alle. Die Steuergelder werden gerecht verteilt. Im Mittelpunkt der Politik steht der Mensch. Da kratzt der alle sich in den Ohren und sagt, der Witz.

Joschka. Joschka Fischer. Er war jetzt mit unserem Kanzler in Amerika. Fragt ein Journalist den anderen, sagen Sie, wer ist denn der Mann neben Fischer? Sagt er, das ist Fisherman's Friend. Joschka! Joschka Fischer, unser Politdino. Erinnert mich ja immer so ein bisschen, sein Gesicht erinnert mich immer so ein bisschen an Amerika, an den Grand Canyon, weißt du. Er sieht immer so aus, als hätte er eine Flasche Tabasco auf Ex getrunken. Also, ja, nicht? Als wäre ihm so der Seichdeckel schon so ein paar Mal ins Gesicht gefallen. Könnt ihr vorstellen? Jo, er hat ja auch, habt ihr alle gesehen, hat kräftig zugelegt wieder, Junge. Nicht? Im Moment geht er in seiner Arbeit auf wie ein Hefeklops, hat er mal gesagt. Er hat gesagt, er fühlt sich im Moment wie ein Baum von Jahr zu Jahr mehr Ringe. Nicht? Neulich wurde er über seinen Schatten springen, der arme Kerl war 3 Stunden in der Luft. Ich meine, das ist ja. Ne? Viele fragen sich auch immer bei Joschka wieder, braucht er einen Schrittmacher oder geht er von allein? Das ist Joschka. Ne? Hat mit Schröder gleichgezogen, 4 Ehefrauen, nicht? Und bei den Grünen nennt man das Rotationsprinzip. Ne? Von Joschka Fischer stammt ja dieser Slogan, der im Moment sehr aktuell ist, Visa. Die Freiheit nehme ich mir. Nicht? Er plant ja einen politischen Deal jetzt. Türkei darf in die EU, darf nicht Bayern raus. Bayern ist auch immer ein aktuelles Thema. Wisst ihr, wie der liebe Gott die Bayern geschaffen hat? Er hat Schimpansen gemacht und dann sind die Felle ausgegangen. Das ist... Und wer ist der Boss in Bayern? Der Ministerpräsident, wir kennen ihn, Eddie. Edmund. Edmund Stoiber, der weiße Wirbelwind aus der dritten Welt. Er war unser Kanzlerkandidat, machen wir uns nichts vor. Ich habe mir damals vorgestellt, wenn er Kanzler geworden wäre, ein Bayer im Reichstag in Berlin, ist das noch artgerechte Haltung? Bundeskanzler Edmund Stoiber. Wisst ihr, wer seine Frau nennt? Muschi. Ein Bundespräsident, der seine Frau Muschi nennt, fährt zum Staatsbesuch nach Frankreich, nach Paris, zu Herrn Chirac und sagt, darf ich vorstellen, meine Muschi? Freunde, das geht nicht. Das hat keinen Stil. Erinnert ihr euch noch an diesen Streit um das Kruzifix in bayerischen Klassenzimmern? Wisst ihr noch? Oh, ich habe mir damals vorgestellt, wenn sie den Jesus damals nicht ans Kreuz genagelt hätten, sondern man hätte ihn ertränkt. In jedem Klassenzimmer müsste heute in Bayern so ein Aquarium stehen. Weißt du? Freunde, über unsere... Freunde, über unsere Politiker kann man also ein Buch schreiben, über unsere Volksvertreter. Also, wer ist zum Beispiel unser Chaosminister? Kennst du ihn? Unser Sparminister, sagt ihr dir was? Hänschen, Hans Eichel, warum heißt er Sparminister? Den hätten wir uns sparen können. Ja, unser Hänschen, den haben wir doch vor uns, ne? Oder nicht? Sieht immer so aus, als hätte er Angst vor der nächsten Mathearbeit, weißt du? Ein Gesicht wie eine Steuererklärung, das ist Hänschen Eichel. Und man nennt ihn auch King of Schulden, weißt du? Dass der überhaupt noch frei rumlaufen kann, ist mir ein Rätsel. Ja, wie war das damals bei Boris Brecker? Für 1,7 Millionen verschwundene Steuergelder, was hat er gekriegt, der Boris? 2 Jahre auf Bewährung. Rechne das bei Hans Eichel mal hoch. Ja, denken müsst ihr alleine heute Abend, da kann ich euch nicht helfen. Das ist Hans Eichel, aber er tut auch was. Die Vermögenssteuer will er wieder einführen. Was heißt das? Viele aus den neuen Bundesländern fragen sich natürlich, muss ich jetzt mein Begrüßungsgeld zurückgeben? Das ist natürlich... Ne? Hans Eichel ist auch nicht ohne, hat auch schon eine Scheidung hinter sich. Kurz nach seiner Amtseinführung hat seine Frau damals die Scheidung eingereicht, weil er nach dem Sex immer Vergnügungssteuer kassiert hat, weißt du? Nee, der war auch damals mit den Mädels, hat das auch gehabt. Der als Mathematiker hat er in der Ehe regelmäßig die Wurzel aus der Unbekannten gezogen. Ich meine, das ist ja... Hans Eichel und Schröder haben eine Pressekonferenz gegeben, das ist witzig. Und da hat
da hat, da hat ein,

0: Journalist gesagt, also mir ist aufgefallen, wenn ich die Leute etwas frage, antworten einige immer mit Ja, die anderen mit Jawohl und die anderen mit Sagt der Schröder, das kann ich Ihnen erklären. Die mit Ja antworten, das sind die, die Abitur haben, und die mit Jawohl arbeiten, das sind die, die die 10. Klasse haben, und die mit antworten, das sind die, die nur die 8. Klasse haben. Stimmt das, Hans? Ach ja, unsere Politiker zu begreifen, Freunde, da braucht man wirklich mittlere Reife, nicht, oder? Ja? Kennt ihr zum Beispiel Pillen, Ulla? Sagt euch das was? Unsere Gesundheitsministerin. Was sagt sie in jeder Talkshow? Die Gesundheit ist das Wichtigste. Quatsch. Auf der Titanic damals von Arolle gesund, was hat denen geholfen? Überhaupt nichts. Ne? Das ist Ulla, man spricht ja bei ihr immer von einer kopfähnlichen Schminkmurmel mit einem riesigen Vakuum. Ja, Freunde, in so einem Vakuum kann sich ein Gedanke schon mal verirren. Ne? Oder nicht? Bei Ulla Schmidt frage ich mich immer, ist sie zuständig oder ständig zu? Also es ist, ja. Und an einer Nachmittagssendung neulich, Ulla Schmidt, Nachmittags, an einer Gesundheitssendung. Es war noch hell, meine Kinder waren noch auf. Ich wäre fast im Boden versunken. Ich mache es gar nicht wiedergeben. Was hat sie gesagt? Onanieren ist gesund. Aber nur, wenn man dabei keinen Orgasmus vortäuscht. Und sie will dieses Problem bei der Wurzel packen, hat sie gesagt. Als ich gehört habe, Onanieren ist gesund, ich bin am nächsten Tag aus der Krankenkasse ausgetreten. Aber ehrlich, du. Ja. Was haben Sie mir früher in der Schule beigebracht? Onanieren macht blind. Ja, heute weiß ich, warum eine Religionslehrerin immer so eine dicke Brille trug damals, weißt du? Dann haben wir doch noch so ein Mädel in der Regierung. Von den Grünen, unser Landwirtschaftsminister, Agrarministerin, Verbraucherschutzministerin. Kennt ihr? Renatchen. Renatchen Künast, unser Pumuckel. Sieht immer aus wie so ein Papagei, der in die Hand gerade geflogen ist, weißt du? Als hätten sie beim Kiffen auf dem Milchenklo erwischt, weißt du? Das einzig Weibliche ist die Legislaturperiode. Pass mal auf, sie plädiert ja auch für ein Bio-Verhütungsmittel, Mädels. Die Mädels klemmen sich einfach einen Apfel zwischen die Knie. Der Apfel darf nur nicht runterfallen, das ist wichtig. Renate Künast, die Opposition will sie jetzt recyceln, weil sie so viel Blech redet. Aber, Freunde, wen haben wir denn sonst so? Wen haben wir zum Beispiel in der Opposition? Da fällt mir nur Angie ein. Angela Merkel. In den eigenen Reihen nennt man sie auch Kampfkartoffel mit Killerinstinkt. Weißt du das? Komm, Kinder. Ich will nichts über Angela Merkel Negatives sagen, aber Freunde, das Auge wählt auch mit. Hat sie neulich im Interview gesagt, sie glaubt an die Wiedergeburt. Sie hat manchmal das Gefühl, dass sie schon mal gelebt hat. So sieht sie auch aus, ne? Oder? Ja? Ja? Freunde, bei Angela Merkel habe ich immer noch die Hoffnung, dass sie eines Tages die Perücke abnimmt, ist noch Happy Kerkeling. Also da. Und ich wollte heute Abend gar nicht so viel über Politik reden, ganz ehrlich, du. Vor einiger Zeit war ich in Berlin, also da war eine Suppe, da war ein Wetter, du. Nebel! Nebel ohne Ende, du kannst die Hand nicht vor Augen sehen. Das hat Wovereit gesagt, scheiß Wetter, keinen Arsch zu sehen. Das ist der regierende Bürgermeister von Berlin, Klaus Bärbel Wowereit. Der einzige Bürgermeister, der sich mit der Hand die Hose bügeln kann, das ist ein... Von ihm stammt der berühmte Spruch, des Mittags lasst die Arbeit ruhen und freut euch auf den Afternoon. Das ist... Neulich hat er aus Versehen mit Hella von Sinnen geschlafen. Das war ein Theaterkanal. Was tut sich in der Politik nicht alles? Zum Beispiel die SPD, die wollen jetzt den Jürgen Möllemann, noch ein Begriff? Jürgen Möllemann, den wollen sie umbetten nach Jerusalem. Nur Guido Westerwelle ist dagegen, weil in Jerusalem schon mal einer auferstanden ist, weißt du? Guido hat sich jetzt auch geoutet, ne? Ja, wissen wir alle. Guido hat gesagt, meine ganze Familie ist schwul. Mein Onkel ist schwul, mein Vater ist schwul, mein Bruder ist schwul, unsere ganze Familie ist schwul, bis auf meine Schwester, die ist lesbisch. Guido. Habe ich heute Morgen in der Zeitung gelesen. Guido Westerwelle hat sich eine Wohnung in Berlin gekauft. Ohne Heizung. Er geht selbst durch die Räume. Freunde, vergessen wir die Politik. Vergessen wir die Politik, sprechen wir über das pralle Leben. Wenn ihr heute einen seht im Park, der sich eine Kiste Bier reinzieht, das ist kein Arbeitsloser, das ist eine Ich-AG, macht einen Betriebsausflug bei der gesamten Belegschaft. Viele sagen doch heute, warum arbeiten? Wenn ich einmal in der Woche mein Lehrgut zurückbringe, verdiene ich auch viel mehr. Mit Lutz, ist das nicht so? Du hast Erfahrung. Überall wird gespart, Kinder, um Strom zu sparen, haben viele ihren Herzschrittmacher auf Kohle umgestellt. Ja. Überall wird gespart. Viele Puffs gehen pleite, weil die meisten Männer schon wieder mit ihren eigenen Frauen schlafen. Freunde, und dabei sind Puffbesuche doch viel billiger als die Blumen, die man nachher seiner Frau mitbringt. Wie nennt man ein Bordell, das pleite gegangen ist? Auspuff. Kleiner Scherz. Freunde, die ganze Welt weiß es. Wir sind eine Kulturnation. Auch wenn wir es nicht richtig schreiben können. Bei Untersuchungen hat man festgestellt, die Jugendlichen können zu wenig, sie wissen zu wenig. Und das bisschen, was sie wissen, können sie sich nicht merken. Unsere Kinder, ein Thema. Für die meisten Kinder ist ein Lichtjahr eine Stromrechnung für 12 Monate. Unsere Kinder sehen auch viel zu viel fern, hört man immer wieder. Manche stehen bei der Klassenarbeit auf und sagen, ich nehme den Telefonjoker. Also, Freunde, aber unsere Kinder in der Schule haben es nicht leicht. Die Lehrer stellen schon verdammt blöde Fragen manchmal. Nein? Sagt der Lehrer, stellt euch vor, die Mutter kauft 6 Eier und 5 Pfund Kartoffeln. Verteilt sie auf die 3-köpfige Familie. Frage, wie alt ist Oma? Und die Lehrer haben es heute auch nicht leicht. Nicht? Da fragt der Lehrer, Susi, wann sind die Tage länger, im Sommer oder im Winter? Sagt sie, das weiß ich nicht, ich hab sie erst seit gestern.
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2: Ihr hört den Nachtschwärmer auf The Rock Radio Helgoland. Ich bin Ralf und begleite euch durch diese lange Inselnacht. Gleich wird's volkig und rau. Hier kommt für euch Bonnie Ship the Diamond von den Torngate Rum Riots. Laut aufdrehen und einfach treiben lassen.

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1: Kinderschule. Freunde, das wissen wir doch alle, gerade die reifere Generation. Wir mussten früher in der Schule Französisch sprechen. Heute müssen die Kinder es können. Sagt der Lehrer, unsere Zahlen haben wir von den Arabern. Den Kalender haben wir von den Römern. Das Glas haben wir von den Ägyptern. Fritzchen, kannst du mir auch noch andere Beispiele nennen? Sagt er, ja, den Fernseher haben wir von Oma und Opa. Die Waschmaschine haben wir von Neckermann. Und meine kleine Schwester haben wir von unserem Untermieter. Nein, nein, nein, Freunde. Nein, nein, nein, Freunde. An den Schulen wird alles schlechter. Überall wird gekifft, geraucht und gesoffen. Und die Schüler sind auch kaum besser. Nicht wegen der hohen Zigarettenpreise fangen die Kinder wieder an zu trinken. Das ist ja, sind ja Kleinigkeiten. Habt ihr mal gesehen, wenn Schüler saufen? Wenn ihnen so die Zahnspangen an der Bierdose hängen bleiben, habe ich mal gesehen. Auch Piercing. So ist sowas von angesagt bei den Kindern in der Schule. Schlimm. Schlimm, schlimm. Manche haben einen ganzen Besteckkasten im Gesicht. Habe ich mal gesehen? Und ich halt vom Piercing überhaupt nicht. Ich bin der Meinung, wir haben genug Löcher, die Spaß machen. Es ist aber, Freunde. Es ist doch. Ne? Das ist das pralle Leben. So verrückt ist unsere Zeit, Freunde. Nicht? Bei einer Umfrage sagten 89%, mit gutem Benehmen kommt man besser durchs Leben. Die restlichen sagten halt die Fresse. Wie der eine sagt, ich habe Schwierigkeiten, mir deinen Namen zu merken. Darf ich dich Arschloch nennen? Das ist unsere Zeit. Das ist der Humor von heute. Das wissen wir doch alle, Freunde. Sag mal zu einem Ochsen, du Bulle, passiert gar nichts, aber umgekehrt. Auf der Herfahrt hier hatte ich ein Motorrad vor mir. Der hatte auf der Jacke zu stehen. Wenn Sie das hier lesen können, ist meine Frau runtergefallen. Das ist was. Das ist das pralle Leben. Und wie nennt man eine Blondine ohne Brüste? Jürgen Klinsmann. Jürgen Klinsmann ist verantwortlich, Teamchef, Trainer von unserer Nationalmannschaft. Und für die Fußball-Weltmeisterschaft, die steht ja vor der Tür, 2006, da will er nach dem System 5-3-2-1 spielen. Im Sturm spielen 5 Asylbewerber, weil man die nicht verfolgen darf. Im Mittelfeld stehen ein Schwarzer, ein Indianer und ein Chinese, damit mehr Farbe ins Spiel kommt. In der Verteidigung stehen 2 Schwule, damit mehr Druck von hinten kommt. Und im Tor steht eine Nonne, weil die noch nie einen reingelassen hat. So passt. Ja, ja, ja, ja, ja. So, Freunde, ihr habt mittlerweile gemerkt, ich habe die Pause gut überstanden. Und das ist schön so. Ich habe gemerkt, also ich habe richtig gute Laune mitgebracht. Ich spüre das, man spürt das unter der Haut so ein bisschen, weißt du. Und ich habe auch in der Pause die Wäsche gewechselt, also habe mich untenrum durchgeschminkt, Lidstrich gezogen. Das muss ja alles kommen, das muss alles sein. Und es ist schon ein schönes Gefühl, wenn man so rauskommt, du so zur zweiten Halbzeit und dann braust dieser Applaus. Eine gute Laola-Welle wäre schön gewesen. Also, aber Kinder, man kann nicht alles haben. Ist doch logisch. Also Beifall ist ja immer für mich irgendwie wie ein BH. Weißt du, man braucht die nicht unbedingt, aber er hebt die Sache. Aber eins habe ich ja festgestellt, Freunde, es ist hier ein schönes Haus, das Kulturhaus in Farnstedt. Ich muss sagen, die haben oben Künstlergarderoben. Die haben ja Die haben ja wirklich an die Künstler gedacht. Solche Garderoben oben habe ich selten. Diese Waschräume, die gekachelten Räumlichkeiten, die haben da, ich weiß gar nicht, ob ich das erzählen darf, die haben da die Becken an den Wänden. Ich habe da eben gesessen, sowas von unbequem, aber na, die haben gesagt, das ist modern. Bitteschön, du bin ich ein Typ, der setzt sich grundsätzlich immer hin beim Pinkeln. Das hat meine Frau mir damals beigebracht, hat gesagt, immer setz dich hin beim Pinkeln. Ich sag, gut, wenn das Waschbecken das aushält. Nee? Nein, das war ein kleiner Scherz von mir. Der Grund, warum ich mich immer hinsetze, das hat einen ganz anderen Grund. Ich hatte kürzlich einen Leistenbruch und der Arzt hat mir verboten, schwer zu tragen. Das ist eigentlich... Komm. Im Sitzen pinkeln hat auch viele Vorteile. Es ist auch sehr leise. Weißt du, setz dich hin, hängst ins Wasser und schon geht's los. Weißt du, ganz... Ne, also... Nein, ich setze mich immer hin beim Pinkeln. Nur nicht in der Bundesbahn, das meine ich. Ich bin kürzlich kurz vor Berlin in der Weiche hängen geblieben. Das war ein Theater. Erklärst du ihr das gerade? Wie geht das denn? Sag mal. Nein, Freude, eure übertriebene Fröhlichkeit ist hier also irgendwie fehl am Platz. Also ich finde, es ist ein ernstes Thema. Guck mal, bei einer Untersuchung hat man herausgefunden, 23% aller Frauen würden gern mal mit Fips Asmus in die Kiste gehen. Der Rest hat gesagt, nie wieder. Ja. Na, komm, wir sind unter uns, wir sind eine kleine Familie. Ich kann es zugeben, den Hengst bringe ich nicht mehr, das ist klar. Ich gehe nur stramm auf die 50 zu und 50, du... 50 ist so ein Alter für einen Mann. Ja, die Mädchen interessieren sich noch für dich, die Bundeswehr nicht mehr. Du guckst schon ZDF, aber du bist noch nicht tot. Ja. Nein, Freunde, ich bin einfach jetzt in diesem Alter, wo man schon dankbar ist, wenn eine Frau Nein sagt. Ja, da kann man drüber nachdenken. Natürlich, früher war ich jünger. Ich war früher so jung, das kennen die jungen Leute von heute gar nicht mehr. Nein? Der hat früher auch immer eine Dufte anmache. Habe ich immer gesagt, hallo Baby, ich habe einen neuen Wecker, willst du den morgen mal klingeln hören? Das war meine, ja. Ich war früher gut drauf. Ich weiß doch, wie meine Eltern immer sagten, lass die Finger von unserem Schnaps und bring nicht immer die Nutten mit nach Hause. Weißt du? Ja. Die Frauen sind mir damals reihenweise nachgelaufen. Das hat auch aufgehört, seitdem ich keine Handtaschen mehr klaue. Aber es ist... Ich war gut drauf früher, ich war so ein richtiger Rohrverleger, also ich konnte früher, du, da lach nicht, du. Ich konnte früher mit meiner Manneskraft einen Eimer Wasser bis in den dritten Stock tragen. Das machen heute meine Knie nicht mehr mit, das ist klar. Nicht?

Morgens aufräumen, was hieß das für mich? Die ganzen Weiber rausschmeißen. Ich habe früher 4 bis 5 Mal am Tag geduscht. Ich brauche das nach dem Sex. Ich war ein Tier im Bett früher. Heute halte ich immer mehr meinen Winterschlaf, weißt du? Ich werde von meinen Fenstern immer wieder gefragt, Fips, wie alt bist du eigentlich? Ich sage, Alter, das kann ich mir nicht merken, ändert sich ja jedes Jahr. Nicht? Ja, aber so spielt das Leben, Freunde. Rudolf Mooshammer ist tot, Max Schmeling ist tot, der Papst ist tot, Harald Junke ist tot, Fürst Ranier ist tot und mir geht es auch nicht so gut, weißt du? Aber dieses Jahr soll alles besser werden. Ich habe mir Silvester vorgenommen, mit dem Rauchen anzufangen. Und das halte ich auch durch. Ja, ich habe auf meiner Zigarrenkiste so einen Spruch gelesen. Kein Nichtraucher hat überlebt. Der war schwer, nicht, oder? Nein, Zigarrenrauchen ist schon eine großartige schlechte Angewohnheit von mir. Also mein Raucherhusten ist ja die einzige Bewegung, die ich überhaupt noch habe. Und mein Arzt hat mir jetzt empfohlen, statt jeder Zigarre, die ich rauche, lieber einen Apfel zu essen. Ja, Doktor, bei 30 Äpfeln am Tag kommt vom Klo gar nicht mehr runter. Mehr. Ich habe neulich eine Frau wieder getroffen, mit der ich meine erste längere intensive Beziehung hatte. Und sie hat zu mir gesagt, Fips, hat sie gesagt, lass uns doch alles vergessen, was früher einmal war. Du kannst jederzeit wieder zu mir ziehen. Habe ich gesagt, lass gut sein, Mutter. Nein, nein, Freunde, man wird reifer, man wird älter. Wenn ich heute beim Schuhe zubinden bin, dann sage ich immer, wo ich gerade schon unten bin, kann ich sonst noch was für dich tun? Also das ist, man kommt, Freunde, man kommt langsam diese Jahre. Nicht? Ich merke das morgens beim Aufstehen. Nicht? Morgen kriege ich immer aus diesem Reptilienzustand, kennt ihr das? Nach 5 Tassen Kaffee kommt endlich das Wunder der Sprache. Und nach weiteren 2 Stunden kann ich endlich aufrecht gehen. Weißt du, das ist ja, ja, du musst mal sehen, wie ich aussehe, wenn ich morgens aufstehe. Als hätte ich auf eigenen Gesicht geschlafen. Ja. Meine Frau macht mir einen Schönheitsschlaf. Nützt bei mir gar nichts. Je länger ich schlafe, je beschissener sehe ich aus. Ich sehe morgens aus, als hätte ich mir einen Frosch geknobelt und die Augen gewonnen. Also das ist ja... Ja, ja. Und dann gehe ich ins Badezimmer, weißt du. Dann gehe ich ins Badezimmer, setze ich die Brille erstmal ab, um das Elend nicht sehen zu müssen, weißt du. Und dann stelle ich mich auf die Waage und dann ziehe ich den Bauch ein, sagt meine Frau, das nützt überhaupt nichts. Ist natürlich, sonst kann das Gewicht nicht ablesen. Ich kann es doch zugeben heute Abend, Freunde. Ich bin verheiratet. Wir haben ja damals geheiratet, als wir noch gleichaltrig waren. Ja, da hatte meine Frau noch, das kann ich euch ein bisschen näher bringen, da hatte meine Frau noch diese animalische Intelligenz. Sie war verantwortlich für sämtliche Erektionen damals. Also im Anfang hat sie immer geküsst wie eine Nymphomanin, kurz vor der Hinrichtung, weißt du? Also, ja, in der höchsten Ekstase hat sie immer gehaucht, Liebling. Liebling, sag mir, wo was ganz Dreckiges, habe ich gesagt, Küche, Bad, Toilette. Und heute ist alles, wie gesagt, so ein bisschen ruhiger geworden. Unsere Ehe hat sich normalisiert. Wie sagt man das? Wie kann man das in Worte kleiden? Die Glut der ersten Hitze ist verglüht. Das sind Zeilen. Die gehen mir unter die Haut. Das ist Humor, der begeistert. Ja. Und trotzdem ist unsere Ehe glücklich. Nicht jedes Jahr am Valentinstag wird meine Frau so richtig verwöhnt. Da darf sie am ganzen Abend so die Fernbedienung halten, weißt du? Zum Muttertag habe ich ihr die ganzen Telefonnummern meiner Freundin geschenkt, damit sie mich im Notfall mal erreichen kann, weißt du? Ich werde auch immer wieder gefragt nach dem Geheimnis meiner glücklichen Ehe. Ich sage, da gibt es auch kein Geheimnis, wir bringen für eine Abwechslung rein. So einmal in der Woche gehen wir schön essen, anschließend machen wir ein Tänzchen hier, 1, 2, 3, Cha-Cha-Cha, ihr kennt das. Wir gehen in die Hotelbar, nehmen einen kleinen Cocktail zu uns, schnappen eine Flasche Champagner, geht oben aufs Zimmer, oben tauschen wir Zärtlichkeiten aus. Meine Frau montags, ich mittwochs, weißt du?
Neulich hat sie zu mir gesagt, Chadwick, dieser Liebestöter, da hatte ich gar keine Unterhose an. Ist auch egal. Ne? Ja. Die lässt auch manchmal Sprüche los. Sagt sie morgens immer, wenn du noch dicker wirst, verlasse ich dich. Jetzt stehe ich jeden Morgen auf der Waage und sage, noch 5 Kilo und ich bin sie los. Nein, ich muss aber sagen, Freunde, Frauen soll man nicht verstehen, Frauen soll man begreifen. Nee. Und denkt immer daran, Männer, man kann nicht mit jeder Frau schlafen, aber man soll es immer wieder versuchen. Lass uns doch heute Abend mal ein paar Minütchen über unsere lieben Frauen plaudern, Freunde. Darüber sind wir uns alle einig. Die Frau ist der beste Freund des Menschen. Glaubt mir das. Und man hört es immer wieder. Viele nennen das Emanzipation. Frauen sind heute auf der Überholspur. Ihre Zellen arbeiten anders als bei uns Männern. Wir Männer haben nur ein Gedächtnis. Frauen haben nicht nur eine Festplatte, die haben sogar einen Arbeitsspeicher. Nee? Ja. Frauen haben auch ein Gen mehr als wir Männer, das auf den Sack gehen. Ich meine, das ist... Und man hört es immer wieder an allen Ecken und Kanten. Frauen lieben Männer mit Humor. Liebe Männer, wenn euch partout nichts Witziges mehr einfällt, einfach mal die Hosen runterlassen. Die Frauen lachen sich kaputt, glaubt mir das. Und Frauen denken auch logischer. Ein Beispiel, dann begreift ihr, was ich meine. Da steht ein Mann im 12. Stockwerk oben auf dem Fenstersims und will springen. Was ruft seine Frau aus der Küche? Wenn du springst, nimm den Müll gleich mit runter. Habt ihr das jetzt gelesen in der Zeitung? Ich war richtig überrascht. Was stand da? Kleine Busen sind wieder im Kommen. Freunde, Männer, wenn der liebe Gott kleine Busen gewollt hätte, warum hat er uns dann so große Hände gegeben? Zum Beispiel Schönheitsoperationen sind unheimlich bei den Mädels angesagt. Nicht? Viele gehen als Daisy in den Nick rein und kommen als Dolly Buster wieder raus. Ist das nicht so? Hä? Und Dolly Buster, die hat ja eine Oberweite, wie dir das Alphabet gar keinen Buchstaben. Dolly Buster hat sich so oft liften lassen, die kann aus der Nase furzen. Also pass auf. Wisst ihr, wie man Dolly Buster bei den Indianern nennt? Die mit dem Rudelbums. Es ist ja... Freunde. Guckt euch mal heute diese ganze Schauspielerin an. Wie sehen die manchmal aus? Die haben doch Lippen, als wäre der Chirurg beim Aufspritzen eingeschlafen. Ist das nicht so? Als hätten sich zwei Deutschländer Würstchen auf die Lippen getackert. Ich meine, das ist ja... Kennt ihr Lippenvergrößerung für Arme? Herpes. Es ist ja. Da schlag doch mal die Zeitung auf. Als Prominenter ist man den Paparazzis doch ausgeliefert. Ich kann doch wohl ein Lied singen. Man kann heute nicht mehr in den Wald kacken, ohne fotografiert zu werden. Ist es nicht so? Ihr müsst Zeitung lesen. Nach einer Umfrage stottern in Deutschland 800.000 Menschen. Die Umfrage dauerte 20 Jahre. Habt ihr das gelesen? 97% der Deutschen vertrauen der Feuerwehr. Das heißt, bei 3% hat es schon mal gebrannt. Lest Zeitung, Kinder. Die dickste Frau der Welt wiegt 620 Pfund. Und ist immer noch Jungfrau. Ja, logisch, welcher Mann kann schon Berge versetzen, nicht? Das ist...

Zwei Blondinen haben den Nordpol erreicht. Morgen will man bekannt geben, wo sie eigentlich hinwollten. Was ist eine Kreuzung zwischen einem Tintenfisch und einer Blondine? Eine achtarmige Putzfrau. Das muss man wissen. Stiftung Warentest hat jetzt Vibratoren getestet. Alle waren befriedigend. Was man alles in der Zeitung liest, Kinder. Und bei der Umfrage hat man festgestellt, 76% der Deutschen haben die große Liebe gefunden. Der Rest ist verheiratet. Guck mal, da wird still im Saal. Und der Superman des Jahrhunderts ist ja für mich dieser Armstrong. Begriff? Armstrong, der Superman des Jahrhunderts. Der beste Jazz-Trompeter, der erste Mann auf dem Mond. Und dann noch 6-mal die Tour de France gewonnen. Das schafft mich jetzt. Lest Zeitung. Habe ich jetzt gelesen, bei Michael Jackson soll alles aus Plastik sein. Der geht gar nicht mehr auf Klo, der macht gleich in den gelben Sack. Habe ich jetzt in der Zeitung gelesen, als Siegfried und Roy, diese Magier aus Las Vegas, als sie sich kennenlernten, da hießen sie nochmal Janne und Michael. Es ist aber, ihr Freunde, ihr gebt mir heute Abend irgendwo recht, es ist das pralle Leben, da führt kein Weg dran vorbei. Und der Mensch von heute wird geprägt von drei Grundfragen. Wie nehme ich ab, wo finde ich einen Parkplatz und was gibt heute Abend im Fernsehen? Das wissen wir, Freunde. Und dabei wissen wir doch alle, wo nichts läuft, läuft der Fernseher. Und was wird das im Fernsehen nicht alles angeboten? Deshalb sagen viele auch, doof bleibt doof, da helfen keine Quoten. Ja, Kinder, ihr werdet ruhig und nachdenklich. Mann, was habe ich im Fernsehen in der letzten Zeit alles über mich ergehen lassen müssen? Oh, oh, oh. Denkt an Stefan Raab. Oh. Da frage ich mich immer, besoffen oder Zähne vergessen? Also das ist... Na? Er soll ja der uneheliche Sohn von Gildo Horn und Nana Muscuri sein. Das ist... Ich habe, Freunde, ich habe seinerzeit, das ist schon ein bisschen her, in einer seiner ersten Sendungen mitgemacht, TV Total, und ich habe den Menschen ein bisschen kennengelernt. Er ist auch so ein Typ, steht da nach dem Motto, ich weiß alles. Ich sage, du weißt gar nichts. Wir müssen unterhalten, du. Ich sage, Alter, was ist ein Pferd fallen? Pferdeapfel. Was ist ein Kuh fallen? Kuhfladen. Ich sage, gut, richtig. Ja, wer hat das Penicillin erfunden? Das weiß ich nicht. Ich sage, siehst du, mit dir kann man sich über Scheiße unterhalten. Ne? Was läuft alles in der Flimmerkiste? Ich habe neulich rumgezappt. Wo bin ich hängen geblieben? Bei Big Brother. Oh. Freunde, ich kann dazu nur sagen, ich werfe meinen Müll auch in den Container. Aber ich hole ihn. Ja? Aber ich hole ihn nicht nach 100 Tagen wieder raus. Und dann diese Mädels neuerdings im Fernsehen, bauch- und hirnfrei. Müssen mal richtig hinkommen. Kaum sind sie aus der Pubertät, schon spielen sie mit in diesen Daily Soups, in diesen Seifenopern und stehen diese Pseudo-Schauspielerinnen da rum, wie die Schaufensterpuppen. Nee, da wird dann doch der Schwachsinn, die kriegt eine völlig neue Dimension. Da fragt man sich manchmal, war es doch nicht vorherrlich, die Hexenverbrennung abzuschaffen? Ich meine, das ist ja... Ja, lach nicht. Den möchte ich immer zurufen. Mädel, benutzt deinen Kopf. Das ist die große, runde Kugel, einen halben Meter über deinem Marsch. Ja, das wissen wir alle, Freunde. Unser Leben wird heute mehr und mehr vom Fernsehen bestimmt. Ich meine, Fernsehen hat auch viel Gutes. Man kriegt nur Kopfschmerzen davon. Die Werbung hinterher sagt ja auch gleich, welche Tabletten dagegen helfen. So ist das nicht. Und die meisten unter uns, die haben doch außer ihrem Fernsehen noch nichts Vernünftiges angestellt. Ist es nicht so? Hä? Und was haben Verkehrsunfälle und Fernsehen gemeinsam? Es ist schrecklich, man muss aber immer wieder hingucken. Ja. Na, du lachst, Alter. Das kenne ich doch. Was meinst du, wie der rumliegt abends? In seiner Glotze vom Fernsehsessel, in seiner Feinripp-Unterhose, da liegt er da, weißt du? Hier die Flasche Bier und da das Zapfgerät, weißt du, dann zapft er 5 Stunden rum. Und zwischendurch sagt er dann immer, wer guckt sich den Scheiß bloß an, Mensch? Meinen letzten Auftritt hatte ich ja im Fernsehen bei Günter Jauch. Wer wird Millionär? Prominentenraten. Ich habe abgeräumt, bis zum Gegner. 50.000 Euro habe ich abgeräumt. Ich wusste alles. Ich wusste alles. Ich wusste, wie spanische Soldaten heißen. Ballermann. Ich wusste, wie man einen schwulen Schimpansen nennt. Lackaffe. Ich wusste, welches Tier in Sekunden schnell das Geschlecht wechselt. Die Filzlaus.
Ich wusste alles. Ich wusste alles. Ich wusste, was ein Klugscheißer ist. Das ist ein Toilettenbenutzer mit Abitur. Ich wusste, welche Vögel den Schwanz vorn haben, die Kasselruder Spatzen. Ich wusste alles. Ich wusste alles. Ich wusste sogar, was die Chinesen und der grüne Punkt gemeinsam haben, den gelben Sack. Ich wusste alles. €50.000 habe ich abgeräumt. Aber ohne uns, Freunde, Geld ist nicht alles. Geld ist nicht alles. In der Schweiz kommt einer in die Bank und flüstert, ich möchte gern bei Ihnen €500.000 einzahlen. Sagt der Kassierer, Sie können ruhig ein bisschen lauter sprechen. In der Schweiz ist Armut keine Schande. Auf der anderen Seite, Freunde, wenn wir gerade über Geld reden, Schulden sind ja auch schön, nicht? Schulden, du kriegst jeden Morgen so viel Post, das glaubst du gar nicht. Ach, es ist so schön, du. Nicht? Gerade wenn man es selbst so spürt, wenn es so finanziell so ein bisschen eng ist, gut, ich kann das andeuten, meine Kinder spielen schon wieder Gerichtsvollzieher. Also es ist ja, nicht? Schulden, du kriegst jeden Morgen so viel Post, das glaubst du gar nicht. Ach, es ist so schön, du. Nicht? Gerade wenn man es selbst so spürt, wenn es so finanziell so ein bisschen eng ist, gut, ich kann das andeuten, meine Kinder spielen schon wieder Gerichtsvollzieher. Also es ist ja, nicht? Ich hab heute Morgen erst wieder Binnenpost gekriegt. Kennt ihr Binnenpost? Wenn sie nicht binnen 14 Tagen. Also aber dann, pass mal auf, dann schreibe ich immer sehr höflich zurück. Sehr geehrte Damen und Herren, alle Rechnungen, die ich kriege, kommen bei mir in eine große Trommel. Und am Ende des Jahres ziehe ich die Rechnung, die bezahlt wird. Und wenn Sie nicht aufhören, mir unverschämte Briefe zu schreiben, nehmen Sie an der diesjährigen Ziehung gar nicht teil.

Wenn heute ein Arzt sagt, was fehlt dir denn, kann man sagen 10 Euro. Nicht? Das ist nicht so. Freunde, und wo wir gerade bei dem Thema Arzt sind, da sollten wir natürlich auch über Viagra sprechen. Werdet ihr nachdenklich, aber das Thema bietet sich bei euch an, oder nicht? Ja, viele von euch haben doch noch Telefon mit Wählscheibe, oder nicht? Freunde, mit Viagra ist es wie mit einem Hut. Dem einen steht er, dem anderen nicht. Ja, und Kinder, über eins sind wir auch im Klaren, Freunde. Viagra für zu Hause viel zu schade, oder? Nach der letzten Gesundheitsreform ist Viagra jetzt verschreibungspflichtig. Deshalb hört man immer häufig, wenn Männer sagen, mein Arzt hat mich hängen lassen. Da hat jetzt ein Beamter staatliche Unterstützung für seine Viagra bekommen. Was soll denn das? Nach der Einnahme von Viagra kommt er überhaupt nicht mehr an den Schreibtisch, oder? Beamte sollten überhaupt kein Viagra nehmen, sonst stehen ja zwei blöd rum, weißt du? Und ich bin der Meinung, Beamten sollen mal Viagra als Zäpfchen verschreiben, damit sie den Arsch mal hochkriegen. Da fällt mir mein Nachbar ein, der, um Viagra zu testen, wirft die Pille immer in die Nudelsuppe. Und der hat sich ja, der war schwer, das gebe ich zu, der hat sich ja ganz am Anfang, hat der sich aber eine Tüte Viagra besorgt, aus der Apotheke, du, aber hier, so eine Tüte voll, sagt er da, ein fürchterliches Zeug, sagt er, lass bloß die Finger davon. Sagt er, ich habe einen Ballermann gekriegt, sagt er, nicht nur hier oben, aber du. Ja, lach nicht, sagt er, du, ich hatte Pech, ich war allein zu Hause, sagt er, das war nicht so einfach, du. So ein Beutel Viagra, du, ich wusste gar nicht, wohin damit. Ich habe meinem Hund eine Viagra gegeben, der hat 14 Tage Männchen gemacht, du. Das ist gut. Ja. Hier ist so ein Beutel Viagra, ich wusste gar nicht, wohin damit. Ich habe das Zeug im Mörser zerkleinert und auf Rasen verstreut. Ich kann den ganzen Regenwürmer mit dem Hammer reinschlagen lassen.

Aber Freunde, einen guten Arzt hat er, muss ich ganz ehrlich sagen. Ein Doktor, du, der hat Ahnung, du, der weiß sogar, dass Lattenrost keine Geschlechtskrankheit ist. Der hat mal... Und da hat der Arzt mal zu ihm gesagt, was führt Sie denn zu mir? Sagt der Doktor, ich kriege meine Vorhaut nicht zurück. Na, sowas verleiht man ja auch nicht. Und sagt, Herr Doktor, ich höre neuerdings so schlecht. Herr Doktor, ich höre so schlecht, ich höre nicht mal meinen eigenen Furz. Sagt er, nun beruhigen Sie sich mal, ich verschreibe Ihnen hier mal etwas. Herr Doktor, höre ich dann besser? Nein, aber Ihr Furz wird lauter. Sagt der Herr Doktor, ich habe schon seit Monaten keinen Sex mehr mit meiner Frau. Ja, sagt er, da schicken Sie am besten Ihre Frau mal vorbei. Ich möchte mal mit ihr sprechen. Na, die kommt, sagt sie, Herr Doktor, ich möchte Ihnen das kurz erklären, warum das so ist im Moment. Wissen Sie, morgens fahre ich immer mit meinem Taxi zur Arbeit, nicht? Und dann habe ich immer kein Geld, nicht? Und dann sagt der Taxifahrer, aussteigen oder? Und dann habe ich mich fürs Oder entschieden. Herr Doktor, und dadurch bin ich dann immer zu spät zur Arbeit gekommen. Hat mein Chef gesagt, ich muss Sie rausschmeißen, oder? Ja, und da habe ich mich wieder fürs Oder entschieden. Und auf der Rückfahrt das gleiche Theater. Aussteigen oder, und da habe ich mich wieder fürs Oder. Und dann bin ich natürlich regelmäßig übermüdet nach Hause gekommen. Tja, sagt der Doktor, das kann ich gut verstehen. Soll ich Ihrem Mann das erklären oder? Sagt er, ich habe jetzt die Schnauze voll, du. Ich packe meine Sachen, ich gehe jetzt nach Kanada, ich wandere aus nach Kanada. Da kann ich noch richtig meinen Mann stellen, du. Da werde ich Bären jagen, du. Ich werde Bäume fällen, ich werde fischen, ein Blockhaus bauen, da reißt die Tür auf. Du willst gerade rausgehen, dreht wieder um und sagt, du hast aber Glück gehabt, es regnet. Da ist sie zum ersten Mal mit dem neuen Auto gefahren, du. Sie sind gefahren, das war ein Opel. Haben wir Opel-Fahrer hier? Ah, Opel. Opel fahren ist so schön, wie als wenn man beim Sex die Socken anbehält. Weißt du? Da fährt sie mit dem neuen Opel, die erste Fahrt. Er sitzt zu Hause und zittert. Das Telefon klingelt, hier ist die Werkstatt. Ich wollte Sie fragen, ob Sie für den Schaden aufkommen. Ich sagte, wie hoch ist er denn? Das kann ich nur erst sagen, wenn die Werkstatt wieder aufgebaut ist. Hat sie ihn mal bei der Arbeit angerufen und sagt, Schatz, ich habe hier so ein Puzzle. Ich komme da einfach nicht mehr weiter. Ich kann das einfach nicht. Jedes Teil sieht genauso aus wie das andere. Da sagt er, du hast doch sicherlich eine Vorlage. Wie sieht die denn aus? Ja, sagt sie, auf der Schachtel, da sieht man so einen Hahn, der ist ganz rot. Aber ich kann es trotzdem nicht. Sagt er, mein Schatz, ich komme heute Abend, dann machen wir das zusammen. Na, der kommt abends nach Hause, sieht sich die Schachtel an und sagt, so mein Schatz, jetzt packen wir die Cornflakes wieder ein und dann vergessen wir das Ganze, ne? Er ist schon, du. Er ist ein verrückter Typ, du. Sagt er neulich, meine Frau wünscht sich zu Weihnachten etwas Elektrisches. Habe ich gesagt, wie ist es mit dem Stuhl? Kommt er neulich in einen Telefonladen und sagt, ich möchte mich beschweren. Ich werde nie angerufen. Sagt er, der sieht in den Computer und sagt, aber Sie haben doch gar kein Telefon. Ja, aber das weiß doch keiner. Sagt er zu mir, du hast mir doch empfohlen, bei den heutigen Benzinpreisen soll ich mit dem Bus fahren. Das habe ich gemacht, er verbraucht viel mehr. Ne? Das ist ein Autofahrer, du. Das ist ein verrücktes Huhn. Der trennt sogar, im Auto trennt er seinen Müll. Flaschen wirft er links raus, Dosen rechts aus dem Fenster, weißt du denn. Da ist er mal mit seiner Frau die Landstraße entlang gefahren, sagt sie plötzlich, ich lasse mich scheiden. Ich habe deinen besten Freund als Liebhaber. Ist ein viel besserer Liebhaber als

Du. Ich habe ein richtig ernsthaftes Verhältnis mit ihm. Er fährt ruhig weiter. Sagt sie, und ich kriege das Haus, das Bankkonto, das Auto und den Hund. Er fährt ruhig weiter. Sagt sie, willst du überhaupt nichts? Oder ich habe alles, was ich brauche. Wieso? Na, kurz bevor er gegen die Mauer fährt, sagt er, ich habe den Airbag. Freunde, wir haben heute Abend ins pralle Leben gegriffen. Was haben wir aus den vielen kleinen Geschichten gelernt? Was heute nicht ganz richtig ist, kann morgen schon ganz falsch sein. Freunde, wir haben jetzt langsam alles in trockenen Tüchern. Ich bedanke mich bei euch für den Applaus, das bin ich gewohnt. Und ich möchte den heutigen Abend abrunden mit einem kleinen Gedicht. Eine Hymne auf den Ochsenschwanz. Dem Ochsenschwanze eine Lanze. Ein Ochsenschwanz hat drei Funktionen. Zunächst soll er das Rindvieh schonen, als Fächer oder Wedel dienen, zum Schutz vor Bremsen oder Bienen. Zum Zweiten soll er auch noch zieren und, falls die Ochsen sich genieren, gewisse Stellen überdecken, die nicht nur Ochsen gern verstecken. Und wandert er dann mit dem Ochsen zum Endspurt in die Schlachthausboxen, dann kommt er damit nach der Häutung zur nächsten höheren Bedeutung. Nun sieht, ein Sonderfall bei Schwänzen, man ihn auf Speisekarten glänzen. Es braucht ihn niemand zu bedauern, seinem Dasein nachzutrauen. Im Lieben war er hinten dran, hier steht er meistens oben an und wird vor jedem Essen nach seinem inneren Wert bemessen. Insofern ist er streng genommen zu Ehre nun und Ruhm gekommen. Man wird ihn drum vor allen Schwänzen mit Lorbeerwürzen bunt umkränzen. Ja, so ist es manchmal auf der Welt. Wer liebend hinten runterfällt, wird auf dem Tode hoch verehrt. Aber schöner ist es umgekehrt. Freunde, das war das pralle Leben. Ich danke euch.

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1: Hier sind die Nachrichten mit Stefan. Ehemalige Soldatinnen und Soldaten klagen über Hürden bei der Anerkennung seelischer Einsatzfolgen. Der frühere Bundeswehrsoldat Bernhard Drescher und die Ex-Zeitsoldatin Dunja Neukam berichten von langen Verfahren und vielen abgelehnten Anträgen auf Wehrdienstbeschädigung. Rund ein Drittel scheitert. Mit dem Veteranentag am 15. Juni wächst zwar die öffentliche Anerkennung, doch Verbände fordern mehr Aufklärung und leichteren Zugang zu Hilfe. US-Präsident Donald Trump erwartet, dass die Straße von Hormus am Freitag vollständig geöffnet ist. Nach seinen Angaben wird dann ein neues Abkommen mit dem Iran in Genf von Vizepräsident J.D. Vance unterzeichnet. Digital sei es bereits von beiden Seiten gebilligt. Details des Textes sollen nach Freitag veröffentlicht werden. Transitgebühren sind demnach nicht vorgesehen. Cuxhaven. Am Donnerstag, dem 18. Juni, beginnt um 19 Uhr im Captain Ahabs in der Marienstraße 36er eine öffentliche Diskussionsveranstaltung zum Thema Ausbau der Offshore-Windenergie in Gefahr. Vertreter aus Wirtschaft, Politik und Verwaltung diskutieren Gründe für gebotsfreie Ausschreibungen, Verzögerungen bei Netzanschlüssen, Planungssicherheit für Unternehmen und Investoren sowie Folgen für Arbeitsplätze, den Wirtschaftsstandort Cuxhaven und die Energiewende. Ausrichter ist der Ortsverband von Bündnis 90, die Grünen Cuxhaven.
2: Danke, Sascha. Heute hängst du unter einer dichten Wolkendecke, zwischendurch kurze Aufhellungen und etwas Nieselregen bei rund 12 Grad, dazu ein eher entspannter Wind um Stärke 4, in Böen 6 aus Nord, Wellen vor dem Südhafen etwa einen Meter hoch. Morgen wird's grau, einzelne Schauer bis rund 16 Grad, dazu mäßiger bis frischer Wind, Stärke 5, Wellen etwas höher. Übermorgen weiter wechselhaft, knapp unter 20 Grad. Sonnenuntergang heute um 22.03 Uhr, Sonnenaufgang um 4.54 Uhr.
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3: Ihr hört die Nachtschwärmer auf The Rock Radio Helgoland. Ich bin Ralf und begleite euch durch diese späte Stunde. Perfekt für alle, die noch wach sind, unterwegs oder heimlich im Bett lauschen. Jetzt wird's schräg und herrlich skurril. Hier kommt Horst Evers mit 15 Fahrradskelette und Speisekammerpakete.
4: Bei uns im Hof stehen drei Fahrräder, die offensichtlich niemandem gehören. Also genau genommen sind es mehr Fahrradskelette. Diese Fahrradskelette stehen halt, glaube ich, schon immer. Also zumindest mal seit ich vor fast 10 Jahren da eingezogen bin. Sie sind und waren einfach immer da. Wie Fahrradgeister oder Zombies. Nicht mehr richtig am Leben, aber auch noch nicht richtig tot und erlöst. Herr Carlos im ersten Stock regt sich permanent über diese Fahrräder auf. Jeden Tag, Punkt 8.55 Uhr, steht er im Innenhof und beschimpft die Fahrräder. Und das Schwein, das die jetzt stehen lassen. Und die Hausverwaltung, weil sie die untoten Fahrräder nicht wegschafft. Weil die Hausverwaltung sagt, die Fahrräder sind abgeschlossen. Und damit sei sie ja wohl nicht zuständig. Deshalb müssen die Fahrräder wohl für immer dort stehen bleiben und verrotten. Schade, weil ich meine, die wesentlichen Teile, die wären ja eigentlich noch da. Also wenn man sich da jetzt mal die Mühe machen würde und da Reifen, Bremsen und Licht repariert, da könnte man wahrscheinlich auch mal prima mitfahren. Aber das sagt sich ja andererseits auch wieder so einfach. Wenn man sich mal die Mühe machen würde, ja, was könnte man nicht alles, wenn man sich mal die Mühe machen würde, dann könnte ich auch ganz anders leben, aber ganz anders. Aber ich meine, das ist doch keine Lösung, sich ständig mal die Mühe zu machen. Also fast alle wichtigen Erfindungen der Menschheit sind doch nur gemacht worden, weil jemand eben keine Lust mehr hatte, sich ständig die Mühe zu machen. Wenn wir uns alle immer nur die Mühe machen, würden wir heute noch die Wäsche im Fluss waschen. Und als ich mir neulich nämlich tatsächlich mal die Mühe gemacht habe, endlich das neue Speisekammerregal aufzubauen, da hat das die Probleme nicht gerade gelöst. Im Gegenteil. Das Speisekammerregal war genau genommen eine Regalsystemlösung, welche wir vom Freunde wegen ihres Umzugs nach Süddeutschland, die Berliner Wohnung auflösen mussten, geschenkt bekommen haben. Eine Regalsystemlösung ist im Prinzip sowas wie eine Schrankwand. Nur eben für Leute, denen eine Schrankwand jetzt aber zu spießig wäre. Also hat man für diese Leute dann die Regalsystemlösung erfunden. Damit die sich modern und zeitgemäß einrichten können und trotzdem nicht auf ihre Schrankwand verzichten müssen. Da unsere Speisekammer jetzt aber sehr klein ist, sollte natürlich nur ein Teil der Regalsystemlösung darin aufgebaut werden. Den Rest wollte ich irgendwann im Keller aufbauen. Ja, nein, ich muss tatsächlich zugeben, schon als ich das erste Mal gesagt habe, also diese Idee, die ich da hatte, ich baue das irgendwann im Keller auf, schon da musste ich lachen. Und alle anderen eigentlich mit. Also wo sie auch sofort, ja klar, das baust du irgendwann im Keller auf. Ja, natürlich. Ui, da freuen wir uns schon alle, wenn du das Regal im Keller aufbaust. Oh, das wird toll. Da laden wir alle ein. Der Horst baut das Regal auf. Das wird super. Das wird richtig schön. Sollst du sehen, einen Tag nachdem sie den Kölner Dom fertig haben, baust du das Regal im Keller auf. Richtig toll. Das ist ein super Ding, wird das. Machen wir ein Riesenfest aus. Das wird so schön irgendwie. Kaufen wir eine Kamera, machen wir einen Dokumentarfilm hier für Dreisat und so. Horst, bau das Regal auf hier. Tine Wittler kommt, wenn du das Regal aufbaust. Aber das Speisekammerregal? Da haben auch einige erst geschmunzelt. Aber am Ende hat keiner mehr gelacht. Am wenigsten ich. Natürlich, es hat mehrere Tage gedauert. Viel wurde geschimpft, mehrfach sagte man mir ein Scheitern voraus. Und ich habe erstmalig in meinem Leben von brennenden Regalsystemlösungen geträumt. Doch irgendwann war es mir tatsächlich gelungen. Durch einen beherzten, unkonventionellen, nicht selten gewaltsamen Aufbau hatte ich rund die Hälfte der Systemlösung irgendwie in der Speisekammer untergebracht. Allerdings war die Speisekammer dadurch auch quasi voll. Und für die Lebensmittel oder sonst Gerümpel, was da immer rumstand, nicht mehr so richtig Platz. Also zumindest ließ sich sonst nun sehr viel weniger in der Speisekammer unterbringen als vorher. Diese übrigen Sachen verteilten sich leider sehr schnell auf die ganze Wohnung. Es geht ja mal ratzfatz, man staunt, wie das seinen Platz dann findet. Also teilweise leider aber auch erst im Treppenhaus. Aber natürlich nur für einen kurzen Moment. Also nur bis eben dieser kurze Moment, bis sich dann mit der anderen Hälfte des Regals im Keller neuen Stauraum geschaffen hat. Nachdem dieser kurze Moment aber dann doch ein paar Monate angedauert hatte, begann es in der Familie und auch der restlichen Hausgemeinschaft zu rumoren. Es entstanden Spannungen. Spannungen, die sehr bald auch mich erreichten. Um wieder etwas Luft bzw. Platz zu gewinnen, hatte ich dann einiges von dem Speisekammerzeug in Kartons verpackt und mit der Post an mich geschickt. Dadurch war es mal 4-5 Tage unterwegs. Und wir hatten so lange wieder ein bisschen mehr Raum in der Wohnung. Nach einiger Zeit habe ich allerdings gemerkt, es ist noch viel klüger, nicht zu Hause zu sein, wenn die Pakete kommen. Dann werden sie nämlich 7 Werktage in der Post gelagert

0: habe dann versucht, die Speisekammerpakete sogar auf dem Seeweg zu verschicken. Weil dann ist ja noch mal billiger. Und die Pakete sind auch viel länger unterwegs. Muss allerdings feststellen, wenn man die Sachen innerhalb von Berlin verschickt, wird der Seeweg nicht angeboten. Schade. Trotzdem nur mal so als Idee. Wenn man jetzt eine zuverlässige Adresse, sagen wir mal in Südamerika, hätte, wären die Sachen dorthin und zurück fast ein ganzes Jahr lang unterwegs. Und das Ganze wäre sehr viel billiger als jeder angemietete Lagerraum hier in Berlin. Unversichert wären die Sachen auch noch. Nur mal so als... Ja. Muss jeder für sich wissen. Man müsste natürlich nur sicherstellen, dass dieser Bekannte in Südamerika aber auch garantiert nicht zu Hause ist, wenn die Pakete kommen. Das ist schon wichtig. Aber egal. Irgendwann habe ich mir doch mal die Mühe gemacht und einiges von dem Speisekammergrümpel aussortiert, es vors Haus auf dem Bürgersteig geschafft, ein Schild davor gestellt, wer was davon brauchen könne, dürfe sich nehmen. Und da ging auch einiges weg. Man staunt ja doch, was die Leute dann immer noch brauchen können. Herr Karl zum Beispiel hat sich so eine kleine, schöne Muschelschachtel mit irgendwelchem Krimskrams drin genommen. Vielleicht, weil er so hübsch fand, vielleicht, weil er dachte, Gott, so eine kleine, bunte Muschelschachtel, sowas hast du ja noch gar nicht. Wer weiß, wenn du sonst mal nichts zum Beschimpfen hast, kannst du die kleine bunte Muschelschachtel beschimpfen. Was weiß ich, was der sich da nur wieder bei gedacht hat. Den Krimskrams in der Schachtel habe ich zum Teil erst noch absichtlich reingetan. Irgendwelcher Klein- und Kleinstmüll, Murmeln, Knöpfe, Schrauben, Mutter, Nägel, alte Schlüssel, sinnlose Münzen, Schnur, Nadel, Kronkorken, Zeus eben. Auch lauter so Zeus, was immer so sinnlos rumliegt. Herr Karl allerdings guckt sich jetzt diesen Müll genauer an. Auch diese alten Schlüssel. Und nur so aus einem Gefühl heraus. Ja. Und zwei der Schlüssel haben dann wohl doch in die Schlösser der Fahrradskelette im Hof gepasst. Ah, da ist Herr Karl schon ziemlich wütend geworden. Und ich war auch total überrascht. Und sauer. Ich meine, das muss man sich jetzt mal vorstellen. Da klaut mir offensichtlich jemand diese Schlösser. Nur um damit dann fremde, untote Fahrradskelette in unserem Innenhof anzuschließen. Und schiebt mir hinterher die Schlüssel noch hier unter. Also wie viel kriminelle Energie muss denn jemand haben? Aber Herr Karl glaubt mir natürlich kein Wort. Nix, glaubt er. Stattdessen ständig nur am Schimpfen und Meckern, steht ständig vor der Wohnungstür und will in die Wohnung, um den Schlüssel zu suchen. Der Schlüssel, er will den dritten Schlüssel suchen. Der dritte Schlüssel muss in der Wohnung sein. Ist doch eine Unverschämtheit. Warum soll der jetzt in meiner Wohnung, ausgerechnet in meiner Wohnung sein? Und selbst wenn er da wäre, wäre er bestimmt eh längst mit der Post unterwegs.
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1: Ich bin Stefan, willkommen zu den Nachrichten. Ukrainische Drohnenangriffe haben in Russland mehrere Brände in Industrieanlagen ausgelöst. In der Stadt Oryol traf eine Drohne ein Wohnhaus. Nach Behördenangaben kam dabei ein Mensch ums Leben. Mehrere wurden verletzt. Weitere Ziele waren eine Chemiefabrik in der Region Tula sowie ein Treibstofflager der Staatsreserve in der Region Jaroslawl. Präsident Wolodymyr Selenskyj sprach von einer Antwort auf die anhaltende russische Aggression. In Genf haben rund 20.000 Menschen gegen den bevorstehenden G7-Gipfel im französischen Evian demonstriert. Der zunächst friedliche Protestmarsch ist am Nachmittag eskaliert. Randalierer zündeten Autos an, beschädigten Geschäfte und griffen Einsatzkräfte an. Die Polizei reagierte mit Tränengas und löste die Kundgebung schließlich auf. Das Protestbündnis verurteilt die 7 führenden Industrienationen als elitären Privatclub. Die Demonstranten waren in die Schweiz ausgewichen, weil Frankreich Kundgebungen in Gipfelnähe verboten hatte. Eckernförde. Die Polizei sucht nach dem 12-jährigen Noor K., der am Freitag, dem 12. Juni, gegen 13 Uhr zuletzt im Wohngebiet Sonneneck gesehen wurde. Der Junge ist etwa 153 cm groß, hat dickes, lockiges, schwarzes Haar und trug eine helle Stoffjacke mit dunklen Ärmeln. Möglicherweise ist er mit einem blau-schwarzen Fahrrad unterwegs und könnte sich auch in Glückstadt aufhalten. Hinweise nimmt die Polizei Eckernförde oder der Polizeiruf 110 entgegen.
2: Danke, Sascha. Heute hängst du unter einer dichten Wolkendecke. Zwischendurch kurze Aufhellungen und etwas Nieselregen bei rund 12 Grad. Dazu ein eher entspannter Wind um Stärke 4. In Böen 6 aus Nord. Wellen vor dem Südhafen etwa einen Meter hoch. Morgen wird's grau. Einzelne Schauer bis rund 16 Grad. Dazu mäßiger bis frischer Wind. Stärke 5. Wellen etwas höher. Übermorgen weiter wechselhaft. Knapp unter 20 Grad. Sonnenuntergang heute um 22.03 Uhr. Sonnenaufgang um 4.54 Uhr.
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1: Hier ist Stefan mit den aktuellen Meldungen. Washington. Der Waffenstillstand im Konflikt zwischen den Vereinigten Staaten von Amerika und Iran gilt vor allem als Atempause. Innerhalb von 60 Tagen soll ein verbindliches Abkommen ausgehandelt werden. US-Präsident Donald Trump steht innenpolitisch unter Druck und bezeichnet das Zwischenergebnis als großen Erfolg, während Iran sich als Sieger präsentiert, weil es den Zugang zum Persischen Golf und zur Straße von Hormus kontrolliert. Offene Streitpunkte sind unter anderem Atomprogramm, Milizen, Regimewechsel, Schifffahrt und Israels Rolle im Südlibanon. Israel will seine Truppen auch nach einem Ende des Iran-Krieges in Teilen des Libanon, Syriens und des Gaza-Streifens belassen. Verteidigungsminister Israel Katz spricht von Sicherheitszonen auf unbestimmte Zeit und lehnt einen Abzug trotz internationalen Drucks ab. Der Iran und die Hisbollah fordern dagegen eine Waffenruhe und einen Rückzug, wie im neuen Rahmenabkommen zwischen den Vereinigten Staaten und dem Iran vorgesehen. Bremerhaven. Nach langen Gesprächen mit Bremen rechnet Bürgermeister und Kämmerer Thorsten Neuhoff von der CDU mit guten Chancen, dass der am Donnerstag im Stadtparlament erwartete Doppelhaushalt von Bremen genehmigt wird. Die Prüfung soll rund 6 Wochen dauern. Zudem wurde ein Haushaltssicherungskonzept vereinbart. Der Haushalt 2026 hat ein Volumen von rund 1,07 Milliarden Euro. Die Personalkosten liegen bei etwa 235 Millionen Euro, trotz Einsparungen von rund 50 Millionen Euro.
2: Danke, Sascha. Heute hängst du unter einer dichten Wolkendecke, zwischendurch kurze Aufhellungen und etwas Nieselregen bei rund 12 Grad, dazu ein eher entspannter Wind um Stärke 4, in Böen 6 aus Nord, Wellen vor dem Südhafen etwa einen Meter hoch. Morgen wird's grau, einzelne Schauer bis rund 16 Grad, dazu mäßiger bis frischer Wind, Stärke 5, Wellen etwas höher. Übermorgen weiter wechselhaft, knapp unter 20 Grad. Sonnenuntergang heute um 22.03 Uhr, Sonnenaufgang um 4.54 Uhr.
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John Prine hat recht. Ein bisschen verrückt sind wir alle. Vor allem um 23 Minuten nach Mitternacht. Kommen wir kurz runter. Dr. Nigel Kennedy hilft mit Midnight Blue.

0: jetzt ein Musikwunsch von Thomas aus Naumburg. Thomas macht aufmerksam darauf, dass Blutspenden Leben retten können. Eine einzige Vollblutspende vermag mehreren schwerkranken oder verletzten Menschen zu helfen. Die Vorräte werden dringend gebraucht, sei es für Unfallopfer, bei Krebstherapien oder für nötige Operationen. Wenn du kannst und gesund bist, denk bitte daran. Jede Spende zählt und kann jemanden retten. Danke für den Hinweis, Thomas. Und hier kommt dein Wunsch. Biergesicht von DJ Bollo.
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jetzt ein Musikwunsch. Heinz Heinzson aus Geestland, Kuxland, schickt uns eine wichtige Erinnerung. Er macht deutlich, dass eine Blutspende weit mehr ist als ein rein medizinischer Akt. Sie ist ein kleines, entschlossenes Zeichen von Mitmenschlichkeit, das Leben retten kann. Heinz, danke für deinen Einsatz und dafür, dass du uns daran erinnerst, füreinander da zu sein. Für dich und alle, die zuhören. Wir spielen jetzt nach dem Autounfall. Ost.

0: an Musikwunsch von Anja aus Jever. Anja macht darauf aufmerksam, dass eine Tätigkeit bei der Bundeswehr eine sehr persönliche, sorgfältig abzuwägende Entscheidung ist. Mit eigenen Vorzügen und Belastungen. Und eine große Verantwortung darstellt, die unterschiedlich beurteilt wird. Danke für deine nachdenkliche Einsendung, Anja. Dein Wunsch? Bundeswehr von Slime. Jetzt für dich.
1: Ich hoffe, dass ihr auch alle morgen um 11 Oliver Platz seid. Um das Schwein gebührend zu begrüßen.
2: Jetzt ein Lied über den Wehrsport in der BRD. Es heißt Bundeswehr.

0: Und noch ein Polo. Hier kommt ein Musikwunsch. Egon Krake aus Stade schickt uns eine kurze Einschätzung zur Qualifikation. Er sieht Spanien als den wahrscheinlichsten Favoriten, nennt Frankreich und Argentinien ebenfalls im Kreis der Titelaspiranten und vermutet, dass die USA als eines der Gastländer am weitesten kommen könnten. Außerdem sind Kanada und Mexiko als Gastgeber im Spiel. Und Italien schafft nach 12 Jahren wohl wieder den Sprung. Danke für deine Analyse, Egon. Und jetzt spielen wir deinen Wunsch. Bundesliga-Start, Frühstück bei Stefanie.
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1: Und das sind ihre Gäste. Herr Ahlers.
3: Ja, das tut dir nichts zu sagen.
1: Udo.
4: Ja, das kann's haben.
1: Und Opa Gerke.
5: Steffi, machst du mir Mettbrötchen?
2: Nee, muss ich ja schmieren. Mich und sogar nimm dir selber, ne?
6: FTY und Forever Number One.
3: Oh, Bundesliga geht wieder los.
2: Oha. Ja. Das ist eine schlechte Stimmung dieses Jahr, ne? Wenn die alle untereinander die Partner tauschen.
6: Ja, das muss so. Das ist wie in jeder andere Clique auch.
2: Ja, also die Frau von Ballack, die tut mir leid, wenn er nur wirklich was hatte mit der von diesen Lel.
3: Aber ich dachte, die hatte was mit Schweini.
2: Die von Ballack?
6: Nein, von Lel. Die von Ballack hatte mal was mit Lehmann. Und Schweini war mit Lel seine zusammen, als Ballack noch bei Bayern war. Und als Hoeneß ihn doch mit ihr in Whirlpool erwischt hat, meine ich. Mhm. Da sagte er, dass er seine Cousine ist.
3: Wie? Lel seine ist die Cousine von Hoeneß?
6: Nein, das hatte Schweini nur gesagt, als er mit Lel seine in Pool war, zu Hoeneß.
3: Sodom und Gomorra, du, wenn du mich fragst.
6: Das kann's haben. Metzelder von Schalke, ja auch.
2: Ja, wie?
6: Der Metzelder ist ja der Vater von Jansen von HSV, seine Ex-Freundin, ihr Kind. Als sie noch Jansen seine war.
3: Ja, aber er ist nicht mit ihr zusammen, ne?
6: Wer?
3: Ja, Metzelder.
6: Ja, mit wem?
3: Ja, wo er ein Kind mit hat. Hier, von Jansen.
2: Ich denke, das ist nicht von Jansen.
6: Nein, von Metzelder, Mann. Da war er noch bei Real Madrid.
3: Ach, da geht Özil jetzt hin, ne?
6: Ja, da geht er mit der Schwester von Sarah Connor hin. Mit der ist er ja zusammen.
2: Wieso, die war doch letztes Jahr noch mit Diego zusammen.
3: Die von Özil?
6: Nein, das war Sarah Connor selber. Die von Özil war vorher mit einem anderen von Werder zusammen und jetzt ist sie erst mit Özil.
2: Mhm. Also ich meine, wegen ihm ist sie auch übergewandert nach dem Koran.
5: Und diese Diego, was macht der?
3: Oh, der geht womöglich noch dieses Jahr nach Wolfsburg.
5: Wieso, was ist da denn los?
6: Franz, Wolfsburg, da war doch Achmar Effenberg, als er frisch was mit der von Strunz hatte.
2: Ah, richtig. Ist auch komisch, ne? Naja, auf jeden Fall ist doch schön, dass man jetzt am Wochenende auch mal wieder über Fußball reden kann.
3: Oh, will ich nicht sagen. Ne? Was macht denn dein Rätsel, Franz?
5: Ich brauche noch mehrgängiges Essen.
2: Buffet.
5: Nee.
2: Wieso? Dann mache ich immer mehrere Gänge hin.
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0: Aus der Hörerpost. Wolle aus Bremerhaven meldet eine wichtige Sicherheitsinformation. Der Verbindungskanal zwischen dem alten und dem neuen Hafen wird aus Sicherheitsgründen ab Montag, dem 8. Juni 2026, vollständig gesperrt. Laut Wolle sind davon unter anderem Fußgänger betroffen. Bitte nutzt die ausgeschilderten Umleitungen und beachtet die Hinweise der Behörden vor Ort. Danke für den Hinweis, Wolle. Für dich und alle Betroffenen jetzt ein Stück zum Innehalten. Jedes Boot hat seinen Hafen.

wir jetzt zu einem Musikwunsch von Zippel aus Jever. Er fragt nach dem aktuellen Stand beim WM-Spiel Spanien. Laut seiner Meldung noch 0:0 in der 64. Minute. Und er hätte gern Infos zu den WM-Ständen. Halte uns auf dem Laufenden, Zippel. Wir drücken die Daumen für ein spannendes Finish. Und damit die Fußballstimmung bleibt, jetzt für dich: Fußball ist unser

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1: Hier sind die Nachrichten mit Stefan. Washington. Der Waffenstillstand im Konflikt zwischen den Vereinigten Staaten von Amerika und Iran gilt vor allem als Atempause. Innerhalb von 60 Tagen soll ein verbindliches Abkommen ausgehandelt werden. US-Präsident Donald Trump steht innenpolitisch unter Druck und bezeichnet das Zwischenergebnis als großen Erfolg. Während Iran sich als Sieger präsentiert, weil es den Zugang zum Persischen Golf und zur Straße von Hormus kontrolliert. Offene Streitpunkte sind unter anderem Atomprogramm, Milizen, Regimewechsel, Schifffahrt und Israels Rolle

0: im Südlibanon. Im Irankrieg ist die strategische Ölreserve der Vereinigten Staaten auf den niedrigsten Stand seit mehr als 40 Jahren gefallen. Laut Energieministerium lag der Vorrat im Juni bei rund 340 Millionen Barrel. Ausgelegt ist die Reserve für 714 Millionen. Ursache ist die größte Freigabe von Notfallreserven der Internationalen Energieagentur wegen des Ölpreisschocks. Bremerhaven. Nach langen Gesprächen mit Bremen rechnet Bürgermeister und Kämmerer Thorsten Neuhoff von der CDU mit guten Chancen, dass der am Donnerstag im Stadtparlament erwartete Doppelhaushalt von Bremen genehmigt wird. Die Prüfung soll rund 6 Wochen dauern. Zudem wurde ein Haushaltssicherungskonzept vereinbart. Der Haushalt 2026 hat ein Volumen von rund 1,07 Milliarden Euro. Die Personalkosten liegen bei etwa 235 Millionen Euro, trotz Einsparungen von rund 50 Millionen Euro.
1: Danke, Sascha. Heute hängst du unter einer dichten Wolkendecke, zwischendurch kurze Aufhellungen und etwas Nieselregen bei rund 12 Grad, dazu ein eher entspannter Wind um Stärke 4, in Böen 6 aus Nord, Wellen vor dem Südhafen etwa einen Meter hoch. Morgen wird's grau, einzelne Schauer bis rund 16 Grad, dazu mäßiger bis frischer Wind, Stärke 5, Wellen etwas höher. Übermorgen weiter wechselhaft, knapp unter 20 Grad. Sonnenuntergang heute um 22.03 Uhr, Sonnenaufgang um 4.54 Uhr.
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0: 2006. Auf Schloss Hohen kommen 32 renommierte Experten aus 16 verschiedenen Ländern zusammen. Organisiert von dem erst 36-jährigen Roger Pielke und Peter Höppe von der Munich Re, soll diese zweitägige Konferenz die wissenschaftlichen Standards der Klimaforschung neu definieren.
1: Doch die wissenschaftliche Harmonie hält nicht lang. Trotz des klaren IPCC-Spezialberichts aus dem Jahr 2012 gerät Pielke ins Visier der Politik. John Holdren, wissenschaftlicher Berater von Barack Obama und enger Verbündeter des bekannten Ökologen Paul R. Ehrlich, schaltet sich persönlich ein.
2: Paul R. Ehrlich erlangte weltweite Berühmtheit mit seinen düsteren Warnungen. In den Jahren 1986 und 2009 prognostizierte er fälschlicherweise 1 Milliarde Hungertote bis zum Jahr 2020. Eine extreme These, die von Holdren stets verteidigt wurde.
1: Nach einer hitzigen US-Senatsanhörung im Juli 2013 eskaliert die Situation vollends. John Holdren greift Pielke direkt und öffentlich auf der offiziellen Website des Weißen Hauses an. Es ist der Beginn einer beispiellosen Kampagne gegen die akademische Freiheit des Forschers.
0: Die politischen Konsequenzen folgen prompt. Wie geheime WikiLeaks-E-Mails aus dem Jahr 2016 später eindrücklich dokumentieren, verliert Pielke unter diesem anhaltenden Druck schließlich seine einflussreiche Kolumne bei der bekannten Medienplattform 538.
1: Anfang 2015 verschärft sich die Kampagne weiter. Der demokratische Politiker Raoul Grijalva leitet eine unbegründete Untersuchung wegen angeblicher Gelder aus der fossilen Brennstoffindustrie gegen Pielke ein. Die renommierte New York Times berichtet intensiv über diese politisch motivierte Untersuchung.
2: Während Pielkes eigene Universität in Boulder zu der Untersuchung beharrlich schweigt, regt sich wissenschaftlicher Protest. Die renommierte Fachzeitschrift Nature und die amerikanische Meteorologische Gesellschaft kritisieren das aggressive Vorgehen von Raoul Grijalva scharf als Angriff auf die freie Forschung.
3: Tja, wenn's brenzlig wird, ducken sich manche eben weg wie die Dorsche im Kraut. Aber Schweigen schützt vor Sturm nicht, das lernt man auf See ziemlich schnell. Da muss man Farbe bekennen.
0: Am Ende der Untersuchung wird Pielke zwar von allen haltlosen Vorwürfen vollständig entlastet, doch der politische Preis ist immens. Er verliert sein mühsam aufgebautes Forschungszentrum. Ein bleibendes, beunruhigendes Lehrstück über die Verwundbarkeit freier Wissenschaft im modernen Politikbetrieb.
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jetzt ein Musikwunsch von Niklas aus Bremen. Niklas will, dass wir die Stimmung anheizen und mit einem breiten Grinsen in die WM starten. Die Fußball-WM 2026 wird spannend. Und falls dein Team früher die Segel streicht, sorgt zumindest unser Humor für Taschentuchersatz. Für dich jetzt King of Comedy von R.E.M. Viel Spaß, Niklas, und weiter fröhlich mitfiebern.

Heimathafen Helgoland. Danke, Skibinisch. Bei 1.19 Uhr und grauem Wolkenhimmel da draußen drehen wir nachts doch erst richtig auf. Lass mal die Reifen quietschen. Hier kommt Fink mit Wheels.

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Vorstellen will ich uns noch. Wir, das sind außer mir an den Gitarren und Arrangements aus Köln, Jan Reimer.

0: Und die, die man meistens nicht sieht, die aber genauso wichtig sind wie wir hier im hellen Licht der Bühne, unsere Techniker Peter Ledebur und Ben Ahrens.
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Fats Domino verspricht uns das ewige Glück. Aber um 1.37 Uhr wissen wir, nichts hält ewig. Außer vielleicht der Liebeskummer von Luther Vandross. Hier ist Since I

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1: Hier ist Stefan mit den aktuellen Meldungen. Washington. Der Waffenstillstand im Konflikt zwischen den Vereinigten Staaten von Amerika und Iran gilt vor allem als Atempause. Innerhalb von 60 Tagen soll ein verbindliches Abkommen ausgehandelt werden. US-Präsident Donald Trump steht innenpolitisch unter Druck und bezeichnet das Zwischenergebnis als großen Erfolg, während Iran sich als Sieger präsentiert, weil es den Zugang zum Persischen Golf und zur Straße von Hormus kontrolliert. Offene Streitpunkte sind unter anderem Atomprogramm, Milizen, Regimewechsel, Schifffahrt und Israels Rolle im Südlibanon. Israel will seine Truppen auch nach einem Ende des Irankrieges in Teilen des Libanon, Syriens und des Gaza-Streifens belassen. Verteidigungsminister Israel Katz spricht von Sicherheitszonen auf unbestimmte Zeit und lehnt einen Abzug trotz internationalen Drucks ab. Der Iran und die Hisbollah fordern dagegen eine Waffenruhe und einen Rückzug, wie im neuen Rahmenabkommen zwischen den Vereinigten Staaten und dem Iran vorgesehen. Bremerhaven. Nach langen Gesprächen mit Bremen rechnet Bürgermeister und Kämmerer Thorsten Neuhoff von der CDU mit guten Chancen, dass der am Donnerstag im Stadtparlament erwartete Doppelhaushalt von Bremen genehmigt wird.